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frische gute Laune Musik aus den Niederlanden, hier in der Maus. Das sind Another zusammen mit 54 Ultra und ihrem Song Talk to You.

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frische gute Laune Musik aus den Niederlanden, hier in der Maus. Das sind Another zusammen mit 54 Ultra und ihrem Song Talk to You.

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frische gute Laune Musik aus den Niederlanden, hier in der Maus. Das sind Another zusammen mit 54 Ultra und ihrem Song Talk to You.

0: Schaut mal, ihr drei. Erkennt ihr, was das hier ist? Ich male. So. Ja, genau. Alle drei richtig. Das ist ein Herz. Und um das geht's heute ganz viel bei uns.
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2: mit Lampenfieber und seinem Namen, dem Herzschlag beim Musikhören, Detektivin Cleo Fischer auf Klassenfahrt und natürlich mit der Maus und dem Elefanten. Ene yebeka ehu a eka nipa wo edomanim ene nya afri ene je a ewo enyumtie ene nya nti wa kuma etu afenso tetefu Cleo Fischer ene school for etu kwai yebesaka ekra ene esno nso ehu asem. Das war Chi, so wie es in Ghana gesprochen wird.
0: Hallo und guten Tag zusammen. Ich bin's Nina. Schön, dass ihr alle da seid. Und wisst ihr was? Ich glaube, bei mir, da klopft's gerade ein kleines bisschen schneller als normal. Naja, das hier. Hört ihr? Das Herz. Wenn ich hier vor dem Mikrofon sitze und weiß, dass ihr alle mir zuhören könnt, dann ist das schon ein bisschen aufregend. Und dann schlägt das Herz eben ein bisschen schneller, als wenn ich zum Beispiel auf dem Sofa sitze und ein Buch lese oder so. Kennt ihr auch, oder? So Situationen, in denen das Herz schneller schlägt?
3: Das Herz schlägt schneller, wenn man verliebt ist.
4: Das Herz schlägt schneller, wenn man Sport macht.
5: Mein Herz schlägt schneller, wenn ich mich freue.
6: Mein Herz schlägt schneller, wenn ich reiten gehe.
7: Mein Herz schlägt schneller, wenn ich mich erschrecke.
8: Mein Herz schlägt schneller, wenn ich auf der Achterbahn bin.
9: Mein Herz schlägt schneller, wenn ich aufgeregt bin.
10: Mein Herz schlägt schneller, wenn ich Geburtstag habe.
11: Mein Herz schlägt so schnell, wegen dass ich Fußball spiele.
12: Mein Herz schlägt schneller, wenn ich bei Oma und Opa bin.
13: Mein Herz schlägt schneller, wenn ich schwimme.
14: Mein Herz ist schneller geschlagen, als ich vom Pferd gefallen bin.
15: Mein Herz hat schneller geschlagen, als ich erfahren habe, dass mein Opa gestorben ist.
16: Mein Herz schlägt schneller, wenn ich mit meinen Freunden was Cooles unternehme.
17: Mein Herz schlägt schneller, wenn ich vor hunderten Leuten rede.
18: Mein Herz schlägt schneller, wenn ich eine gute Klassenarbeit geschrieben habe.
0: Aufregung, Stress, Sport, all das lässt unser Herz schneller schlagen. Aber auch schöne Erlebnisse können dafür sorgen, dass unser Herz mehr Gas gibt als im Normalzustand. Gleich hören wir mal in unseren Körper hinein. Unser Kollege Joachim wird uns dann nämlich mal vorführen, was eigentlich Ärztinnen und Ärzte hören, wenn sie unseren Blutdruck messen.

0: Wurde bei euch schon mal der Blutdruck gemessen? Nein, bei euch nicht. Das habe ich mir fast gedacht. Ich meinte auch eher die Kinder, die uns zuhören. Blutdruck messen, das geht ja so. Man krempelt den Ärmel hoch, steckt den Arm durch eine Manschette. In die Armbeuge wird ein Tastkopf gelegt. Die Manschette wird mit einem Klettverschluss festgezogen. Dann pumpt der Arzt oder die Ärztin die Manschette ganz doll auf. Dadurch legt sie sich so fest um den Arm, dass es fast schon wehtut. Und dann wird die Luft ganz langsam wieder aus der Manschette rausgelassen. Und der Arzt oder die Ärztin schaut konzentriert rein und sagt sowas wie 120 zu 80. Tja, was das alles bedeutet, das weiß Maus-Wissenschaftsreporter Joachim.
1: Wisst ihr was? Wir machen das einmal nach und hören alle gemeinsam, was der Arzt beim Blutdruckmessen hört. Das Versuchskaninchen dafür heißt Joachim. Zuerst krempel ich mir also einen Ärmel hoch und stecke den Arm in die Manschette vom Blutdruckmessgerät. Den Rest der Manschette mit dem Klettband lege ich um den Arm. In das Stethoskop, das auf die Armbeuge kommt, stecke ich noch ein Mikrofon, sodass wir gemeinsam hören können, was passiert und was sonst nur die Ärztin oder der Arzt hören kann. Jetzt pumpt das Blutdruckmessgerät Luft in die Manschette. Bis das Blut abgedrückt wird. Einen Moment lang fließt tatsächlich kein Blut mehr in meinen Arm hinein und keins mehr aus ihm heraus. Deswegen muss jetzt wieder Luft abgelassen werden, aber langsam. Ich schaue auf das Manometer am Blutdruckmessgerät. Das sieht aus wie ein Tacho im Auto und misst den Luftdruck in der Manschette um den Arm. Jetzt geht Luft aus der Manschette raus und bald hören wir ein Pochen. Jetzt kann wieder Blut in meinen Arm fließen. Ich schaue auf das Manometer und lese 135. Es pocht weiter, während weiter Luft aus der Manschette strömt. Irgendwann hört das Pochen auf und ich sehe den Zeiger auf dem Manometer bei 85. Jetzt wird alle Luft abgelassen und ich kann meinen Arm aus der Manschette nehmen. Nun habe ich, was ich will, meine beiden Werte für meinen Blutdruck. 135 zu 85. Das ist etwas viel, aber ich bin auch ziemlich aufgeregt, weil so viele Menschen mithören. Das Herz pumpt ständig lebenswichtiges Blut durch unseren Körper. Und Blut versorgt den Körper zum Beispiel mit Sauerstoff. Das Herz pumpt kräftig und dabei entsteht Druck. Der Blutdruck eben. 135 ist der obere Blutdruckwert. Er heißt Systole. Dieser Druck entsteht, wenn das Herz sich zusammenzieht und das Blut mit Kraft aus dem Herzen in den Körper drückt. Die 85 ist der untere Blutdruckwert und heißt Diastole. Es ist der Druck, wenn das Herz erschlafft ist und sich mit Blut füllt, um sich dann wieder kräftig zusammenzuziehen. Diese beiden Blutdruckwerte geben Auskunft über Herz und Kreislauf und sind wichtig für unsere Gesundheit. 120 zu 80 ist ein normaler Blutdruckwert. Bei Anstrengung steigen beide Werte, beim Faulsein sinken sie. Irgendwie ist es toll, dass man von außen das Herz messen kann, findet euer Joachim.
0: Jo, das finde ich aber auch. Ein Hoch auf diese Erfindung, das Blutdruckmessgerät.

0: Wie klingt es, wenn eine ganze Band spielt, alle schreien und weinen und protestieren und eine schmatzende Katze einen Monsterpups ziehen lässt, während ein Schweinehund niesen muss, genau als er einen lachenden Affen in einem Laster küsst?
1: Keine Ahnung. Was ich aber sehr wohl weiß, ist, dass es für Cleo Fischer, Jungdetektivin aus Wiebelmund, aktuell wieder jede Menge neuer Fälle zu lösen gibt. Und ich könnte mir vorstellen, dass ihr Herz bei der einen oder anderen Ermittlung auch schon mal schneller schlägt. Vor Aufregung. Und heute vielleicht auch noch obendrein vor Anstrengung. Schließlich ist Wandertag und ein Ausflug zum Wolfenstein steht auf dem Stundenplan.
2: Detektiv Cleo Fischer. Für ganz besondere Fälle.
3: Alle Kinder bitte einsteigen in den Bus. Auf geht's, Leute.
4: Oh, ich habe wirklich absolut gar keine Lust auf den Tag. Allein die 2 Stunden Busfahrt nervten schon.
5: Amelie ist manchmal überspannt. Keine Frage. Aber in dem Punkt gab ich ihr 100% recht. Jeder hätte das getan. Niemand mochte den Wandertag.
6: Oh, ich finde, du übertreibst. Ich wollte schon immer mal auf den Wolfenstein.
5: Okay, Brunzi war die Ausnahme. Er hatte sogar brandneue Wanderschuhe. Ihr müsst wissen, der Wolfenstein ist ein irre hoher Berg. 632 Meter, sagt Frau Dahl. Und die müssen wir erst hoch und dann wieder runtergehen. Und wozu? Für nichts.
4: Naja, außer man steht wie Frau Dahl auf die sagenhafte Aussicht.
7: Psst, sie kommt.
8: 41, 42, 43, 44. Alle da. Abfahrt!
5: Nachdem Frau Dahl alle durchgezählt hatte, nahm das Unvermeidliche seinen Lauf. Nur der Sohn unseres Rektors wollte sich nicht damit abfinden. Justus starrte auf sein Handy, als habe er gerade gelesen, dass sein Vater ihn aus der Schule geworfen hat.
9: Frau Dahl, Frau Dahl, das müssen Sie sich ansehen. Das macht richtig Angst.
8: Was denn, Justus?
5: Justus war im Internet auf einer Website gestoßen, auf der behauptet wurde, dass ein Werwolf am Wolfenstein sein Unwesen treibt und Menschen beißt.
8: Ein Werwolf? Justus, du redest wie immer Unsinn.
9: Nein, Frau Dahl, lesen Sie selber. Werwölfe am Wolfenstein. Wir sollten unser Glück lieber nicht herausfordern und an den Baggersee fahren.
5: Frau Dahl winkte entnervt ab und setzte sich Kopfhörer auf. Für sie war die Sache damit gegessen. Anders als für Brunzi. Er googelte, wie fast alle von uns, die Werwolf-Seite.
6: Der Werwolf hat es vor allem auf Kinder abgesehen. Seit dem Mittelalter sind immer wieder Mädchen und Jungen spurlos verschwunden. Man nimmt an, dass
9: der Werwolf sie gebissen und in seine Höhle verschleppt hat, wo sie sich in Wölfe verwandelt haben. Und ausgerechnet dahin fahren wir jetzt? Man muss ja wohl irre sein, um dahin zu gehen.
5: Ich konnte darüber bloß lachen. Ich glaube bekanntlich nicht an Geister.
6: Ich doch auch nicht, Cleo. Aber ein Werwolf ist kein Geist, sondern ein Werwolf.
4: Trotzdem existieren Werwölfe nicht. Sie sind Fabelwesen, so wie Einhörner.
5: Amelie sah das genauso wie ich. Aber Brunzi überzeugte das nicht.
6: Die meisten bestimmt, aber vielleicht nicht alle. Rob Bobinski hat genau davon in der Folge vor 3 Wochen geredet.
10: Jedes Kind weiß, Pinguine können nicht fliegen. Das gilt so lange, bis einer kommt, der es kann. Und ein guter Detektiv rechnet immer genau damit.
5: Der Punkt ging an Brunzi. Selbst ich konnte dem schlecht widersprechen. Die Stimmung im Bus war angespannt, als wir am Fuß des Wolfensteins ankamen.
11: Was ist denn los mit euch? Die Sonne scheint. Genießt den Tag. Das Wandern ist der Müllerin Lust. Das Wandern.
4: Boah, die ist ja total verstrahlt.
5: Frau Dahl setzte sich an die Spitze und wanderte los. Wir folgten ihr. Sich in die Büsche schlagen kam nicht in Frage. Am Gipfel würde sie uns alle wieder zählen. Mitten im Wald machte Brunzi schlapp. Wir waren etwa auf halber Höhe. Seine neuen Schuhe drückten und wir verloren den Anschluss. Nur Justus war noch langsamer unterwegs als Amelie, Brunzi und ich.
4: Ey Justus, willst du dir den Aufstieg sparen und warten, bis die anderen zurückkommen?
9: Nee, ich bin ja nicht lebensmüde.
6: Boah, ich brauche eine Pause. Nur kurz.
5: Brunzi zog seine Schuhe aus und kühlte die Füße in dem kristallklaren Bach, der den Wanderweg kreuzte.
9: Ihr wollt hier Rast machen? Viel Glück. Ich habe keine Lust, den Rest meines Lebens als Wolf zu verbringen.
5: Justus sprintete los, um so schnell wie möglich die anderen zu erreichen.
6: Danke, dass wenigstens ihr bei mir bleibt.
5: Wenig später waren Amelie, Brunzi und ich allein im Wald. Stille umgab uns. Gespenstische Stille. Keine Ahnung, wie es Amelie ging, aber so langsam bekam auch ich ein komisches Gefühl.
4: Ein Eichelhäher, hört ihr? Ein Warnruf, er schlägt immer dann an, wenn Gefahr durch Eindringlinge droht.
6: Du meinst der Werwolf?
7: Oder wir? Wir gehören auch nicht hierher.
6: Der Werwolf, er ernährt sich, oder?
7: Also, ich finde, wir sollten jetzt keine voreiligen Schlüsse ziehen.
5: Alle kamen sie plötzlich angerannt. Frau Dahl ganz zum Schluss.
3: Langsam, Kinder! Es gibt doch keine Werwölfe!
5: Amelie und ich hakten uns Brunzi unter. Aus dem Wald raus, das war alles, was wir in dem Moment wollten.
3: Los, komm, schnell weg hier.
5: Nonstop sind wir gerannt. Erst am Bus hielten wir an. Keiner hat den Werwolf im Wald gesehen. 43, Frau Dahl zählte trotzdem 43, zur Sicherheit durch.
3: 43? Oh nein! Einer fehlt!
4: Ja, Justus.
5: Wie sich herausstellte, ist er nie bei Frau Dahl und den anderen angekommen.
6: Dann muss der Werwolf ihn haben.
11: Jetzt halt die Klappe, Ben, bitte.
5: Frau Dahl flatterten die Nerven. Wie sollte sie dem Rektor erklären, dass sie seinen Sohn am Wandertag verloren hatte?
4: Wenn Sie wollen, Frau Dahl, dann suche ich Justus. Ich bin Detektivin.
7: So wie Brunzi und ich. Und mit unserer Hilfe finden wir Justus sogar.
4: Wir können gerne getrennt los. Möge die Bessere gewinnen.
6: Ich bin raus. Sorry, Cleo. Ich habe Blasen an den Füßen.
5: Brunzi verzog sich in den Bus und tippte auf seinem Handy rum. Frau Dahl zögerte. Die Minuten verstrichen. Justus blieb verschwunden. Und so willigte sie schließlich ein.
11: Cleo, Amelie, ihr habt eine halbe Stunde und ihr bleibt zusammen. Was auch geschieht, ich will nicht noch jemanden verlieren.
5: Amelie und ich konnten damit leben. Auch wenn es keine von uns zugegeben hätte, ein bisschen Schiss hatten wir schon.
6: Cleo, warte, ich muss dir was sagen.
5: Bevor wir losgingen, nahm Brunzi mich beiseite. Er hatte zwar Blasen an den Füßen, aber auf den Kopf gefallen war er zum Glück nicht. Sein Hinweis hatte es in sich, aber davon später mehr.
4: Ganz in der Nähe hat der Wolf geheult, oder nicht?
7: Ja, hier am Bach haben wir Rast gemacht. Schau, da liegen noch Brunzis Socken.
4: Hast du überhaupt keine Angst?
7: Nicht vor Werwölfen. Lass uns zu der großen Eiche da drüben gehen. Ich glaube, das Heulen kam von dort.
4: Hörst du das auch?
5: Es war Justus. Er humpelte auf einen Stock gestützt durch den Wald.
4: Justus!
12: Mein Bein.
4: Hat der Werwolf dich erwischt?
12: Nee, ich war schneller. Aber ich habe mir auf der Foot den Knöchel verstaucht.
5: Amelie sah Justus ungläubig an.
12: Hey Cleo, was soll das?
5: Ich nahm ihm den Rucksack ab und schaute rein. Ich fand, was ich darin vermutet hatte. Eine Bluetooth-Box, über die man Sounds von seinem Handy abspielen kann. Ich drückte auf Play.
12: Seit wann weißt du, dass ich es war?
7: Geahnt habe ich es von Anfang an. Brunzi hat mir den entscheidenden Hinweis gegeben. Als wir am Bus auf dich gewartet haben, hat er nämlich herausgefunden, dass du für die Werwolf-Seite im Netz verantwortlich bist.
12: Hey, ihr seid alle drauf eingefallen.
4: Ach, deswegen warst du so cool.
7: Die Frage ist, was machen wir mit Justus? Verpetzen oder nicht?
4: Lieber nicht. Oder hast du etwa Lust, dass der Wandertag weitergeht?
5: Hatte ich natürlich nicht. Und vor lauter Glück, dass Justus wohl auf war, hat Frau Dahl sogar zugestimmt, dass wir stattdessen baden gehen.
1: Was lernen wir daraus? Ein Werwolf auf Knopfdruck kann manchmal eigentlich ganz praktisch sein. Und jetzt wird doch noch gewandert. Zum Takt der schottischen Band The Proclaimers. Unsere Strecke? Oh, lächerliche 500 Miles. 500 Meilen.

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1: Bei uns geht's heute ums Herz im weitesten Sinne. Henrik zum Beispiel hat uns auf dem Maus-Anrufbeantworter eine Frage zu einem Wort gestellt, in dem das Herz drinsteckt.
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2: Hallo, ich bin Henrik, bin 7 Jahre alt und ich frage mich, wieso heißt herzhaft herzhaft? Tschüss!
1: Ja, habe ich mir noch nie Gedanken drüber gemacht. Und das, obwohl ich herzhaft eigentlich immer süß vorziehen würde. Also, wenn auf einem Buffet Bockwürste und Kuchen stehen, dann findet ihr mich auf jeden Fall in der Bockwurstabteilung. Aber ob oder was das Herz mit dem Wort herzhaft zu tun hat, das weiß ich so gar nicht. Vielleicht kann da Mausreporterin Christina helfen?
3: Herzhaftes Essen ist mehr oder weniger das Gegenteil von etwas Süßem. Aber warum in herzhaft das Wort Herz drinsteckt, ist eine echt gute Frage. Also mein Herz hängt eher an Schokolade und Eis als an Rinderbraten oder vegetarischem oder nicht vegetarischem Gulasch. Ob es damit zu tun hat, dass man Fleischgerichte gerne als herzhaft bezeichnet? Zu den echten Fleischgerichten gehören ja auch Innereien wie Leber, Nieren und auch Herz. Und in Kochbüchern findet man auch einige Rezepte dazu.
4: Rinderherz mit Paprikagemüse, Hühnerherzen in Limettensoße, Waltersdorfer Herzgulasch.
3: Aber wenn herzhaftes Essen mit Innereien zu tun hätte, müsste man ja auch sagen können, jetzt habe ich Hunger auf was Leberhaftes oder Nierenhaftes. Das habe ich jedenfalls noch nie gehört. Vielleicht schaue ich mal ins Deutsche Wörterbuch. Das ist ein dicker alter Schinken, alles darin ganz klein gedruckt, fast 2000 Seiten stark. Hier ist es. Herzhaft, kräftig, mutig und beim Essen würzig. Dazu stehen auch ein paar Beispiele. Herzhaft zulangen, herzhaft zugreifen. Also herzhaft bedeutet gleichzeitig würzig und kräftig.

0: In einem noch viel älteren Wörterbuch habe ich dann tatsächlich eine Erklärung dazu gefunden, warum bestimmte Speisen als herzhaft gelten.
1: Herzhaft. In Mitteldeutschland in Bezug auf Dinge, die von Geschmack leicht sauer oder bitter sind. Das schmeckt herzhaft. Man glaubt, dass so schmeckende Dinge die Lebenskraft stärken.
0: Bam, das ist es. Es hat mit den Nährstoffen zu tun. Das Herz ist unser wichtigstes Organ und wir müssen uns gesund ernähren, um es gesund zu halten. Das wusste man schon in alten Zeiten. Süße Sachen können zwar auch gesund sein, wie Obst zum Beispiel, aber sie geben eben nicht so viel Kraft wie die herzhaften. Wenn ich beispielsweise einen Tag mit richtig schwerer Gartenarbeit hinter mir hätte oder ein paar Kilometer bergauf gewandert wäre, wofür würde ich mich in Sachen Abendessen wohl entscheiden? Für einen Obstteller oder eher für ein würziges und reichhaltiges Essen? Ich bräuchte dann auf jeden Fall was Herzhaftes.
2: Wir auch, Christina. Boah, und danke, dass du für Henrik echt alles gegeben hast, um seine Frage zu beantworten. War ja diesmal gar nicht so einfach, da die Antwort zu finden. Super, dass es doch noch geklappt hat. Bei unseren Mausreporterinnen und Reportern sind eure Fragen also in den allerbesten Händen. Versprochen.
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4: That's right, yeah. Hier kommt der Gemüsesong.

0: Kid Clio war das zusammen mit Herr H. und dem Gemüsesong. Tja, und eins steht ja fest. Musik macht was mit uns. Ich würde behaupten, am dollsten merken wir das, wenn wir unser Lieblingslied hören. Dann hüpft das Herz förmlich vor Glück. Andersrum können uns bestimmte Lieder natürlich auch noch trauriger machen, wenn wir eh schon traurig sind. Maushörer Gerwin Leon hat sogar noch was anderes an sich beobachtet. Er hat bemerkt, dass sich sein Herzschlag an Musik anpasst. Kann das auch sein? Ein klarer Fall für unser Herzfunkteam.
1: Wieso schlägt das Herz mit der Musik mit?
2: Ich denke, das hat was mit dem Rhythmus zu tun und das hat was mit dem Bass zu tun von der Musik. Wenn man laute Musik hört, vibrieren ja die Boxen. Und das füllt man dann auch auf den Schränken. Das, denke ich, überträgt sich mit ins Herz dann.
3: Vielleicht, weil wenn man das hört, dass dann der Körper mitwackelt oder so.
4: Manche Leute mögen ja auch gerne Musik und wenn sie die hören, sind die halt so fröhlich und tanzen oder sowas. Und dann macht das Herz vielleicht mit und fühlt sich einfach gut.
5: Gute Laune verbreiten, unser Herz froh machen, den Tag retten. Musik kann Medizin sein. Ob das mit jedem Lied klappt, ist nicht erforscht. Aber bei manchen weiß man es schon. Zum Beispiel bei diesem Stück. Wolfgang Amadeus Mozart hat es vor 240 Jahren komponiert. Es wird immer wieder gespielt, denn vielen gefällt diese Musik. Vielleicht auch, weil sie einfach gut tut. Ein Herzspezialist aus Herne, Professor Hans-Joachim Trappe, hat dazu geforscht und er hat es bewiesen. Mozart wirkt wirklich gut. Seine Musik kann ein aufgeregtes Herz beruhigen und wieder für regelmäßigen Herzschlag sorgen. Dass Musik mit uns was macht, hat wahrscheinlich jeder schon mal gespürt.
6: Mich macht Musik fröhlich, ich liebe Musik und es beruhigt mich immer, wenn ich sauer oder wütend bin oder traurig. Da mache ich immer so Musik an und das macht mich einfach fröhlich, weil die Musik, die entspannt mich einfach so.
5: Entspannt und gleichmäßig, genau so schlägt normalerweise das Herz, wenn wir gerade nichts Besonderes machen. Wie ein Schulkind, das mittags nach Hause zurücktrödelt, so kann man sich das Tempo des Blutes und des Herzschlags vorstellen. Wenn das Herz schneller schlägt oder rast, gibt es dafür immer einen Grund.
7: Zum Beispiel, wenn ich tauche, dann schlägt das Herz so richtig schnell. Und wenn ich nicht schwimme und hier einfach bin und stehe, dann schlägt das einfach ganz normal, normalen Tempo.
8: Wenn ich aufgeregt bin und wenn ich viel renne, dann schlägt mein Herz schneller.
9: Wenn man verliebt ist, dann schlägt das Herz so richtig schnell und man wird rot im Gesicht meistens. Und man fühlt sich gut.
5: Musik ist also nur eine der Möglichkeiten, den Rhythmus des Herzens zu beeinflussen. Mozart beruhigt ihn, wie Professor Trappe herausgefunden hat, der Herzspezialist, der auch ziemlich gut Orgel spielt. Sounds wie zum Beispiel Heavy Metal sorgen eher für schnellen Puls. Ungefähr 20 Minuten muss man zuhören. Ab dann kann man messen, wie das Herz den Takt aufnimmt und bei Heavy Metal Musik schneller wird.
2: Ich würde sagen, das hat was mit dem Bass der Musik zu tun, dass es im Herz auch sowas wie ein Bass hat, dass es in einem Rhythmus schlägt. Das spüre ich immer im Herz, wenn ich mal die Musik richtig laut aufdrehe, dann spürt man den Bass im Herzen, im Bauch.
5: Ganz zu Ende ist aber noch nicht erforscht, wie genau der Weg der Musik ist. Sie geht durch die Ohren bis ins Gehirn und zurück auf den Schlag des Herzens, wo sie für gleichmäßigen Takt sorgt. Musik kann für ein krankes Herz so gut wie Medizin sein. Und das gilt auf jeden Fall schon mal für die Musik von Mozart. So viel ist klar.
0: Erstaunlich, oder? Werde ich auf jeden Fall mal ausprobieren. Wenn mein Herz das nächste Mal aufgeregt schlägt, dann mache ich mir Mozart-Musik an und dann wollen wir doch mal sehen, ob das auch bei mir klappt. Danke auf jeden Fall an alle, die an dieser musikalischen Herzfunkantwort beteiligt waren. Und jetzt kommt Musik, die manchen vielleicht ans Herz, vielen aber bestimmt auch in die Beine geht. Rompel Caracol von der kubanischen Sängerin Adis Mercedes. Roma.

0: Da konnte man echt kaum still sitzen bleiben bei dem Lied, oder? Und jetzt ist bestimmt so manches Herz in Wallung geraten, weil es so schön war oder vom wilden Rumtanzen. Ein Herz wird jetzt gleich bestimmt noch ein bisschen schneller schlagen, nämlich das von Marie. Marie hat uns nämlich ihren Musikwunsch auf dem Maus-Anrufbeantworter dagelassen und den wollen wir jetzt erfüllen. Marie, hör mal, hier bist du.
1: Hallo, ich bin Marie. Ich bin 5 Jahre alt und bin bald 6 und komme bald in die Schule und ich wünsche mir das Lied Mensch, bleib mal locker und ich grüße das ganze

0: Marie, das war Herr Jan für dich, weil du dir das so gewünscht hast. Für Leon und deinen ganzen Kindergarten. Viele liebe Grüße von uns allen an euch alle. Ja, und Herr Jan hat da ja gerade gesungen, bleib mal locker. Und oft klappt das ja wahrscheinlich bei den meisten auch ganz gut mit dem Lockerbleiben. Aber es gibt so Sachen, die können einen auch echt auf die Palme bringen. Und dann explodieren wir. Ja, und dann rast das Herz. Und die Viertklässler der Helene-Helming-Schule in Ahaus haben uns mal erzählt, was sie so richtig wütend machen kann.
1: Mich macht es wütend, wenn ich mit meinen Freunden streite. Und das passiert, wenn wir einfach Meinungsverschiedenheiten haben. Und ich bekomme sie wieder weg, die Wut. Dann gehe ich meistens weg. Und wenn ich zu Hause bin, dann höre ich ein Hörspiel.
2: Mich macht es wütend, wenn mein Bruder mir Sachen klatscht aus dem Zimmer.
3: Mich macht es wütend, wenn mein Cousin Flummis gegen mein Zimmer wirft und gegen eine Tür und tretet gegen meine Tür. Dann gehe ich runter und sage, kannst du bitte aufhören? Und dann hört er auch auf.
4: Mich macht es wütend, wenn mein kleiner Bruder alles kaputt macht und dran lüllt. Und dann mache ich dagegen mich einfach wegsetzen und nicht mal zu den gehen.
5: Mich macht es wütend, wenn mein Bruder mich provoziert. Dann gehe ich nach draußen und springe auf den Trampolin.
6: Mich nervt es, wenn meine Schwester oder andere Kinder sagen, was ich zu tun habe. Oder halt, wenn ich Fernseher gucke, dass sie mich nervt mit dem Klavier. Meine Wut geht weg, wenn ich von meiner Schwester das Klavier ausschalte und mein Fernseher lauter.
7: Mich macht es wütend, wenn jemand irgendwelche doofen Sachen zu mir sagt. Ich mache dagegen, ich höre eine CD und male.
8: Mich macht das wütend, wenn mein Vater manchmal Sachen vergisst. Wie einmal wollten wir Pizza essen bei uns machen und dann hat er es vergessen. Und dann beruhigt es mich, wenn ich meine Offroad-Zeitschriften lese.
0: Ach, sehr gut, wenn man direkt weiß, womit man sich selber am besten wieder runterfahren kann, wenn man sich so richtig aufgeregt hat. Schokolade, ja, das ist auch mal eine Möglichkeit, sich wieder runterzufahren, Elefant. Aber wenn das Mittel der Wahl ist, dann darf man sich nicht zu oft aufregen, sonst ist man irgendwann kugelrund vor lauter Beruhigungsschokolade.
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0: Habt ihr ihn erkannt? Das war Flo von Deine Freunde. Hier mal nicht zusammen mit den anderen beiden Freunden, Lukas und DJ Pauli, sondern mit der Band 3 Berlin. Ganz zu Beginn dieser Maus zum Hören habe ich euch ja verraten, dass mein Herz, wenn ich vorm Mikrofon stehe, oft ein bisschen schneller schlägt als beim Buchlesen oder so. Und Maushörerin Felicitas hat eine Frage zu dem Begriff, den viele für dieses Aufregungsgefühl benutzen.
1: Hallo, ich heiße Felicitas, bin 6 Jahre alt und ich wollte fragen, warum Lampenfieber heißt.
0: Tja, was hat dieses aufgeregte Gefühl vor einem Auftritt oder so mit Lampen und mit Fieber zu tun? Mal hören, ob Mausreporter Paulus das für uns rausfinden kann.
2: Der Saal ist voll. Hunderte Menschen warten darauf, dass es losgeht. Warten darauf, dass du anfängst. Du gehst auf die Bühne. Dein Herz rast und in deinem Kopf rasen die Gedanken.
3: Was, wenn ich den Text vergesse? Ist das der erste Reihe, Mama? Oh, ich kann das nicht.
2: Dann geht das Licht an. Plötzlich stehst du im Scheinwerferlicht. Dein Einsatz kommt.
4: Wer reitet so spät durch Nacht und Wind?
2: Und natürlich, es klappt alles wie geplant. Lampenfieber. Warum die Angst, die Nervosität vor dem Auftritt Lampenfieber heißt? So ganz klar ist es nicht. Klar ist aber, wer auf einer Bühne steht, auf den oder die sind natürlich viele Lampen gerichtet. Also, der erste Teil des Wortes Lampenfieber ergibt Sinn. Aber warum denn Fieber? Also ich meine, wenn wir Fieber haben, sind wir ja eher schlapp als aufgeregt. Vielleicht fröstelt es uns, wir bibbern ein bisschen, passt erstmal nicht so richtig. Aber wenn wir Fieber haben, schwitzen wir ja auch, nicht? Und unser Herz schlägt etwas schneller. Und das alles kann auch passieren, wenn wir aufgeregt sind. Und noch was. Fieber kennen wir ja auch in anderen Zusammenhängen. Wir können zum Beispiel im Einkaufsfieber sein oder im Sammelfieber, im Fußballfieber, Liebesfieber. Der Ausdruck im Fieber sein wurde früher auch dafür benutzt, wenn jemand nicht ganz bei Sinn ist, so ein bisschen verrückt oder von einer Sache sehr, sehr begeistert. Und das passt ja auch wieder. Eine andere Erklärung ist, dass früher am Theater die Lampen viel, viel heißer waren als heute. Und dann kann man sich vorstellen, auf so einer Bühne, wo alle Lampen drauf gerichtet waren, da war es immer sehr, sehr warm. Und deswegen schwitzten die Schauspieler sehr viel, waren ganz, ganz rot im Gesicht, sahen aus eben, als ob sie Fieber hatten von den Lampen. Psychologinnen und Psychologen, also Menschen, die sich mit unseren Gefühlen beschäftigen, die sagen, Lampenfieber gibt es nicht nur auf Bühnen. Die Angst vor Prüfungen, vor Referaten, also wenn man irgendwas vor anderen Menschen machen muss, ist eigentlich fast das Gleiche. Das Tolle aber ist, wenn am Ende alles vorbei ist, das Publikum applaudiert, ja dann ist meistens vom Lampenfieber gar nichts mehr zu spüren. Was dann bleibt, ist ein tolles Glücksgefühl.
3: Danke. Vielen, vielen Dank. Ach, danke schön.
0: Oh ja, das können wahrscheinlich die meisten, die schon mal vor Publikum auf einer Bühne standen, bestätigen, oder? Wenn der Applaus donnert, dann ist das ein super, super, super tolles Gefühl. Und was ist das für ein Sound? Was passiert hier? Ah, ich glaube, ich weiß. Das ist ein Check. In diesem Lied, da geht es nämlich um etwas, das passiert, noch bevor der eigentliche Auftritt über die Bühne geht. Der Mikrofoncheck.

0: ihr mich jetzt?
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2: Hört ihr das? Herz schlägt wieder im Normalrhythmus. Die Aufregung hat nachgelassen. Kein Wunder, jetzt ist ja auch Schluss für heute. Diese Maus zum Hören ist zu Ende, aber morgen gibt's natürlich eine neue. Für heute sage ich Tschüss, macht's gut, eure Nina.

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1: Schaut mal, ihr drei. Erkennt ihr, was das hier ist? Ich male. So. Ja, genau, alle drei richtig. Das ist ein Herz. Und um das geht's heute ganz viel bei uns.
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3: mit Lampenfieber und seinem Namen, dem Herzschlag beim Musikhören, Detektivin Cleo Fischer auf Klassenfahrt und natürlich mit der Maus und dem Elefanten. Ene yebeka ehu a eka nipa wo edomanim ene nya afri ene je a ewo enyumtie ene nya nti wa kuma eto afenso tetefu Cleo Fischer ene school for etukwai yebesaka ekra ene esno nso ehu asem. Das war Chi, so wie es in Ghana gesprochen wird.
1: Hallo und guten Tag zusammen, ich bin's Nina. Schön, dass ihr alle da seid. Und wisst ihr was? Ich glaube, bei mir, da klopft's gerade ein kleines bisschen schneller als normal. Naja, das hier. Hört ihr? Das Herz. Wenn ich hier vor dem Mikrofon sitze und weiß, dass ihr alle mir zuhören könnt, dann ist das schon ein bisschen aufregend. Und dann schlägt das Herz eben ein bisschen schneller, als wenn ich zum Beispiel auf dem Sofa sitze und ein Buch lese oder so. Kennt ihr auch, oder? So Situationen, in denen das Herz schneller schlägt?
4: Das Herz schlägt schneller, wenn man verliebt ist.
5: Das Herz schlägt schneller, wenn man Sport macht.
6: Mein Herz schlägt schneller, wenn ich mich freue.
7: Mein Herz schlägt schneller, wenn ich reiten gehe.
8: Mein Herz schlägt schneller, wenn ich mich erschrecke.
9: Mein Herz schlägt schneller, wenn ich auf der Achterbahn bin.
10: Mein Herz schlägt schneller, wenn ich aufgeregt bin.
11: Mein Herz schlägt schneller, wenn ich Geburtstag habe.
12: Mein Herz schlägt so schnell wegen, dass ich Fußball spiele.
13: Mein Herz schlägt schneller, wenn ich bei Oma und Opa bin.
14: Mein Herz schlägt schneller, wenn ich schwimme.
15: Mein Herz ist schneller geschlagen, als ich vom Pferd gefallen bin.
16: Mein Herz hat schneller geschlagen, als ich erfahren habe, dass mein Opa gestorben ist.
17: Mein Herz schlägt schneller, wenn ich mit meinen Freunden was Cooles unternehme.
18: Mein Herz schlägt schneller, wenn ich vor hunderten Leuten rede.
19: Mein Herz schlägt schneller, wenn ich eine gute Klassenarbeit geschrieben habe.
1: Aufregung, Stress, Sport, all das lässt unser Herz schneller schlagen. Aber auch schöne Erlebnisse können dafür sorgen, dass unser Herz mehr Gas gibt als im Normalzustand. Gleich hören wir mal in unseren Körper hinein. Unser Kollege Joachim wird uns dann nämlich mal vorführen, was eigentlich Ärztinnen und Ärzte hören, wenn sie unseren Blutdruck messen.

0: Wurde bei euch schon mal der Blutdruck gemessen? Nein, bei euch nicht. Das habe ich mir fast gedacht. Ich meinte auch eher die Kinder, die uns zuhören. Blutdruck messen, das geht ja so. Man krempelt den Ärmel hoch, steckt den Arm durch eine Manschette. In die Armbeuge wird ein Tastkopf gelegt. Die Manschette wird mit einem Klettverschluss festgezogen. Dann pumpt der Arzt oder die Ärztin die Manschette ganz doll auf. Dadurch legt sie sich so fest um den Arm, dass es fast schon wehtut. Und dann wird die Luft ganz langsam wieder aus der Manschette rausgelassen. Und der Arzt oder die Ärztin schaut konzentriert rein und sagt sowas wie 120 zu 80. Tja, was das alles bedeutet, das weiß Maus Wissenschaftsreporter Joachim.
1: Wisst ihr was? Wir machen das einmal nach und hören alle gemeinsam, was der Arzt beim Blutdruckmessen hört. Das Versuchskaninchen dafür heißt Joachim. Zuerst krempel ich mir also einen Ärmel hoch und stecke den Arm in die Manschette vom Blutdruckmessgerät. Den Rest der Manschette mit dem Klettband lege ich um den Arm. In das Stethoskop, das auf die Armbeuge kommt, stecke ich noch ein Mikrofon, sodass wir gemeinsam hören können, was passiert und was sonst nur die Ärztin oder der Arzt hören kann. Jetzt pumpt das Blutdruckmessgerät Luft in die Manschette. Bis das Blut abgedrückt wird. Einen Moment lang fließt tatsächlich kein Blut mehr in meinen Arm hinein und keins mehr aus ihm heraus. Deswegen muss jetzt wieder Luft abgelassen werden, aber langsam. Ich schaue auf das Manometer am Blutdruckmessgerät. Das sieht aus wie ein Tacho im Auto und misst den Luftdruck in der Manschette um den Arm. Jetzt geht Luft aus der Manschette raus und bald hören wir ein Pochen. Jetzt kann wieder Blut in meinen Arm fließen. Ich schaue auf das Manometer und lese 135. Es pocht weiter, während weiter Luft aus der Manschette strömt. Irgendwann hört das Pochen auf und ich sehe den Zeiger auf dem Manometer bei 85. Jetzt wird alle Luft abgelassen und ich kann meinen Arm aus der Manschette nehmen. Nun habe ich, was ich will, meine beiden Werte für meinen Blutdruck. 135 zu 85. Das ist etwas viel, aber ich bin auch ziemlich aufgeregt, weil so viele Menschen mithören. Das Herz pumpt ständig lebenswichtiges Blut durch unseren Körper. Und Blut versorgt den Körper zum Beispiel mit Sauerstoff. Das Herz pumpt kräftig und dabei entsteht Druck. Der Blutdruck eben. 135 ist der obere Blutdruckwert. Er heißt Systole. Dieser Druck entsteht, wenn das Herz sich zusammenzieht und das Blut mit Kraft aus dem Herzen in den Körper drückt. Die 85 ist der untere Blutdruckwert und heißt Diastole. Es ist der Druck, wenn das Herz erschlafft ist und sich mit Blut füllt, um sich dann wieder kräftig zusammenzuziehen. Diese beiden Blutdruckwerte geben Auskunft über Herz und Kreislauf und sind wichtig für unsere Gesundheit. 120 zu 80 ist ein normaler Blutdruckwert. Bei Anstrengung steigen beide Werte, beim Faulsein sinken sie. Irgendwie ist es toll, dass man von außen das Herz messen kann, findet euer Joachim.
0: Jo, das finde ich aber auch. Ein Hoch auf diese Erfindung, das Blutdruckmessgerät.

0: Wie klingt es, wenn eine ganze Band spielt, alle schreien und weinen und protestieren und eine schmatzende Katze einen Monsterpups ziehen lässt, während ein Schweinehund niesen muss, genau als er einen lachenden Affen in einem Laster küsst?
1: Keine Ahnung. Was ich aber sehr wohl weiß, ist, dass es für Cleo Fischer, Jungdetektivin aus Wiebelmund, aktuell wieder jede Menge neuer Fälle zu lösen gibt. Und ich könnte mir vorstellen, dass ihr Herz bei der einen oder anderen Ermittlung auch schon mal schneller schlägt. Vor Aufregung. Und heute vielleicht auch noch obendrein vor Anstrengung. Schließlich ist Wandertag und ein Ausflug zum Wolfenstein steht auf dem Stundenplan.
2: Detektiv Cleo Fischer. Für ganz besondere Fälle.
3: Alle Kinder bitte einsteigen in den Bus. Auf geht's, Leute.
4: Oh, ich habe wirklich absolut gar keine Lust auf den Tag. Allein die 2 Stunden Busfahrt nervten schon.
5: Amelie ist manchmal überspannt. Keine Frage. Aber in dem Punkt gab ich ihr 100% recht. Jeder hätte das getan. Niemand mochte den Wandertag.
6: Oh, ich finde, du übertreibst. Ich wollte schon immer mal auf den Wolfenstein.
5: Okay, Brunzi war die Ausnahme. Er hatte sogar brandneue Wanderschuhe. Ihr müsst wissen, der Wolfenstein ist ein irre hoher Berg. 632 Meter, sagt Frau Dahl. Und die müssen wir erst hoch und dann wieder runtergehen. Und wozu? Für nichts.
4: Naja, außer man steht wie Frau Dahl auf die sagenhafte Aussicht.
7: Psst, sie kommt.
8: 41, 42, 43, 44. Alle da. Abfahrt!
5: Nachdem Frau Dahl alle durchgezählt hatte, nahm das Unvermeidliche seinen Lauf. Nur der Sohn unseres Rektors wollte sich nicht damit abfinden. Justus starrte auf sein Handy, als habe er gerade gelesen, dass sein Vater ihn aus der Schule geworfen hat.
9: Frau Dahl, Frau Dahl, das müssen Sie sich ansehen. Das macht richtig Angst.
10: Was denn, Justus?
5: Justus war im Internet auf einer Website gestoßen, auf der behauptet wurde, dass ein Werwolf am Wolfenstein sein Unwesen treibt und Menschen beißt.
10: Ein Werwolf? Justus, du redest wie immer Unsinn.
9: Nein, Frau Dahl, lesen Sie selber. Werwölfe am Wolfenstein. Wir sollten unser Glück lieber nicht herausfordern und an den Baggersee fahren.
5: Frau Dahl winkte entnervt ab und setzte sich Kopfhörer auf. Für sie war die Sache damit gegessen. Anders als für Brunzi. Er googelte, wie fast alle von uns, die Werwolf-Seite.
6: Der Werwolf hat es vor allem auf Kinder abgesehen. Seit dem Mittelalter sind immer wieder Mädchen und Jungen spurlos verschwunden. Man nimmt an, dass
9: der Werwolf sie gebissen und in seine Höhle verschleppt hat, wo sie sich in Wölfe verwandelt haben. Und ausgerechnet dahin fahren wir jetzt? Man muss ja wohl irre sein, um dahin zu gehen.
5: Ich konnte darüber bloß lachen. Ich glaube bekanntlich nicht an Geister.
6: Ich doch auch nicht, Cleo. Aber ein Werwolf ist kein Geist, sondern ein Werwolf.
4: Trotzdem existieren Werwölfe nicht. Sie sind Fabelwesen, so wie Einhörner.
5: Amelie sah das genauso wie ich. Aber Brunzi überzeugte das nicht.
6: Die meisten bestimmt, aber vielleicht nicht alle. Rob Bobinski hat genau davon in der Folge vor 3 Wochen geredet.
11: Jedes Kind weiß, Pinguine können nicht fliegen. Das gilt so lange, bis einer kommt, der es kann. Und ein guter Detektiv rechnet immer genau damit.
5: Der Punkt ging an Brunzi. Selbst ich konnte dem schlecht widersprechen. Die Stimmung im Bus war angespannt, als wir am Fuß des Wolfensteins ankamen.
3: Was ist denn los mit euch? Die Sonne scheint. Genießt den Tag. Das Wandern ist der Müllerin Lust, das Wandern.
4: Boah, die ist ja total verstrahlt.
5: Frau Dahl setzte sich an die Spitze und wanderte los. Wir folgten ihr. Sich in die Büsche schlagen kam nicht in Frage. Am Gipfel würde sie uns alle wieder zählen. Mitten im Wald machte Brunzi schlapp. Wir waren etwa auf halber Höhe. Seine neuen Schuhe drückten und wir verloren den Anschluss. Nur Justus war noch langsamer unterwegs als Amelie, Brunzi und ich.
4: Ey Justus, willst du dir den Aufstieg sparen und warten, bis die anderen zurückkommen?
9: Nee, ich bin ja nicht lebensmüde.
6: Boah, ich brauche eine Pause. Nur kurz.
5: Brunzi zog seine Schuhe aus und kühlte die Füße in dem kristallklaren Bach, der den Wanderweg kreuzte.
9: Ihr wollt hier Rast machen? Viel Glück. Ich habe keine Lust, den Rest meines Lebens als Wolf zu verbringen.
5: Justus sprintete los, um so schnell wie möglich die anderen zu erreichen.
6: Danke, dass wenigstens ihr bei mir bleibt.
5: Wenig später waren Amelie, Brunzi und ich allein im Wald. Stille umgab uns. Gespenstische Stille. Keine Ahnung, wie es Amelie ging, aber so langsam bekam auch ich ein komisches Gefühl.
4: Ein Eichelheer, hört ihr? Ein Warnruf, er schlägt immer dann an, wenn Gefahr durch Eindringlinge droht.
6: Du meinst der Werwolf?
7: Oder wir. Wir gehören auch nicht hierher.
6: Der Werwolf, er ernährt sich, oder?
7: Also, ich finde, wir sollten jetzt keine voreiligen Schlüsse ziehen.
5: Alle kamen sie plötzlich angerannt. Frau Dahl ganz zum Schluss.
12: Langsam, Kinder! Es gibt doch keine Werwölfe!
5: Amelie und ich hakten uns Brunzi unter. Aus dem Wald raus, das war alles, was wir in dem Moment wollten.
12: Los, kommt! Schnell weg hier!
5: Nonstop sind wir gerannt. Erst am Bus hielten wir an. Keiner hat den Werwolf im Wald gesehen. 43, Frau Dahl zählte trotzdem 43, zur Sicherheit durch.
12: 43? Oh nein! Einer fehlt!
4: Ja, Justus!
5: Wie sich herausstellte, ist er nie bei Frau Dahl und den anderen angekommen.
6: Dann muss der Werwolf ihn haben.
12: Jetzt halt die Klappe, Ben, bitte.
5: Frau Dahl flatterten die Nerven. Wie sollte sie dem Rektor erklären, dass sie seinen Sohn am Wandertag verloren hatte?
4: Wenn Sie wollen, Frau Dahl, dann suche ich Justus. Ich bin Detektivin.
7: So wie Brunzi und ich. Und mit unserer Hilfe finden wir Justus sogar.
4: Wir können gerne getrennt los. Möge die Bessere gewinnen.
6: Ich bin raus. Sorry, Cleo. Ich habe Blasen an den Füßen.
5: Brunzi verzog sich in den Bus und tippte auf seinem Handy rum. Frau Dahl zögerte. Die Minuten verstrichen. Justus blieb verschwunden. Und so willigte sie schließlich ein.
13: Cleo, Amelie, ihr habt eine halbe Stunde und ihr bleibt zusammen. Was auch geschieht. Ich will nicht noch jemanden verlieren.
5: Amelie und ich konnten damit leben. Auch wenn es keine von uns zugegeben hätte, ein bisschen Schiss hatten wir schon.
6: Cleo, warte, ich muss dir was sagen.
5: Bevor wir losgingen, nahm Brunzi mich beiseite. Er hatte zwar Blasen an den Füßen, aber auf den Kopf gefallen war er zum Glück nicht. Sein Hinweis hatte es in sich, aber davon später mehr.
4: Ganz in der Nähe hat der Wolf geheult, oder nicht?
7: Ja, hier am Bach haben wir Rast gemacht. Schau, da liegen noch Brunzis Socken.
4: Hast du überhaupt keine Angst?
7: Nicht vor Werwölfen. Lass uns zu der großen Eiche da drüben gehen. Ich glaube, das Heulen kam von dort.
4: Hörst du das auch?
5: Es war Justus. Er humpelte auf einen Stock gestützt durch den Wald.
4: Justus!
14: Mein Bein.
4: Hat der Werwolf dich erwischt?
14: Nee, ich war schneller. Aber ich habe mir auf der Flucht den Knöchel verstaucht.
5: Amelie sah Justus ungläubig an.
14: Hey Cleo, was soll das?
5: Ich nahm ihm den Rucksack ab und schaute rein. Ich fand, was ich darin vermutet hatte. Eine Bluetooth-Box, über die man Sounds von seinem Handy abspielen kann. Ich drückte auf Play.
14: Seit wann weißt du, dass ich es war?
7: Geahnt habe ich es von Anfang an. Brunzi hat mir den entscheidenden Hinweis gegeben. Als wir am Bus auf dich gewartet haben, hat er nämlich herausgefunden, dass du für die Werwolf-Seite im Netz verantwortlich bist.
14: Hey, ihr seid alle drauf eingefallen.
4: Ach, deswegen warst du so cool.
7: Die Frage ist, was machen wir mit Justus? Verpetzen oder nicht?
4: Lieber nicht. Oder hast du etwa Lust, dass der Wandertag weitergeht?
5: Hatte ich natürlich nicht. Und vor lauter Glück, dass Justus wohl auf war, hat Frau Dahl sogar zugestimmt, dass wir stattdessen baden gehen.
15: Was lernen wir daraus? Ein Werwolf auf Knopfdruck kann manchmal eigentlich ganz praktisch sein. Und jetzt wird doch noch gewandert. Zum Takt der schottischen Band The Proclaimers. Unsere Strecke? Oh, lächerliche 500 Miles. 500 Meilen.

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1: Bei uns geht's heute ums Herz im weitesten Sinne. Henrik zum Beispiel hat uns auf dem Maus-Anrufbeantworter eine Frage zu einem Wort gestellt, in dem das Herz drinsteckt.
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2: Hallo, ich bin Henrik, bin 7 Jahre alt und ich frage mich, wieso heißt herzhaft herzhaft? Tschüss!
1: Ja, habe ich mir noch nie Gedanken drüber gemacht. Und das, obwohl ich herzhaft eigentlich immer süß vorziehen würde. Also, wenn auf einem Buffet Bockwürste und Kuchen stehen, dann findet ihr mich auf jeden Fall in der Bockwurstabteilung. Aber ob oder was das Herz mit dem Wort herzhaft zu tun hat, das weiß ich so gar nicht. Vielleicht kann da Mausreporterin Christina helfen?
3: Herzhaftes Essen ist mehr oder weniger das Gegenteil von etwas Süßem. Aber warum in herzhaft das Wort Herz drinsteckt, ist eine echt gute Frage. Also mein Herz hängt eher an Schokolade und Eis als an Rinderbraten oder vegetarischem oder nicht vegetarischem Gulasch. Ob es damit zu tun hat, dass man Fleischgerichte gerne als herzhaft bezeichnet? Zu den echten Fleischgerichten gehören ja auch Innereien wie Leber, Nieren und auch Herz. Und in Kochbüchern findet man auch einige Rezepte dazu.
4: Rinderherz mit Paprikagemüse, Hühnerherzen in Limettensoße, Waltersdorfer Herzgulasch.
3: Aber wenn herzhaftes Essen mit Innereien zu tun hätte, müsste man ja auch sagen können, jetzt habe ich Hunger auf was Leberhaftes oder Nierenhaftes. Das habe ich jedenfalls noch nie gehört. Vielleicht schaue ich mal ins deutsche Wörterbuch. Das ist ein dicker alter Schinken, alles darin ganz klein gedruckt, fast 2000 Seiten stark. Hier ist es. Herzhaft, kräftig, mutig und beim Essen würzig. Dazu stehen auch ein paar Beispiele. Herzhaft zulangen, herzhaft zugreifen. Also herzhaft bedeutet gleichzeitig würzig und kräftig. Und in einem noch viel älteren Wörterbuch habe ich dann tatsächlich eine Erklärung dazu gefunden, warum bestimmte Speisen als herzhaft gelten.
4: Herzhaft. In Mitteldeutschland in Bezug auf Dinge, die von Geschmack leicht sauer oder bitter sind. Das schmeckt herzhaft. Man glaubt, dass so schmeckende Dinge die Lebenskraft stärken.
3: Das ist es. Es hat mit den Nährstoffen zu tun. Das Herz ist unser wichtigstes Organ und wir müssen uns gesund ernähren, um es gesund zu halten. Das wusste man schon in alten Zeiten. Süße Sachen können zwar auch gesund sein, wie Obst zum Beispiel, aber sie geben eben nicht so viel Kraft wie die herzhaften. Wenn ich beispielsweise einen Tag mit richtig schwerer Gartenarbeit hinter mir hätte, oder ein paar Kilometer bergauf gewandert wäre,

0: wäre, wofür würde ich mich in Sachen Abendessen wohl entscheiden? Für einen Obstteller oder eher für ein würziges und reichhaltiges Essen? Ich bräuchte dann auf jeden Fall was Herzhaftes.
1: Wir auch, Christina. Boah, und danke, dass du für Henrik echt alles gegeben hast, um seine Frage zu beantworten. War ja diesmal gar nicht so einfach, da die Antwort zu finden. Super, dass es doch noch geklappt hat. Bei unseren Mausreporterinnen und Reportern sind eure Fragen also in den allerbesten Händen. Versprochen.
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3: That's right, yeah. Hier kommt der Gemüsesong.

0: Gemüsesong.
1: Kid Clio war das zusammen mit Herr H. und dem Gemüsesong. Tja, und eins steht ja fest. Musik macht was mit uns. Ich würde behaupten, am dollsten merken wir das, wenn wir unser Lieblingslied hören. Dann hüpft das Herz förmlich vor Glück. Andersrum können uns bestimmte Lieder natürlich auch noch trauriger machen, wenn wir eh schon traurig sind. Maushörer Gerwin Leon hat sogar noch was anderes an sich beobachtet. Er hat bemerkt, dass sich sein Herzschlag an Musik anpasst. Kann das auch sein? Ein klarer Fall für unser Herzfunkteam.
2: Wieso schlägt das Herz mit der Musik mit?
3: Ich denke, das hat was mit dem Rhythmus zu tun und das hat was mit dem Bass zu tun von der Musik. Wenn man laute Musik hört, vibrieren ja die Boxen. Und das füllt man dann auch auf den Schränken. Das, denke ich, überträgt sich mit ins Herz dann.
4: Vielleicht, weil wenn man das hört, dass dann der Körper mitwackelt oder so.
5: Manche Leute mögen ja auch gerne Musik und wenn sie die hören, sind die halt so fröhlich und tanzen oder sowas. Und dann macht das Herz vielleicht mit und fühlt sich einfach gut.
6: Laune verbreiten, unser Herz froh machen, den Tag retten. Musik kann Medizin sein. Ob das mit jedem Lied klappt, ist nicht erforscht. Aber bei manchen weiß man es schon. Zum Beispiel bei diesem Stück. Wolfgang Amadeus Mozart hat es vor 240 Jahren komponiert. Es wird immer wieder gespielt, denn vielen gefällt diese Musik. Vielleicht auch, weil sie einfach gut tut. Ein Herzspezialist aus Herne, Professor Hans-Joachim Trappe, hat dazu geforscht und er hat es bewiesen. Mozart wirkt wirklich gut. Seine Musik kann ein aufgeregtes Herz beruhigen und wieder für regelmäßigen Herzschlag sorgen. Dass Musik mit uns was macht, hat wahrscheinlich jeder schon mal gespürt.
7: Mich macht Musik fröhlich, ich liebe Musik und es beruhigt mich immer, wenn ich sauer oder wütend bin oder traurig. Da mache ich immer so Musik an und das macht mich einfach fröhlich, weil die Musik, die entspannt mich einfach so.
6: Entspannt und gleichmäßig, genau so schlägt normalerweise das Herz, wenn wir gerade nichts Besonderes machen. Wie ein Schulkind, das mittags nach Hause zurücktrödelt, so kann man sich das Tempo des Blutes und des Herzschlags vorstellen. Wenn das Herz schneller schlägt oder rast, gibt es dafür immer einen Grund.
8: Zum Beispiel, wenn ich tauche, dann schlägt das Herz so richtig schnell. Und wenn ich nicht schwimme und hier einfach bin und stehe, dann schlägt das einfach ganz normal, normalen Tempo.
9: Wenn ich aufgeregt bin und wenn ich viel renne, dann schlägt mein Herz schneller.
10: Wenn man verliebt ist, dann schlägt das Herz so richtig schnell und man wird rot im Gesicht meistens. Und man fühlt sich gut.
6: Musik ist also nur eine der Möglichkeiten, den Rhythmus des Herzens zu beeinflussen. Mozart beruhigt ihn, wie Professor Trappe herausgefunden hat, der Herzspezialist, der auch ziemlich gut Orgel spielt. Sounds, wie zum Beispiel Heavy Metal, sorgen eher für schnellen Puls. Ungefähr 20 Minuten muss man zuhören, ab dann kann man messen, wie das Herz den Takt aufnimmt und bei Heavy Metal Musik schneller wird.
3: Ich würde sagen, das hat was mit dem Bass der Musik zu tun, dass das im Herz auch sowas wie ein Bass hat, dass das in einem Rhythmus schlägt. Das spüre ich in meinem Herz, wenn ich mal die Musik richtig laut aufdrehe, dann spürt man den Bass im Herzen, im Bauch.
6: Ganz zu Ende ist aber noch nicht erforscht, wie genau der Weg der Musik ist. Sie geht durch die Ohren bis ins Gehirn und zurück auf den Schlag des Herzens, wo sie für gleichmäßigen Takt sorgt. Musik kann für ein krankes Herz so gut wie Medizin sein. Und das gilt auf jeden Fall schon mal für die Musik von Mozart. So viel ist klar.
1: Erstaunlich, oder? Werde ich auf jeden Fall mal ausprobieren. Wenn mein Herz das nächste Mal aufgeregt schlägt, dann mache ich mir Mozart-Musik an und dann wollen wir doch mal sehen, ob das auch bei mir klappt. Danke auf jeden Fall an alle, die an dieser musikalischen Herzfunkantwort beteiligt waren. Und jetzt kommt Musik, die manchen vielleicht ans Herz, vielen aber bestimmt auch in die Beine geht. Rompe el Caracol von der kubanischen Sängerin Addis Mercedes.
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0: Da konnte man echt kaum still sitzen bleiben bei dem Lied, oder? Und jetzt ist bestimmt so manches Herz in Wallung geraten, weil es so schön war oder vom wilden Rumtanzen. Ein Herz wird jetzt gleich bestimmt noch ein bisschen schneller schlagen, nämlich das von Marie. Marie hat uns nämlich ihren Musikwunsch auf dem Maus-Anrufbeantworter dagelassen und den wollen wir jetzt erfüllen. Marie, hör mal, hier bist du.
1: Hallo, ich bin Marie. Ich bin 5 Jahre alt und bin bald 6 und komme bald in die Schule und ich wünsche mir das Lied Mensch, bleib mal locker und ich grüße das ganze Maus-Team, die Maus, die Ente und den Elefanten und den ganzen Kindergarten.

0: Marie, das war Herr Jan für dich, weil du dir das so gewünscht hast. Für Leon und deinen ganzen Kindergarten. Viele liebe Grüße von uns allen an euch alle. Ja, und Herr Jan hat da ja gerade gesungen, bleib mal locker. Und oft klappt das ja wahrscheinlich bei den meisten auch ganz gut mit dem Lockerbleiben. Aber es gibt so Sachen, die können einen auch echt auf die Palme bringen. Und dann explodieren wir. Ja, und dann rast das Herz. Und die Viertklässler der Helene-Helming-Schule in Ahaus haben uns mal erzählt, was sie so richtig wütend machen kann.
1: Mich macht es wütend, wenn ich mit meinen Freunden streite. Und das passiert, wenn wir einfach Meinungsverschiedenheiten haben und ich bekomme sie wieder weg, die Wut. Dann gehe ich meistens weg und wenn ich zu Hause bin, dann höre ich ein Hörspiel.
2: Mich macht es wütend, wenn mein Bruder mir Sachen klaut aus dem Zimmer.
3: Mich macht es wütend, wenn mein Cousin Flummis gegen mein Zimmer wirft und gegen eine Tür und tretet gegen meine Tür. Dann gehe ich runter und sage, kannst du bitte aufhören? Und dann hört er auch auf.
4: Mich macht es wütend, wenn mein kleiner Bruder alles kaputt macht und dran lüllt. Und dann mache ich dagegen mich einfach wegsetzen und nicht mal zu den gehen.
5: Mich macht es wütend, wenn mein Bruder mich provoziert. Dann gehe ich nach draußen und springe auf den Trampolin.
6: Mich nervt es, wenn meine Schwester oder andere Kinder sagen, was ich zu tun habe oder halt, wenn ich Fernseher gucke, dass sie mich nervt mit dem Klavier. Meine Wut geht weg, wenn ich von meiner Schwester das Klavier ausschalte und mein Fernseher lauter.
7: Mich macht es wütend, wenn jemand irgendwelche doofen Sachen zu mir sagt. Ich mache dagegen, ich höre eine CD und male.
8: Mich macht es wütend, wenn mein Vater manchmal Sachen vergisst. Wie einmal wollten wir Pizza essen bei uns machen und dann hat er es vergessen und dann beruhigt es mich, wenn ich meine Offroad-Zeitschriften lese.
0: Ach, sehr gut, wenn man direkt weiß, womit man sich selber am besten wieder runterfahren kann, wenn man sich so richtig aufgeregt hat. Schokolade, ja, das ist auch mal eine Möglichkeit, sich wieder runterzufahren, Elefant. Aber wenn das Mittel der Wahl ist, dann darf man sich nicht zu oft aufregen, sonst ist man irgendwann kugelrund vor lauter Beruhigungsschokolade.
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0: Habt ihr ihn erkannt? Das war Flo von Deine Freunde. Hier mal nicht zusammen mit den anderen beiden Freunden, Lukas und DJ Pauli, sondern mit der Band 3 Berlin. Ganz zu Beginn dieser Maus zum Hören habe ich euch ja verraten, dass mein Herz, wenn ich vorm Mikrofon stehe, oft ein bisschen schneller schlägt als beim Buchlesen oder so. Und Maushörerin Felicitas hat eine Frage zu dem Begriff, den viele für dieses Aufregungsgefühl benutzen.
1: Hallo, ich heiße Felicitas, bin 6 Jahre alt und ich wollte fragen, warum Lampenfieber heißt.
0: Tja, was hat dieses aufgeregte Gefühl vor einem Auftritt oder so mit Lampen und mit Fieber zu tun? Mal hören, ob Mausreporter Paulus das für uns rausfinden kann.
2: Der Saal ist voll. Hunderte Menschen warten darauf, dass es losgeht. Warten darauf, dass du anfängst. Du gehst auf die Bühne, dein Herz rast und in deinem Kopf rasen die Gedanken.
3: Was ist nicht den Text aussehen? Ist das denn die erste Reihe, Mama? Oh, ich kann das nicht.
2: Dann geht das Licht an. Plötzlich stehst du im Scheinwerferlicht. Dein Einsatz kommt.
4: Wer reitet so spät durch Nacht und Wind?
2: Und natürlich, es klappt alles wie geplant. Lampenfieber. Warum die Angst, die Nervosität vor dem Auftritt Lampenfieber heißt? So ganz klar ist es nicht. Klar ist aber, wer auf einer Bühne steht, auf den oder die sind natürlich viele Lampen gerichtet. Also, der erste Teil des Wortes Lampenfieber ergibt Sinn. Aber warum denn Fieber? Also ich meine, wenn wir Fieber haben, sind wir ja eher schlapp als aufgeregt. Vielleicht fröstelt es uns, wir bibbern ein bisschen, passt erstmal nicht so richtig. Aber wenn wir Fieber haben, schwitzen wir ja auch, nicht? Und unser Herz schlägt etwas schneller. Und das alles kann auch passieren, wenn wir aufgeregt sind. Und noch was. Fieber kennen wir ja auch in anderen Zusammenhängen. Wir können zum Beispiel im Einkaufsfieber sein oder im Sammelfieber, im Fußballfieber, Liebesfieber. Der Ausdruck im Fieber sein wurde früher auch dafür benutzt, wenn jemand nicht ganz bei Sinn ist, so ein bisschen verrückt oder von einer Sache sehr, sehr begeistert. Und das passt ja auch wieder. Eine andere Erklärung ist, dass früher am Theater die Lampen viel, viel heißer waren als heute. Und dann kann man sich vorstellen, auf so einer Bühne, wo alle Lampen drauf gerichtet waren, da war es immer sehr, sehr warm. Und deswegen schwitzten die Schauspieler sehr viel, waren ganz, ganz rot im Gesicht, sahen aus eben, als ob sie Fieber hatten von den Lampen. Psychologinnen und Psychologen, also Menschen, die sich mit unseren Gefühlen beschäftigen, die sagen, Lampenfieber gibt es nicht nur auf Bühnen. Die Angst vor Prüfung, vor Referaten, also wenn man irgendwas vor anderen Menschen machen muss, ist eigentlich fast das Gleiche. Das Tolle aber ist, wenn am Ende alles vorbei ist, das Publikum applaudiert, ja dann ist meistens vom Lampenfieber gar nichts mehr zu spüren. Was dann bleibt, ist ein tolles Glücksgefühl.
3: Danke. Vielen, vielen Dank. Ach, danke schön.
0: Oh ja, das können wahrscheinlich die meisten, die schon mal vor Publikum auf einer Bühne standen, bestätigen, oder? Wenn der Applaus donnert, dann ist das ein super, super, super tolles Gefühl. Und was ist das für ein Sound? Was passiert hier? Ah, ich glaube, ich weiß. Das ist ein Check. In diesem Lied, da geht es nämlich um etwas, das passiert, noch bevor der eigentliche Auftritt über die Bühne geht. Der Mikrofoncheck.

0: Habt ihr mich jetzt?
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2: Hört ihr das? Herz schlägt wieder im Normalrhythmus. Die Aufregung hat nachgelassen. Kein Wunder, jetzt ist ja auch Schluss für heute. Diese Maus zum Hören ist zu Ende, aber morgen gibt's natürlich eine neue. Für heute sage ich Tschüss, macht's gut

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2: Hallo, ich bin Laurin, ich bin 5 Jahre alt und wünsche mir das Lied Hausaufgaben von Deine Freunde. Ich mag meine Schwester und meine ganze Familie grüßen. Tschüss.

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1: Hallo, ich bin der Noah, ich bin 5 Jahre alt und ich wünsche mir das Lied, meine Mama hat gesagt.

Hallo, ich heiße Luca und bin 8 Jahre alt und ich finde mir das Lied Opern Gangnam Style und ich grüße meinen kleinen Bruder Finn, meinen großen Bruder David, meinen großen Bruder Damir und meine Mama.

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1: Ich bin Piet, ich bin 7 Jahre alt und ich wünsche mir "Heute lassen wir es krachen" von Husel Kusel und ich grüße damit die Maus und das ganze Maus-Team.

0: Hallo, du hörst die Maus.
1: Hallo, ich heiße Elisabeth.

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1: Hallo, liebes Studio. Ich heiße Amelie und ich wünsche mir das Lied Gut genug. Und ich grüße das Lachlabor. Ich grüße die Ente. Ich grüße die Maus. Und zu allerletzt grüße ich den Elefanten. Du bist gut genug.

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1: Hallo, ich bin Jenna, ich bin 9 Jahre alt und ich wünsche mir Die Die von Shakira und Burna Boy. Und damit grüße ich meine Freunde, meine Klasse und meine

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1: Hallo, ich bin die Lucy, 11 Jahre alt und wünsche mir das Lied In the Name of Love.

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1: Hallo, ich bin Caroline. Ich bin 6 Jahre alt und ich wünsche mir Touch by Cat's Eye. Und ich grüße meine Freundin Elisa.

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1: Ich bin Pina und meine Lieblingsfarbe ist rosa. Und ich wünsche mir das Lied Spitze.
2: Hier ein schönes Lied, eine Melodie. Schön mit langen Tönen.
3: Was fällt Ihnen alles zum Thema Sport ein?
2: Achtung, konzentrieren. Dalli. Dalli.
4: Hammerwerfen. 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
5: Hammerspiel.
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0: Was fällt Ihnen alles zum Thema Freunde ein?
1: So, jetzt wollen wir mal richtig einsteigen. 15 Sekunden Zeit. Dalli, Dalli.
2: Kohleborgen, Briefe schreiben, Pläne schmieden, treu bleiben, austeilen, einstecken, Zeit verbringen, Zehner springen und vor allen Dingen cool sein. Alright! Verreisen, träumen, Unterricht versäumen, Familie tauschen, Harmonie, sich berauschen, Euphorie, ausgehen, Fernsehen, lachen, schreiten, drüberstehen und sich immer wiedersehen.
3: Gute Freunde, kann

0: die Jury.
1: Ja, wir ziehen nur einen ab, wir sind auch da großzügig.
2: 36.730.
0: Mal 12.
2: 7.452.
0: Das waren 23.
3: Ja, zwei müssen wir abziehen.
0: Drei müssen wir abziehen, also 20.

0: Also das wird ja ein Abend heute werden.
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0: Wenn mal wieder gar nichts klappen will, dann braucht man einfach Mausmusik zum Dampf ablassen. MC Pieps kann ein Lied davon singen. Macht er auch. Besser gesagt, er rappt. Hier ist er zusammen mit Mira und sein Song Ich bin wütend.
1: Das klappt überhaupt nicht! Ah, das wird nie fertig. Wie soll denn so das Album überhaupt fertig werden? Ich hab überhaupt keine Lust mehr.

0: Uiuiui. So langsam geht's wieder. Ach, wo war denn die Hängematte? Ich glaube, jetzt könnte ich eine Hängematte vertragen. Ach, immer diese Wut, ne? Naja, ist auch okay. Wut. Ich will mir auch irgendwas sagen, ne? Naja, jetzt vielleicht noch Massage oder so. Oder Yoga. Oder eine Meditation. Brauche ich vielleicht auch gar nicht. Ruhe mich erstmal aus. Jetzt habe ich ein ganzes Lied gemacht. Gar nicht so schlecht. Die Wut.
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3: Oh Mann, das ist sowas Ekliges. Also, ich scheine die Dinger aber auch magisch anzuziehen. Das ist ja widerlich. Oh Mann, jetzt geh doch mal weg von meinem Schuh. Ich will gar nicht wissen, wer darauf rumgekaut hat. Das ist so... Oh Mann.
4: Zugang Checkerbude genehmigt.
3: Vielleicht ist es euch ja auch schon mal so gegangen wie mir. Ich hatte jetzt gerade noch Glück, dass das Ding nur an meinem Schuh geklebt hat und nicht am Popo oder in den Haaren oder so. Aber ihr wisst jetzt, worum es geht. Genau, heute geht's um Kaugummi. Mein heutiger Gast ist, glaube ich, noch nie an einem Kaugummi kleben geblieben. Ich gratuliere. Hier ist Rebecca, 12 Jahre alt, hat 2 Brüder und hat mir heute zur Feier des Tages einen Kaugummi mitgebracht. Hallo Rebecca.
5: Hallo Tobi, schön, dass ich hier sein darf.
3: Schön, dass du da bist. Und jetzt bin ich natürlich vor allem gespannt, was du mir mitgebracht hast.
5: Schau mal.
3: Aha. Oh, das sind, die kenne ich. Das sind diese ganz, ganz sauren, kann das sein?
5: Ja.
3: Genau, das ist hier in so einer silbernen Packung. Und da ist ein Spinnennetz drauf.
5: Ja.
3: Sieht schon mal richtig fies aus für ein Kaugummi. Okay, das habe ich dir mitgebracht.
5: Oh, da bin ich mal gespannt. Also, es ist auch sehr klein und die Verpackung ist braun. Und ich glaube, es ist auch einer dieser scharfen... Oder sauren, nicht scharfen.
3: Ja, genau. Das ist auch so ein ganz saurer. Den habe ich dir mitgebracht, weil ich den zumindest als Kind am allerliebsten gegessen habe. Okay, also wir dürfen ja normalerweise bei Tonaufnahmen keinen Kaugummi im Mund haben, weil man würde uns dann dauernd schmatzen hören und so. Aber heute müssen wir das machen und zwar aus hochgradig wissenschaftlichen Zwecken. Wir machen nämlich heute ein Checkexperiment mit den Kaugummis. So, und dafür brauchen wir beide einen zuckerhaltigen Kaugummi. Haben wir beide, richtig?
5: Ja.
3: Und den nehmen wir jetzt gleich in den Mund. Und zwar in 3, 2, 1.
5: Oh Gott. Das ist so sauer. Oh.
3: Ich hoffe, dass du trotz Kaugummi im Mund die 3 Fragen jetzt nennen kannst.
5: Natürlich. Frage Nummer 1. Wie alt ist der älteste Kaugummi? Frage Nummer 2. Woher kommt der Kaugummi? Und meine 3. Frage, was passiert, wenn man einen Kaugummi verschluckt?
3: Finde ich super Fragen.
5: Das checken wir für euch.
3: Wie ist es mit deinem Kaugummi gerade? Schmeckt er noch süß?
5: Ja, schon noch ein bisschen, aber er wird langsam so ein bisschen pappig. So,
3: so geht's mir auch. Aber weiter kauen, bis er nicht mehr süß schmeckt, okay?
5: Okay.
3: Also, du möchtest ja wissen, wie alt der älteste Kaugummi ist. Ich muss dir sagen, ich weiß es nicht. Aber ich stelle mir so einen ganz alten Kaugummi, der wirklich Jahre vielleicht alt ist, ein bisschen eklig vor.
5: Ja, wahrscheinlich ist der dann irgendwie so grünlich und stinkt so ein bisschen und so und weiß nicht. Ich will ihn mir gar nicht vorstellen.
3: Ich habe eine Idee.
5: Ja?
3: Wir könnten um diese Packung Kaugummis wetten. Es ist so eine Packung Bio-Kaugummi, steht da drauf. So eine grüne Packung, vorne sind Bäume drauf gemalt. Das könnten wir als Wetteinsatz uns geben.
5: Oh ja, gerne. Klingt ganz gut.
3: Und wir fragen jetzt einfach mal Jackie, unsere super schlaue Datenbank. Und wir machen es so, jeder von uns gibt eine Schätzung ab, wie alt ist der älteste Kaugummi ever. Und wenn er ja dran ist, kriegt die Kaugummis hier, die grünen.
5: Ich bin dabei.
3: Sehr gut. Ah, da ist auch Jackie schon. Also, dein Vorschlag, Rebecca, wie alt ist der älteste Kaugummi?
5: Ich rate jetzt mal vielleicht 200 Jahre oder so alt.
3: Vor 200 Jahren, was war denn da? Da sind noch keine Autos rumgefahren, zum Beispiel. Mhm. Es gab natürlich auch noch keine Flugzeuge, aber Kaugummis schon, meinst du? Also ich würde tatsächlich schätzen, viel, viel älter. Ich glaube, dass die Menschen schon lange auf Sachen rumkauen. Ich habe keine Zahl, aber ich würde sagen, schon die alten Ägypter hatten Kaugummi vor, weiß ich nicht, 2000 Jahren oder 3000 oder so. Würde ich schätzen.
5: Okay.
3: Okay, wir fragen Jackie. Bitte drück doch mal den gelben Jackie-Leuchtknopf.
5: Natürlich.
2: Der älteste gefundene Kaugummi ist 9000 Jahre alt.
3: Wow.
2: Er wurde von Archäologen in Südschweden ausgegraben. Der Kaugummi ist ein schwarzer Klumpen aus Birkenpech, ein klebriger Stoff, der aus der Birkenrinde gewonnen wird. Auf dem uralten Kaugummi fand man Zahnabdrücke eines Steinzeitmenschen. Vermutlich kaute ihn jemand, um ihn weich zu machen. Denn dann konnte man ihn als Klebmasse verwenden und damit zum Beispiel eine Pfeilspitze ankleben. Lecker war er wohl eher nicht. Und damit gewinnt Tobi!
3: Ja, gewonnen!
2: Wenn ihr auch beide ziemlich daneben gelegen seid. Oh. Herzlichen Glückwunsch!
5: So alt!
3: Also 9000 Jahre, das hätte ich nicht gedacht.
5: Ich auch nicht.
3: Ist denn deine Frage damit beantwortet?
5: Ja, finde ich schon.
3: Dann darfst du den grünen Gecheckt-Knopf drücken.
5: Gerne.
3: Der älteste Kaugummi, der jemals gefunden wurde, ist 9000 Jahre alt. Er bestand aus Birkenpech und wurde in der Steinzeit vermutlich nicht aus Spaß gekaut, sondern um das Birkenpech weich zu machen und damit zu kleben.
5: Gecheckt!
3: Also, man kann schon mal sagen, Kaugummi hat irgendwie wohl schon immer geklebt. Auch in der Steinzeit vor 9000 Jahren.
5: Das ist irgendwie krass.
3: Es ist verrückt, ja. Und ich frage mich, ob es nicht vielleicht auch nicht klebendes Kaugummi gibt. Weil ich hasse es ja, an Kaugummi hängen zu bleiben. Ob es mit dem Schuh ist oder man setzt sich drauf oder so. Hast du schon mal so ein Klebeerlebnis gehabt?
5: Also, mein Bruder, der hat mal für sein Leben gern Kaugummi gekaut.
3: Mhm.
5: Und er hat es manchmal nicht richtig entsorgt. Und dann wollte ich mir so eine Zeitschrift ansehen. Und dann klebte die Seite so.
3: Nein.
5: Und ich mach so. Und dann geht es so auf. Und dieser grüne Kaugummi schaut sich so. Das
3: ja.
5: war so widerlich.
3: Wusstest du, dass jährlich weltweit 580.000 Tonnen Kaugummi gekaut werden?
5: Was?
3: Das ist so viel, wie 80 Eiffeltürme wiegen würden. Also du kennst den Eiffelturm, dieser Riesenturm aus Stahl in Paris?
5: Genau.
3: Den mal 80, das ist das Gewicht von den Kaugummis.
5: Ach, du liebes Bisschen, so schwer. Wie viele Kaugummis müssen das sein?
3: Und in deutschen Städten kleben auf einem Quadratmeter, also ein Meter auf einen Meter Straßenfläche, bis zu 80 Kaugummis.
5: Oh Gott.
3: Und um die zu entfernen, braucht man Spezialgeräte. Und deshalb kostet es jedes Jahr wirklich hunderte Millionen von Euro, Kaugummis von Straßen zu machen.
5: Das finde ich echt schlimm. Ich meine, erstens ist es für die Leute, die das machen, totalen Aufwand.
3: Ja.
5: Und

0: deine Frage kümmern. Weißt du, woraus Kaugummis eigentlich bestehen?
1: Ich weiß es nicht ganz genau, aber ich könnte mir vorstellen, Kautschuk, daraus wird ja auch Gummi hergestellt und Kaugummi.
0: Mhm.
1: Und darum denke ich mal, kommt das vielleicht eher so aus dem Regenwald oder aus den Regionen von da.
0: Ich finde, es klingt total einleuchtend. Tatsächlich habe ich mal einen Gummicheck gemacht, deshalb weiß ich, dass Kautschuk, so ein Baum, der tatsächlich im Regenwald wächst, der wird angeritzt, da kommt so eine milchige Flüssigkeit raus und dann kann man daraus Gummi herstellen, auch Reifen zum Beispiel und so weiter. Aber dann glaubst du, dass das Zeug, was wir kauen, das gleiche Material ist, wie das aus dem Autoreifen gemacht werden?
1: Das will ich mir gar nicht vorstellen.
0: Ich glaube, jetzt brauchen wir mal einen Experten, der sich wirklich damit auskennt und der weiß, woraus Kaugummis eigentlich bestehen.
1: Okay.
0: Wir könnten André anrufen. André Pascher, der ist Geschäftsführer und Gründer der Firma Phyto Treasures. Und die arbeiten mit Menschen im Regenwald zusammen und gemeinsam stellen die einen Kaugummi her namens Chicksa. Und André, der kümmert sich eben darum, dass es die bei uns zu kaufen gibt. Und den rufen wir jetzt einfach an.
1: Ja.
0: Dann wähle ich...
2: Ja, hallo, André hier.
0: Hallo André, hier ist Tobi. Guten Tag.
2: Hallo Tobi, wie geht's?
0: Mir geht's gut und ich hoffe sehr, dass du uns helfen kannst, denn wir sind gerade im Checkpot zum Thema Kaugummi und wir wissen schon, der erste Kaugummi, der war aus Birkenpech, aber fragen uns eben gerade, was ist denn heute eigentlich drin in so einem Kaugummi? Woraus besteht der?
2: Also heutzutage gibt es einmal die herkömmlichen Kaugummis, die bestehen quasi aus Plastik. Die sind wie Plastiktüten mit Aroma und Zuckeraustauschstoff.
0: Ach komm.
2: Und dann gibt es aber auch noch ein Bio-Kaugummi. Das wird hergestellt original aus dem Baumsaft des Chicklebaums, des Chicozapote-Baums.
0: Mhm.
2: Das ist komplett biologisch abbaubar, rein natürlich, gut für die Zähne.
0: Das ist quasi euer Kaugummi.
2: Ja, genau.
0: Rebecca hatte ja gerade die Idee, dass der Kaugummi ursprünglich vielleicht aus Kautschuk hergestellt wird. Also daraus macht man ja auch Gummi irgendwie, Reifen zum Beispiel. Stimmt das denn?
2: Ja, das stimmt fast. Also da war sie schon genau auf der richtigen Spur. Chicle, das ist eine Art von Kautschuk, der aber nicht zu Gummi verarbeitet werden kann. Also da können keine Autoreifen draus gemacht werden, sondern da kann man tatsächlich nur drauf kauen. Den haben die so gezüchtet im Regenwald, dass die quasi das erste Kaugummi der Welt hatten, was nicht einfach nur ein Baumsaft war.
0: Und was wäre, wenn man auf dem Stoff rumkauen würde, aus dem dann eben auch Autoreifen hergestellt werden, also wirklich aus Kautschuk?
2: Ja, das wäre nicht so gut, weil der ist leider etwas giftig. Also da könnte man schon ordentlich Magenschmerzen bekommen.
0: Okay. Und seit wann wird das im Regenwald so gemacht?
2: Ja, auf die Idee müssen die Ureinwohner des Regenwaldes mal gekommen sein, die man heute auch als Maya kennt. Also von denen gibt es ja viele Tempelruinen und so, hat man vielleicht schon mal im Fernsehen gesehen.
0: Ja.
2: Und einige tausend Jahre ist das her, dass sie das gezüchtet haben. Da haben die extra diesen Baum gezüchtet, weil die unbedingt einen Kaugummibaum haben wollen. Da träumen ja viele von.
0: Könnten wir das nicht heute auch noch machen? Könnte ich mir so einen Kaugummibaum ins Wohnzimmer stellen?
2: Das ginge, wenn man in den Tropen wohnen würde, weil dieser Baum, der braucht schön warm und feucht, sonst wächst er nicht. Und der braucht halt auch die anderen Pflanzen. In einem Regenwald wachsen ja viele tausend verschiedene Pflanzen, die sich alle gegenseitig beim Wachsen unterstützen. Man könnte es theoretisch, aber nur in einem sehr, sehr großen Gewächshaus.
0: Heißt das denn dann auch, wenn du mir jetzt erklärt hast, dass dieser Baum eben so im Regenwald in Süd- und Mittelamerika wächst, sind dann die Maya die Erfinder der Kaugummis?
2: Das könnte man quasi so sagen. Also die haben das erste Mal halt eben diese Bäume speziell zum Kaugummi-Kauen gezüchtet. Aber die haben damals keinen Geschmack reingemacht. Die haben einfach nur diesen Saft genommen und den so lange gerührt, bis er fest geworden ist. Und darauf haben sie gekaut. Aber wenn man jetzt an moderne Kaugummis denkt, mit Minzgeschmack oder einem Zitronengeschmack oder ähnlichem, dann wurde solcherlei Kaugummis von einem gewissen Herrn Adams aus den USA entwickelt. Der hat gedacht, ja, Kautschuk ist Kautschuk, bestelle ich mal welchen in Mexiko.
0: Mhm.
2: Und dann haben die ihm dort aber aus dieser Region das Chicle geliefert. Und dann hat er festgestellt, Mensch, da kann man ja gar keine Autoreifen draus machen. Dann hat er, dann hat er die Leute gefragt, ja, was macht ihr denn damit? Und dann haben die ihm erzählt, dass sie drauf rumkauen.
0: Aha.
2: Damals haben die Leute in den USA und auch hier bei uns in Europa eher auf so Wachskügelchen rumgekaut. Da gab es kein richtiges Kaugummi.
0: Ja.
2: Dann hat er sich gedacht, Mensch, da mache ich doch ein bisschen Geschmack rein, ein bisschen Zucker. Und schon war das moderne Kaugummi, wie wir es heute kennen, erfunden.
0: Was für eine verrückte Geschichte. Und sag mal jetzt zum Schluss, letzte Frage, was ist dein Lieblingskaugummi-Geschmack?
2: Also ich habe zwei Lieblingskaugummi-Geschmacks, wenn man es genau nimmt. Das ist einmal so eine kräftige Minze, wenn ich was Erfrischendes

0: haben will. Und manchmal will ich zwischenrein aber auch nur so ein, was Fruchtiges wie so ein kleines Bonbon. Dann esse ich gerne rote Früchte.
1: Klingt beides sehr gut. André, vielen Dank. Das war ein super Gespräch und du hast uns sehr geholfen. Dank dir sehr.
0: Ja, sehr gerne.
1: Tschüss.
0: Bis bald. Tschüss.
1: Rebecca, hättest du das gedacht?
2: Nee, ist irgendwie schon ein bisschen gruselige Vorstellung, dass wir quasi auf Plastik rumkauen.
1: Finde ich auch. Verrückt, oder?
2: Ja.
1: Naja. Aber sind deine Fragen damit beantwortet?
2: Ja, auf jeden Fall. Ich drück mal den grünen Knopf.
1: Der Vorgänger unseres heutigen Kaugummis stammt aus Mittelamerika. Schon vor über 1000 Jahren kauten die Mayas dort Kaugummi. Und zwar den Chicle, der aus der Milch des Chico-Zapote-Baums gewonnen wurde. Weltweit berühmt wurde der Kaugummi, aber durch amerikanische Kaugummifabrikanten.
2: Gecheckt!
1: Liebe Rebecca, wenn du jetzt eine Kaugummifabrikantin wärst, was für einen Kaugummi würdest du erfinden? Also, was ist für dich der perfekte Kaugummi mit Geschmack und Größe und allem drum und dran? Wie wäre der?
2: Bei mir sollte er wie so ein Zahnbürstenersatz sein.
1: Mhm.
2: Und dann sollte er auch noch gleichzeitig einen tollen Geschmack haben.
1: Verstehe. Also ich schließe daraus, du bist keine große Zähneputzerin.
2: Naja, also man könnte sich das ja auch sparen, weil dann kann man sich ja, während man sich vielleicht abends umzieht, auch gleichzeitig quasi Zähne putzen, indem man diese Kaugummi kauft.
1: Das ist sehr klug von dir gesagt. Aber es gibt ja tatsächlich wohl Kaugummis, die ganz gut für die Zähne sein sollen. Und ich frage mich so ein bisschen, ob Kaugummi kauen grundsätzlich eher gesund oder eher ungesund ist. Was glaubst du?
2: Ich denke mal, es kommt jetzt drauf an, ob es ein zuckerhaltiger Kaugummi ist, weil dann ist wahrscheinlich erstens für die Zähne schlecht.
1: Ja.
2: Und sonst, auch wenn es zuckerfrei ist, ich weiß nicht, ob das so viel das Zähneputzen ersetzt.
1: Was hältst du davon, wenn wir das gleich einfach mal Jackie fragen? Stell doch du erstmal deine dritte Frage, denn die hat ja auch was mit Gesundheit zu tun.
2: Die dritte Frage ist, was passiert, wenn man einen Kaugummi verschluckt?
1: Hast du denn schon mal einen Kaugummi verschluckt?
2: Ja, ich habe den irgendwie anderthalb Stunden oder so gekaut und er wurde dann so glitschig. Und irgendwann ist er mir aus den Zähnen gerutscht und dann habe ich ihn leider runterschlucken müssen.
1: Aber also ging dir das auch so? Meine Eltern haben immer gesagt, pass bloß auf, dass du das nicht machst.
2: Ja, ich weiß nicht warum. Ich hatte immer Angst, dass der dann irgendwie im Bauch kleben bleibt oder so.
1: Das habe ich auch irgendwie immer gedacht als Kind. Und ich finde, wir machen jetzt auch keinen Selbstversuch draus, sondern wir fragen einfach Jackie. Das ist sicherer und auch verlässlicher.
2: Ja, würde ich auch sagen.
1: Jackie, was passiert denn, wenn man einen Kaugummi verschluckt? Ich meine, dir würde sowas natürlich nie passieren, das wissen wir.
3: Sehr richtig, Tobi. Im Gegensatz zu Menschen muss ich nicht Kaugummi kauen, um mir Dinge zu merken.
1: Hä? Wie? Das geht durch Kaugummi kauen?
3: Ja, das haben zumindest Wissenschaftlerinnen und Wissenschaftler herausgefunden. Kaugummi kauen reduziert Stress und verbessert die Gedächtnisleistung. Aber jetzt zu Rebeccas Frage. Es ist nicht gefährlich, einen Kaugummi zu verschlucken. Sobald der Kaugummi durch die Speiseröhre durch ist, kommt er in den Magen. Dort passiert erstmal nichts Besonderes. Vom Magen gelangt er in den Dünndarm. Dort werden ihm Stoffe entzogen, die der Körper gebrauchen kann. Also zum Beispiel Zucker. Im Großen und Ganzen bleibt der Kaugummi aber, wie er ist. Er wandert dann durch den ganzen Darm hindurch und kommt am Ende hinten wieder raus.
2: Ah, dann würde man also, wenn man halt, du weißt schon, wenn da...
1: Was meinst du genau?
2: Wenn das große Geschäft im Klo landet,
1: ja.
2: Wenn man das untersuchen würde, dann könnte man den Kaugummi ja wiederfinden, oder?
1: So habe ich sie jetzt verstanden.
2: Ich auch.
1: Es sei denn natürlich, man kaut einen Kaugummi und verschluckt ihn aus Versehen, der zu 100% biologisch abbaubar ist. Dann denke ich wahrscheinlich nicht.
3: So ist es. Und zu deinen anderen Fragen, Tobi, ist Kaugummi gesund? Kaugummi kauen kann gut für die Zähne sein, vor allem wenn der Kaugummi keinen Zucker enthält. Der Kaugummi ersetzt aber nicht das Zähneputzen. Und er hilft, wenn einem beim Fliegen die Ohren wehtun. Das Kauen vermindert den Druck auf den Ohren bei Start und Landung.
1: Danke, Jackie, du hast uns damit sehr geholfen.
2: Ja, wirklich, Jackie, du bist die Beste.
1: Damit haben wir auch all deine drei Fragen, glaube ich, für heute beantwortet, oder, liebe Rebecca?
2: Ja, würde ich auch sagen.
1: Dann drück doch ein letztes Mal für heute bitte den grünen Gecheckt-Knopf.
2: Okay.
1: Einen Kaugummi zu verschlucken ist ungefährlich. Der Körper holt sich aus dem Kaugummi Inhaltsstoffe, die er brauchen kann, und scheidet den Rest einfach wieder aus.
2: Gecheckt!
1: So, ich glaube, jetzt können wir endlich unser kleines Checkexperiment durchführen.
2: Ich weiß aber leider noch nicht, was wir da machen.
1: Wir wollen rausfinden, wie viel Zucker in unseren Kaugummis ist, die wir vorhin gekaut haben.
2: Und wie geht das?
1: Also ich habe dir da schon was hingelegt, ja?
2: Also ich habe hier so eine kleine Briefwaage und einen Föhn.
1: Genau. Also als erstes wiegst du mal ein ungekautes Kaugummi.
2: Okay.
1: Danach legst du auf die Waage das Kaugummi, das du schon gekaut hast. Das föhnst du aber vorher trocken, damit keine Spucke mehr dran ist. Das würde das Ergebnis verfälschen. Und wenn du dann die zwei Gewichte voneinander abziehst, dann bleibt genau die Menge an Zucker übrig, die du weggekaut hast.
2: Okay, ich fange jetzt erstmal an. Ich tue den ungekauten Kaugummi mal öffnen.
1: Ja.
2: Und der wiegt 4,2 Gramm.
1: 4,2, okay.
2: Okay, merken.
1: Dann wird als nächstes bitte einmal dein schon gekautes Kaugummi trocken geföhnt. Nicht wegpusten, sondern trocken föhnen. Das ist übrigens auch ein sehr absurdes Bild, dass Rebecca da gerade sitzt und mit einem Heißföhn auf ein Kaugummi drauf hält.
2: Aber es ist irgendwie lustig. Der wird ganz weich.
1: Ja, du musst ihn nachher noch auf die Waage legen können.
2: Okay, ich glaube, das geht jetzt so ungefähr. Klebt halt nur noch.
1: Also 4,2 war der ungekaute und jetzt? Jetzt wird's spannend.
2: 1,4.
1: Was? Wirklich?
2: Ja.
1: Dann hast du 2,8 Gramm Zucker weggekaut. Okay, 4,2 Gramm hat er vorher gewogen.
2: Ja.
1: 1,4 wiegt er jetzt noch. 4,2 minus 1,4 gibt 2,8 Gramm. Das heißt, 2,8 Gramm Zucker hast du einfach weggekaut. Mehr als die Hälfte des Originalgewichts.
2: Oh Mann, kann man sich gar nicht vorstellen.
1: Das ist krass, oder?
2: Ja, voll.
1: Also, das hätte ich nicht gedacht. Nie im Leben. Aber Experiment geglückt, oder?
2: Ja.
1: Und wir wissen jetzt, dass es tatsächlich Sinn ergibt, vielleicht lieber darauf zu achten, dass man ungezuckerte Kaugummis nimmt.
2: Ja, auch wenn es sehr lecker schmeckt.
1: Ja, das stimmt. Naja, aber damit war es das fast für heute.
2: Du musst mir ja noch ein Geheimnis verraten.
1: Ja, stimmt, aber heute habe ich keins.
2: Was?
1: Ja, ich habe irgendwie kein gutes Kaugummi-Geheimnis. Und deshalb habe ich mir gedacht, du reagierst bestimmt so, das habe ich irgendwie geahnt. Und zwar schlage ich vor, dass ich hier und jetzt versuche, den Weltrekord im Kaugummiblasen zu toppen.
2: Erzähl mir mal, wie der ist.
1: 1994, also vor knapp 30 Jahren, soll eine Amerikanerin mit drei Kaugummis eine Blase geschafft haben, die einen Durchmesser hatte von 58,4 Zentimeter.
2: Das ist ja über ein halber Meter und das willst du toppen.
1: Ja, das habe ich vor. Das ist eine riesengroße Kaugummiblase, aber ich glaube, das kriege ich hin.
2: Hast du denn geübt?
1: Nö, aber ich habe ein sehr gesundes Selbstvertrauen und ich denke, das kriege ich einfach so hin.
2: Ah ja, okay.
1: Also ich habe hier drei Kaugummis. Das sind übrigens welche, die sind fürs Kaugummiblasenmachen berühmt. Also Kaugummi 1 ist schon mal drin. Boah, die schmecken auch so krass. Kaugummi 2 ist auch drin. Und Kaugummi 3 ist auch rum.
2: Schmeckt's?
1: Es geht. Also es ist vor allem richtig anstrengend für meinen Kiefer. Ich muss ein bisschen kauen. Übrigens gibt es auch einen Weltrekord im Kaugummiblasen mit der Nase.
2: Das ist doch eklig. Das
1: der war 28 cm groß und wurde mit der Nase aufgeblasen.
2: Aber das machst du doch jetzt bitte nicht.
1: Nee, das mache ich jetzt nicht.
3: Wenn ich mich da auch kurz einschalten darf, dafür wäre jetzt auch nicht die Zeit. Die Rekordhalterin hat ihren Kaugummi eine Stunde lang vorgekaut, ihn dann zu einem Rechteck geformt und über die Nasenlöcher gelegt.
1: Aber ich habe das Gefühl, du musst heute vielleicht die Sendungsverabschiedung machen, weil ich muss hier einfach noch kurz weiter kauen, bevor ich jetzt ansetze.
2: Ja, also das war's fast für heute. schön, dass du dabei warst, Tobi.
1: Danke.
2: Moment, die Sendung ist eigentlich erst zu Ende, wenn du deine Blase gemacht hast.
1: Ja, stimmt. Ich dachte, ich kann mich drum herum mogeln.
2: Ja. Willst du jetzt sagen, dass du es doch nicht schaffst?
1: Okay, warte, ich bin soweit. Du hast das Maßband in der Hand?
2: Das sind doch gerade mal vielleicht so circa 5 Zentimeter.
1: Ich würde 3 schätzen.
2: Ja.
1: Okay, liebe Leute, ich glaube, wir machen mit der Sendung jetzt wirklich mal Schluss. Für heute haben wir sozusagen alles durchgekaut. Vielen Dank, Rebecca, fürs Mitkauen. Es hat wie immer einen Riesenspaß gemacht mit dir.
2: Ja, mir hat es auf jeden Fall Spaß gemacht, Tobi.
1: Und euch, liebe Leute, vielen Dank fürs Zuhören. Vielleicht habt ihr ja auch den ein oder anderen Kaugummi dabei in den Mund geschoben. 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Und bis zum nächsten Mal sagen
2: Rebecca und Tobi.
1: Tschüss.
2: Tschüss.
1: Okay, also ich muss das Ding jetzt mal rausnehmen.
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1: Wenn Wiesen oder Felder gemäht werden, ne, dann ist das gefährlich für Tiere. Oft fliegen Drohnen, um kleine Rehe zu finden und dann kann man die halt wegbringen. Insekten hilft das nicht, obwohl die total wichtig für die Natur sind. Und Forscherinnen und Forscher im Süden von Deutschland bauen deswegen jetzt neue Geräte und testen die. Am besten funktioniert ein riesiger kalter Föhn, so ein Gebläse, der vor einen Mähdrescher oder einen Traktor gespannt wird. Die Forscher nennen den Gebläsescheuche. Der pustet die Insekten dann weg. Und so überleben zum Beispiel Grashüpfer, Fliegen, Mücken oder Wespen.
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2: Ey Leute, was ist gerade euer Thema Nummer 1 auf dem Pausenhof? Ja, vielleicht ein nerviger Lehrer oder ein Streit in eurer Klasse oder Fußballsticker. Kann ich mir alles gut vorstellen, aber wie oft redet ihr in der Pause über Klimawandel? Ja, wahrscheinlich gar nicht so oft, ne? Check ich auch. Ich rede auch gar nicht so oft mit meinen Freunden über den Klimawandel. Es gibt halt Dinge, die fühlen sich irgendwie wichtiger an. Vor allem Fußballsticker. Aber Klimawandel ist eigentlich eine Sache, die uns alle betrifft. Durch den Klimawandel wird unsere Erde immer wärmer. Das heißt, es gibt immer öfter wärmere Tage. Und das könnt ihr euch auch vorstellen, das ist nicht so gut für die Umwelt. Durch den Klimawandel gibt es mehr Hitzewellen, mehr Pflanzen trocknen aus, immer mehr Eis schmilzt am Nordpol und Südpol. Also gibt es auch immer mehr Überschwemmungen und Hochwasser. Klimawandel ist also eine Sache, über die wir alle viel mehr reden sollten. Und das findet auch Clara.
3: Hallo, mein Name ist Clara, ich bin 6 Jahre alt und meine Frage ist, warum interessieren sich so wenige Leute für den Klimawandel? Und damit grüße ich die Maus, den Elefanten und die Ente. Tschüss.
2: Gute Frage, Clara. Warum ist das so? Warum interessieren sich Leute nicht so sehr für den Klimawandel, wie sie es vielleicht sollten? Das versuchen wir heute zu beantworten, auf die mausigste Art und Weise. Das hier ist das Maus Live Klimaspezial und das starten wir Stück für Stück.

0: warum interessieren sich die Leute so wenig für den Klimawandel? Das hat uns Clara gefragt und darauf suchen wir heute eine Antwort. Ein Grund kann natürlich sein, dass Klimawandel so ein bisschen abstrakt ist, ne? Wenn das Klima sich verändert, das ist jetzt nicht was, was ihr sofort seht, wenn ihr raus aus dem Fenster schaut. Da sitzt jetzt nicht der Klimawandel und sagt Servus, grüezi, was natürlich ein bisschen lustig wäre. Aber der Klimawandel, der hinterlässt trotzdem eigentlich überall seine Spuren. Auch hier in Nordrhein-Westfalen, in den Wäldern. Kinderreporter Emil war für euch in einem Wald im Bergischen Land unterwegs, zusammen mit Mausreporter Matthias. Im Wald haben sie Dina Rogge getroffen. Dina ist Försterin und sie führt jetzt euch und Emil durch den Wald.
1: Guck mal, der Baum hier ist pink markiert, der Baum, an dem du dran stehst, das sind Roteichen, die hier gepflanzt worden sind. Ah. Die Roteiche ist eine Baumart, die ursprünglich aus Norden von Amerika kommt und die gilt als angepasst an den Klimawandel.
2: Die Roteichen sind pink markiert, weil sie freigeschnitten werden müssen, damit sie genug Licht bekommen. Roteichen können ganz gut mit Trockenheit umgehen. Mischwald statt nur Fichten, das ist der Plan.
3: Aber hier direkt vor mir ist jetzt auch hier so ein ganz morscher Baum, der unten schon so ein bisschen abbröckelt. Also warum stirbt der?
1: Der Baum ist aufgrund von der Trockenheit abgestorben. Das ist eine Kiefer gewesen. Und jetzt zersetzen verschiedene Organismen, unter anderem Pilze, das Holz, wie bei deinem Kompost zu Hause, nur in groß. Und daraus entsteht dann neue Erde und daraus können dann wieder neue Bäume wachsen.
2: Tote Bäume gehören zum Wald dazu. Aber hier sind in den letzten Jahren besonders viele Bäume abgestorben, vor allem Fichten.
3: Also hier auf der Seite, wo wir gerade stehen, auf der einen Talhälfte, sind schon sehr, sehr viele tote Bäume. Die sehen ziemlich braun aus, haben immer noch ihre Äste sehr, sehr hoch. Ich würde schätzen 30 Meter oder so.
2: Um so hoch zu werden, braucht eine Kiefer zwischen 60 und 100 Jahren.
1: Was den Klimawandel betrifft, dreht sich eigentlich fast alles um das Problem, dass es wärmer wird und dass halt die Bäume Probleme haben mit dem Wasser. Vor allen Dingen, dass das Wasser in der Vegetationszeit fehlt.
2: Das ist die Zeit, in der Bäume wachsen. Meistens vom Frühling bis in den Herbst. Da brauchen sie besonders viel Wasser, aber durch den Klimawandel wird es wärmer und oft zu trocken. Und wenn dann Regen kommt, dann ist er manchmal so stark, dass richtig viel Wasser abfließt und zu wenig davon im Boden bleibt.
4: Dina Rogge zeigt ein Stück Rinde von einer abgestorbenen Fichte.
3: Hier in der Rinde, die wir hier haben, sieht man ja so viele kleine Wege und man sieht auch so Löcher. Kommen die vom Borkenkäfer?
1: Man sieht hier das sogenannte Fraßbild. Es gibt zwei Fichten-Borkenkäferarten, die die Fichte zum Absterben gebracht haben. Das eine ist der Buchdrucker und das andere ist der Kupferstecher. Der Buchdrucker, das Fraßbild sehen wir hier, geht eher in Bäume mit dickerer Rinde.
2: Er bohrt sich unter die Rinde, legt Eier und die Larven fressen dann Gänge durch den Baum.
3: Also hier ist immer so ein Loch, wie von so einem Bleistift reingestochen, nur sehr, sehr viel runder. Und dann ist so ein langer Gang, der geht vom Loch aus nach links und rechts.
2: Diese Gänge, die machen die Leitungen kaputt, durch die der Baum normalerweise Wasser und Nährstoffe transportiert. Ist eine Fichte gesund, dann kann sie solche Käfer abwehren.
1: Wenn der Baum Harz produzieren kann, dann kann er das überleben, weil er die Käfer mit ausspült mit dem Harz. Aber wenn eben es zu trocken ist und er das Harz nicht produzieren kann, dann kann das sehr schnell gehen, innerhalb von ein paar Wochen, dass ein Baum abstirbt.
2: Wir gehen weiter. Zwischen alten Baumstümpfen wachsen überall kleine neue Bäume. Das ist die gute Nachricht. Der Wald versucht, sich selbst zu helfen. Neue Bäume, die aus Samen wachsen.
3: Und werden dann, wenn die ganzen Bäume jetzt abgestorben sind, werden dann auch neue Bäume gepflanzt von Försterinnen und Förstern? Oder muss das die Natur selber schaffen?
1: Am besten ist es, wenn die Natur es selber schafft.
2: Manchmal aber helfen Forstleute nach. Wie bei den pink markierten Roteichen.
3: Wie lange dauert es dann, bis so ein kleiner Baum wie hier vor uns dann so groß wird wie der dahinter?
1: Die Eichen werden bis zu 30 Meter hoch und die brauchen dafür schon so 100 Jahre. Aber Eichen können durchaus noch älter werden.
0: Boah, 100 Jahre braucht so eine Eiche, um groß zu werden. Ey, stellt euch mal vor, ihr würdet 100 Jahre brauchen, um nur auszuwachsen. Dann wärt ihr jetzt gerade so ein klein bisschen größer als ein Baby. Kann auch praktisch sein, ne? Dann würdet ihr in diesen Auto-Einkaufswagen im Supermarkt passen. Das wäre toll.

0: Das große Klimaspezial ist heute und wir haben es gerade gehört, wenn ihr in einen Wald geht und euch da die Bäume anschaut, dann könnt ihr eigentlich ganz gut sehen, was der Klimawandel so ausrichten kann. Aber wie oft seid ihr in einem Wald? Ja, wenn ihr nicht zufälligerweise die Schlümpfe seid, dann vielleicht gar nicht so oft. Zu Hause kriegt man eigentlich nicht so viel vom Klimawandel mit. Da sind andere Dinge irgendwie wichtiger. Hausaufgaben, Training, Freunde, Fußballsticker. Aber warum ist das so? Warum sind andere Sachen manchmal gerade wichtiger? Mausreporter Matthias war bei Emil aus Köln zu Besuch. Der wiederum, der hatte Besuch von seinen Freunden Leander und Rayen.
1: Schule aus, Schuhe aus, Ranzen runter. Bei Emil zu Hause kommen Leander und Rayen vorbei und erstmal gibt's was zu futtern. Danach Handball im Wohnzimmer.
2: Nein! Okay, jetzt werde ich für immer Torwart.
1: Der Klimawandel ist in dem Moment kein Thema, obwohl alle was davon wissen.
3: Ich rede manchmal mit Freunden darüber. Wenn ich dann irgendwie, also wir reden über unterschiedliche Sachen, manchmal auch über den Klimawandel. Ja, ich höre da schon mal was von und man probiert so ein bisschen immer irgendwie was irgendwie für den Klimaschutz zu tun.
1: Also, das Thema ist nicht weg, aber auch nicht ständig da.
3: Also man hat ja auch viel so noch so zu tun und redet ja auch über andere Themen wie so Krieg oder so. Oder einfach so, man macht Hausaufgaben, man ist in der Schule und so, dann hat man ja auch nicht immer Zeit darüber zu reden.
1: Warum denken wir oft eher an das, was jetzt gerade passiert? Das kann Henning Beck erklären. Er ist Neurowissenschaftler, also jemand, der erforscht, wie unser Gehirn funktioniert.
4: Für das Gehirn ist immer das besonders spannend, was jetzt passiert. Weil nur das kann ich spüren und das kann ich sehen. All das, was in der Zukunft passiert, muss ich mir erst vorstellen. Und je weiter es in der Zukunft ist, desto mehr muss ich mich anstrengen, mir das vorzustellen, bis es irgendwann ganz fremd geworden ist und es mir sehr schwer fällt, das dann auch zu sehen.
5: Wenn der drin gewesen wäre, ne?
1: Auch deshalb jetzt erstmal eine Runde zocken. Aber nicht besonders lange.
6: Kommt, jetzt erstmal Hausaufgaben, dann könnt ihr danach eine Runde zocken. Ja?
7: Oh, noch eine kurze Minute.
3: Was hatten wir nochmal auf?
1: Also Hausaufgaben. Jetzt. Alle zusammen am Küchentisch. Rayen erzählt dabei, wie voll so ein Tag sein kann.
8: Bei mir sieht ein Tag aus, morgens 7.20 Uhr aufstehen, obwohl ich meistens dann noch nicht mal aus dem Bett will. Dann mich umziehen, frühstücken, Zähne putzen und dann zur Schule fahren. Nach der Schule um 15.15 Uhr fahre ich dann mit dem Fahrrad wieder eine Viertelstunde nach Hause. Und dann will ich mich erstmal hinlegen und was anschauen.
9: Mach's weg.
8: Und ja, dann habe ich auch Fußballtraining. Oder ich treffe mich mit Freunden und spiele Basketball.
1: Da bleibt ja gar nicht mehr viel Platz für anderes. Und je weiter etwas weg ist, desto schwieriger ist es für unser Gehirn, das zu verstehen. Der Klimawandel passiert zwar schon jetzt, aber viele Folgen wirken trotzdem richtig weit weg und schwer vorstellbar. Anders zum Beispiel als Fußball. Oder eine Mathearbeit.
4: Für das Gehirn ist die Gegenwart immer sehr viel wertvoller als die Zukunft. Ja, weil wenn wir uns vorstellen, wie wir in der Zukunft sind, dann wird es vom Gehirn verarbeitet wie eine komplett fremde Person. Und da spielt es auch keine Rolle, wie alt man ist. Also bei älteren Menschen ist das ähnlich. Je weiter weg etwas in der Zukunft ist, desto fremder wird es.
1: Das bedeutet, unser Gehirn kümmert sich erstmal um den Menschen, also um uns. Jetzt. Hunger. Jetzt. Hausaufgaben nach dem Essen kann man sich noch gut vorstellen. Zum Training nach den Hausaufgaben kann man sich auch vorstellen. Aber je weiter es in die Zukunft geht, desto vertrackter wird die Sache. Und noch was, meint Emil.
3: Also, weil an schöne Sachen will man, glaube ich, eher dran denken, weil man sich da halt auch drauf freut. Und an doofe Sachen will man halt nicht so gerne denken, weil ist halt was nicht so Schönes ist.
1: Das ist ja auch schön, an was Schönes zu denken. Henning Beck, der Hirnforscher, sagt, gut ist, dass man weiß, dass es ein Problem gibt. Dann kann man nach Lösungen suchen.
4: Je größer die Probleme sind, desto größer sind meistens auch die Ideen und die Einfälle von Menschen. Und das ist eigentlich ein gutes Zeichen, weil es zeigt, dass Menschen in der Lage sind, auch mit großen Problemen umzugehen. Und auch der Klimawandel ist ein großes Problem, aber ich bin sicher, in der Zukunft werden Menschen auf Ideen kommen, wie man besser damit umgeht.
1: So, jetzt aber ab zum Training.
10: Emil, ja, kommst du?
11: Ja.
10: Habt ihr eure Fußballschuhe schon im Rucksack?
8: Ja, schon im Rucksack.
0: Oh ja, ich kenne das auf jeden Fall auch. Mir fällt es oft auch schwer, an die Zukunft zu denken. Ich hätte zum Beispiel, bevor ich ins Mausstudio gegangen bin, echt mal aufs Klo gehen können. Aber naja, Probleme sind nur Chancen, ne?

0: Wir waren gerade zu Besuch bei Kinderreporter Emil zu Hause. Und wisst ihr was? Jetzt ist Kinderreporter Emil zu Besuch bei uns im Mausstudio. Hi Emil.
1: Hallo.
0: Hi. Du warst ja Kinderreporter für dieses Maus-Live-Klimaspezial heute. Du bist mit dem Mikrofon im Wald gewesen und hast mit einer Försterin gesprochen. Mhm. Was war da die interessanteste Sache, die du so neu gelernt hast?
1: Boah, also dass viele Bäume abgestorben sind, wusste ich schon. Mhm. Aber dass das so aussieht, das wusste ich jetzt auch noch nicht so. Ja.
0: Kannst du nochmal beschreiben, wie es aussah? Was war, was du so krass fandest?
1: Also bei den meisten Bäumen war dann auch keine Rinde mehr dran und halt so einzelne Äste, alles abgestorben. Und vor allem waren es nicht nur so einzelne Bäume, sondern es war immer, da wo ein Baum war, waren auch mehrere Bäume abgestorben.
0: Boah, also richtig viel. Wir haben ja in dieser Sendung viel darüber gesprochen, dass der Klimawandel ein wichtiges Thema ist, aber so ein Thema, das gar nicht so viel im Alltag vorkommt. Du hast dich jetzt für Maus Live die ganze Zeit um das Thema Klimawandel gewidmet. Hat sich dadurch bei dir was verändert?
1: Also ich glaube, man sollte halt schon auch darauf achten, dass man jetzt nicht so unbedingt so Sachen, die jetzt nicht nötig sind, die da im Klimawandel schaden, also dem Klima schaden, dass man die dann vielleicht auch mal lassen sollte, wenn sie nicht unbedingt nötig sind, so ja.
0: Ja, wie war das für dich so insgesamt, mit dem Mikrofon rumzulaufen und Leuten Fragen zu stellen?
1: Also davor war ich schon immer sehr aufgeregt und so,
0: ja, glaube ich.
1: Aber dabei hat sich die Aufregung dann ein bisschen gelegt, so da. Das war auch cool, ja.
0: Wodurch zum Beispiel? Warum warst du irgendwann nicht mehr so aufgeregt?
1: Ich glaube, weil ich dann bemerkt habe irgendwie, dass ich gar nicht so aufgeregt sein muss. Also ist natürlich schon was Besonderes so, aber ja, muss man nicht so ultra aufgeregt sein.
0: Ich finde das Krasseste, was du gemacht hast für diese Sendung, das haben wir noch gar nicht gehört. Das kommt nämlich gleich erst. Du warst im Landtag von Nordrhein-Westfalen zu Besuch und hast da mit einem Minister gesprochen. Ohne jetzt viel zu spoilern,

0: Wie war das für dich?
1: Also da war ich nochmal besonders aufgeregt, weil es davor auch so eine ganz krasse Sicherheitskontrolle gab und so. Und weil es halt auch ein Minister ist, so, ja.
0: Warte, um in den Landtag reinzukommen, muss man erstmal durch so eine Sicherheitskontrolle wie im Flughafen oder wie?
1: Ja, ziemlich ähnlich wie im Flughafen,
0: Und
1: ja.
0: wie war das so für dich?
1: War schon sehr aufregend, vor allem als man dann in diese Sicherheitskontrolle gegangen ist, so hat man bemerkt, so, dass schon was sehr Besonderes ist.
0: Hast du dich auch ein bisschen wichtig gefühlt? Das würde ich ja, wenn ich denke, boah, ich komme jetzt hier rein und alle checken mich erstmal ab.
1: Ja, schon, ja.
0: Sehr gut. Und wie war dann so eine Begegnung mit einem echten Minister? Wie war das?
1: Also den Minister fand ich sehr nett, habe ich mir ganz anders vorgestellt. Ich hatte mir den eher strenger
0: Mhm.
1: vorgestellt und so, aber der war ganz gechillt.
0: Ah ja, sehr gut. Wie das jetzt alles war, das hört ihr jetzt gleich. Gleich hört ihr, wie Emil zu Besuch im Landtag war und wie er mit dem Minister über den Klimawandel gesprochen hat. Danke dir, Emil.
1: Danke, tschüss.
2: Jetzt kommt ein Lied auf Französisch.

0: ja, dass der Klimawandel so schnell voranschreitet, das liegt vor allen Dingen auch an den Menschen. Zum Beispiel brauchen Menschen viel Strom und wenn dieser Strom durch Kohle hergestellt wird, dann ist das eher schlecht fürs Klima. Würde Strom mehr zum Beispiel durch Windräder erzeugt werden, dann wäre das eigentlich besser. In Nordrhein-Westfalen wird der meiste Strom aber immer noch durch Kohle erzeugt. Warum ist das so? Und wer entscheidet über so etwas? Ja, das macht die Politik. Kinderreporter Emil ist mit Mausreporter Matthias im Landtag von Nordrhein-Westfalen gewesen. In Düsseldorf haben wir gerade ja gehört. Und das ist da, wo die Politikerinnen und Politiker die Gesetze machen. Und da haben die beiden Oliver Kirsche getroffen. Er ist in NRW Minister für Umwelt, Naturschutz und Verkehr. Emil und Matthias, die nehmen euch jetzt mit in den Plenarsaal. Und das ist da, wo Politiker ihre Entscheidung treffen. Und ein schwieriges Wort.
1: Sollen wir mal reingucken?
2: Ja, gerne. Hier ist ein sehr großer Saal mit in der Mitte einer großen Holzfläche mit sehr vielen grauen Stühlen, vor Tischen, Knöpfen und Mikrofonen.
3: Und es ist nichts los hier gerade, ist auch schon spät. Keine Politikerinnen oder Politiker, nur leere Stühle. Deshalb hört man auch, wenn man nichts sagt, nix.
1: Und auf den grauen Stühlen sitzen die Abgeordneten, die NRW-Landtagsabgeordneten. Ich bin bei den Grünen.
3: Als Minister gehört er zur Landesregierung von Nordrhein-Westfalen. Die Parteien CDU und Grüne regieren zusammen. Chef ist Ministerpräsident Hendrik Wüst. Oliver Krischer, das erzählt er, kümmert sich auch darum, dass Verkehr klimafreundlicher wird.
2: 2021 wurde jetzt so viel für den Klimaschutz gemacht mit Fridays for Future und so. Warum ist das jetzt so viel weniger geworden oder ist es das gar nicht und man kriegt einfach nur nicht mehr so viel mit?
1: Also erstmal, es findet immer noch viel statt. Es passiert noch sehr viel. Zum Beispiel wir in Nordrhein-Westfalen, wir bauen ganz, ganz viele Windkraftanlagen und Solaranlagen, um Strom aus Sonne und Wind zu machen, erneuerbaren Energien. Das schützt ja das Klima, damit nicht mehr Kohle oder Öl verbrannt werden, die das Klima kaputt machen.
3: Aber nicht alle finden Windräder gut. Deshalb wird viel diskutiert.
2: Warum dauert es dann immer so lange, bis das Klima dann auch wirklich geschützt wird?
1: Ja, es ist ja so, Klimaschutz ist Veränderung. Da muss ja eine Stromversorgung beispielsweise verändert werden, indem Kohlekraftwerke durch erneuerbare Energien, Sonne und Wind ersetzt werden. Elektroautos werden. Und das sind schwierige Entscheidungen, weil da sind ja Unternehmen von betroffen, die da bisher mit Geld verdienen. Da hängen Arbeitsplätze dran. Und da gibt es auch Leute, die das vielleicht am Ende zwar sagen, ich bin für Klimaschutz, aber in Wahrheit gar nicht wollen.
3: Politikerinnen und Politiker müssen oft lange diskutieren, bis am Ende eine Mehrheit zustimmt. Also mindestens die Hälfte plus eine Stimme.
1: Und das sind ganz komplizierte Entscheidungen, die da getroffen werden müssen. Und das dauert eben eine Zeit. Gehen wir mal darunter, weil da vorne sitzt jetzt in der ersten Reihe die Landesregierung. Gehen wir hier weiter. Hier auf diesen grauen Sesseln sind insgesamt 12 Stück und da sitzt die Landesregierung drauf. Und wenn du jetzt mal hier guckst, da steht ein Name.
2: Oliver Krischer.
1: Genau, das bin ich.
3: Auf den anderen Sesseln stehen die Namen der anderen Ministerinnen und Minister. Dahinter sitzen bis zu 195 Abgeordnete von den Parteien CDU, SPD, Grüne, FDP und AfD. Es gibt auch Plätze für Besucherinnen und Journalisten.
2: Was macht man mit diesen Knöpfen hier? Ja, nein und ENTH?
1: Das Wichtigste in einem Parlament ist ja, dass abgestimmt wird. Und da ganz, ganz viel abgestimmt wird, wird ständig irgendwie abgestimmt über irgendwelche Anträge. Und dann hat man hier einfach jetzt eine Technik entwickelt. Und dann können die hier, wenn sie für den Beschluss sind, Ja drücken. Wenn sie dagegen sind, Nein drücken und wenn sie sich enthalten, dann drücken sie Enthaltung. Und in so einem Parlament ist ein Platz ganz wichtig, da ist kein Stuhl.
2: Da vorne?
1: Der ist da vorne. Das ist nämlich das Rednerpult. Und da dürfen die Abgeordneten, die Frauen und Männer des Parlaments, die reden hier. Und weil die natürlich ganz verschiedene Menschen sind, groß, klein, kann man das Pult rauf und runter fahren, also hoch oder runter. Jetzt habe ich es genau umgekehrt gemacht, aber es bewegt sich rauf und runter.
2: Was macht man dann als Verkehrs- und Umweltminister für Kinder?
1: Dass wir Schulhöfe, das sind ja oft so richtige Betonwüsten, dass wir ein spezielles Programm haben, dass der Beton, das Pflaster wegkommt, dass da Bäume gepflanzt werden kann, dass dann Schulgarten eingerichtet werden kann. Und deshalb nennen wir das Programm Coole Schulhöfe. Und vielleicht ist auch dein Schulhof irgendwann mal mit dabei, wenn er nicht schön ist.
2: Auch eher grau.
1: Pass auf, wir meinen jetzt ganz konkrete Politik. Du gehst zu deinem Schulleiter und sagst, der Minister hat gesagt, es gibt da ein Programm, coole Schulhöfe. So, und dann gucken wir mal, was passiert.
2: Ich probiere dran zu denken.
1: Genau.
0: Danke, Emil. Du warst heute so ein guter Mausreporter. Ich glaube, du solltest auch das Moderieren übernehmen. Du hast auf jeden Fall Oliver Krischer besser ausgesprochen als ich gerade. Okay, ich verspreche es. Ab jetzt verspreche ich mich nicht mehr.

0: Es ging jetzt so viel um den Klimawandel und was Förster dagegen machen und was die Politik versucht dagegen zu machen, was Emil dagegen macht. Aber könnt auch ihr was dagegen machen? Ja, schon. Wir haben gerade gehört, der Schulhof von Emil ist ganz schön grau und betonig. Ganz anders sieht der Schulhof der Tannenbusch-Schule in Dormagen-Dellhofen aus. Da war Maus-Reporter Matthias zu Besuch.
1: Wassermarsch. Gießkannen voll, kann losgehen.
2: Also wir gießen jetzt die Blumen.
3: Also hier sind so Margariten. Die haben weiße Blütenblätter und sind noch gelb.
1: Lisa, Colin, Lea, Emily und Oskar, alle 8 oder 9 Jahre alt, 2. und 3. Klasse, kümmern sich heute um den Schulgarten. Zusammen mit der Lehrerin Jana Landau. Es ist heiß draußen und die Blumen brauchen Wasser. Außerdem?
4: Da sind Tiere wie Regen, Würmer, Ameisen, Bienen, Wespen, Hummeln.
1: Und ein Insektenhotel aus Holz. Es gibt Röhren zum Beispiel und Platz für Insekten, sagt Elisa.
3: Das Insektenhotel haben wir in der Garten AG auch selber gemacht.
1: Und alles hat was mit dem Klimaschutz zu tun. Blumen sind nämlich nicht nur schön.
4: Die Blumen sind gut für die Bienen und Hummeln.
1: Insekten bestäuben Blumen und Pflanzen und helfen denen, sich zu vermehren. Blumen geben den Insekten Nahrung. Andere Tiere fressen Insekten und brauchen sie als Futter und so weiter. So kann ein großes Team aus unter anderem Pflanzen und Tieren zusammenarbeiten. Colin hat dazu eine Idee.
4: Damit wir mehr Luft zum Atmen haben und mit den Pflanzen.
1: Pflanzen produzieren nämlich einerseits Sauerstoff. Den brauchen wir zum Atmen. Sie nehmen gleichzeitig CO2, das ist Kohlenstoffdioxid, aus der Luft auf. Das Gas brauchen Pflanzen zum Wachsen. Wenn aber zu viel davon in der Luft ist, erwärmt sich die Erde und das Klima verändert sich. Ganz einfach gesagt, der Schulgarten hilft auch dabei, das Klima zu schützen. Und noch was, meint Colin.
4: Also man merkt auf jeden Fall, dass es hier viel kühler ist als auf dem Schulhof.
1: Wegen der Pflanzen, der Bäume und wegen des Schattens. Lehrerin Jana Landau nutzt den Garten gerne auch, wenn es drinnen zu heiß wird. Dann wird draußen gearbeitet und gelernt. Nicht nur in den Klassen, auch auf dem Schulhof vor dem Schulgebäude kann es ganz schön muckelig werden. Es gibt ein Klettergerüst, eine Rutsche, eine Wippe, Stangen, Container für Spielgeräte, jede Menge Asphalt und drumherum ein paar Büsche. Im Sommer wird auch schon mal der Rasensprenger angemacht, um den Asphalt zu kühlen. Und die Kinderfüße. Und es gibt noch was, erklärt Lena.
2: Und wir haben auch 2 Sonnenschirme, damit in der Sonne, dass wir uns auch unterstellen können.
1: Schatten. Oh, sehr angenehm. Noch besser wäre, klar, mehr Grün. Deshalb zurück in den Schulgarten. Die Kinder wissen übrigens auch, was sie sonst noch tun können. Fürs Klima. Zum Beispiel morgens auf dem Weg zur Schule. Oskar hat eine Idee.
4: Zum Beispiel, wenn man jetzt nur keinen Kilometer von der Schule weg wohnt oder zum Beispiel nur 1 Kilometer, könnte man auch mal, wenn man den Weg auswendig weiß, mit dem Fahrradroller oder zu Fuß gehen, weil wenn man mit dem Auto fährt, ist der Auspuff nicht gut für die Umwelt.
1: Dazu gibt's auch eine Aktion von der Schule. Das erklärt Jana Landau, die Lehrerin.
5: Also zum Beispiel Walk to School, wo wir alle uns bemühen, möglichst viel und oft nicht mit dem Auto unterwegs zu sein, sondern eben zu Fuß oder mit dem Roller. Oder dass wir alte Kleidungsstücke sammeln, damit eben nicht neue hergestellt werden müssen. Das spart ja auch ganz viele Ressourcen wie Wasser und Baumwolle oder so zum Beispiel.
1: Und es gibt noch mehr kleine Aktionen, mit denen an der Schule was getan wird fürs Klima und wo jede und jeder mitmachen kann. Obwohl es hier richtig schön kühl ist, im Schulgarten, im Schatten, ist die Arbeit inzwischen erledigt.
4: Wir werden jetzt die Geräte wieder zurückstellen, weil wir sind jetzt fertig.
1: Die Gießkannen kommen zurück in den Schuppen. Die Blumen haben Wasser, die Insekten haben die Blumen, die Vögel und Tiere haben die Insekten und so weiter. Klimaschutz kann funktionieren und alle können mithelfen.
0: Danke, Mausreporter Matthias. Ja, das klingt wirklich sehr schön grün. Hätte ich aber auch nicht anders erwartet. Die Schule heißt ja sogar Tannenbusch-Schule. Das passt. Sehr baumig und sehr buschig.

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1: Hallo, hier ist die Frieda. Ich wünsche mir das Lied Halt, das ist unser Wald von Die Schule der magischen Tiere. Und damit möchte ich meine ganze Familie, meine Oma und die ganze Welt und das Maus-Team grüßen. Tschüss!

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1: Hallo, ich bin Samuel. Ich bin 5 und wünsche mir das Lied Macarena.

0: Ella 8 Jahre.
1: Ella 8 Jahre.
2: Und wir hatten eine Übernachtungsparty und wünschen uns jetzt das Lied La Familia. Und wir grüßen damit die Erdmännchenklasse,
3: die Otterklasse,
4: die Fußballgruppe
2: und das ganze Mal.

Hallo, hier spricht Leonie. Ich bin 7 Jahre alt. Ich wohne in Wuppertal. Ich grüße meinen Papa, meine Mama und meinen Bruder. Und ich wünsche mir das Lied Herz an Herz.

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1: Hallo, ich bin Sophie, ich bin 6 Jahre alt und ich wünsche mir das Lied Shiny hat genug vom Bummelkasten. Und damit grüße ich meine ganze Familie und meine Freundin.
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1: Hallo, ich bin Eva, bin 8 Jahre alt und ich wünsche mir das Lied Wir zwei von Helene Fischer und ich grüße damit meine beste Freundin Lia, weil ich sie so gerne mag. Tschüss!

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1: Hallo, ich bin Henry. Ich bin 9 Jahre alt und ich wünsche mir das Lied Stressed Out von 21 Pilots.

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1: Ich bin Bo und ich grüße die Maus, die Ente und den Elefant. Und ich wünsche mir das Lied der Schule der magischen Tiere. Und ich bin 6.

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1: Hallo, ich bin Romy und ich wünsche mir das Lied im Radio Lush Live.

ich bin Daniele. Ich bin 6 Jahre alt und ich wünsche mir das Lied Mama macht das Licht aus.

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1: Hallo, ich bin der Max. Ich bin 10 Jahre alt und ich wünsche mir das Lied Tage wie diese von den Toten Hosen. Damit grüße ich meine ganze Familie und meine Freunde. Tschüss.

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1: Hallo, ich heiße Milena und ich wünsche mir 36 Grad und ich möchte alle, die mir gerade zuhören, grüßen.

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1: Hallo, ich bin Jeremy. Ich bin 10 Jahre alt. Und ich wünsche mir das Lied Bangaranga von Dara vom ESC 2026. Und ich grüße damit euch und das ganze Maus-Team. Tschüss.

0: Was gibt's eigentlich Schöneres als Musik?
1: Ich bin der Valentin und ich komme aus Berlin, bin 5 Jahre alt und wünsche mir das Lied Pizza Polizei. Und ich grüße meine Familie und meine Freunde. Vielen Dank, tschüss.

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1: Schaut mal, ihr drei. Erkennt ihr, was das hier ist? Ich male. So. Ja, genau, alle drei richtig. Das ist ein Herz. Und um das geht's heute ganz viel bei uns.
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3: mit Lampenfieber und seinem Namen, dem Herzschlag beim Musikhören, Detektivin Cleo Fischer auf Klassenfahrt und natürlich mit der Maus und dem Elefanten.
4: Ene yebeka ehu a ekani pawe domenim ene nya efri ene je a ewo enyumtie ene nya nti wa kuma etu afenso tetefu Cleo Fischer ene school for etu kwai yebesaka ekra ene esno nso ehu asem.
3: Das war Chi, so wie es in Ghana gesprochen wird.
1: Hallo und guten Tag zusammen, ich bin's Nina, schön, dass ihr alle da seid. Und wisst ihr was? Ich glaube, bei mir, da klopft's gerade ein kleines bisschen schneller als normal. Naja, das hier. Hört ihr? Das Herz. Wenn ich hier vor dem Mikrofon sitze und weiß, dass ihr alle mir zuhören könnt, dann ist das schon ein bisschen aufregend. Und dann schlägt das Herz eben ein bisschen schneller, als wenn ich zum Beispiel auf dem Sofa sitze und ein Buch lese oder so. Kennt ihr auch, oder? So Situationen, in denen das Herz schneller schlägt?
5: Das Herz schlägt schneller, wenn man verliebt ist.
6: Das Herz schlägt schneller, wenn man Sport macht.
7: Mein Herz schlägt schneller, wenn ich mich freue.
8: Mein Herz schlägt schneller, wenn ich reiten gehe.
9: Mein Herz schlägt schneller, wenn ich mich erschrecke.
10: Mein Herz schlägt schneller, wenn ich auf der Achterbahn bin.
11: Mein Herz schlägt schneller, wenn ich aufgeregt bin.
12: Mein Herz schlägt schneller, wenn ich Geburtstag habe.
13: Mein Herz schlägt so schnell, wegen dass ich Fußball spiele.
14: Mein Herz schlägt schneller, wenn ich bei Oma und Opa bin.
15: Mein Herz schlägt schneller, wenn ich schwimme.
16: Mein Herz ist schneller geschlagen, als ich vom Pferd gefallen bin.
17: Mein Herz hat schneller geschlagen, als ich erfahren habe, dass mein Opa gestorben ist.
18: Mein Herz schlägt schneller, wenn ich mit meinen Freunden was Cooles unternehme.
19: Mein Herz schlägt schneller, wenn ich vor hunderten Leuten rede.
20: Mein Herz schlägt schneller, wenn ich eine gute Klassenarbeit geschrieben habe.
1: Aufregung, Stress, Sport, all das lässt unser Herz schneller schlagen. Aber auch schöne Erlebnisse können dafür sorgen, dass unser Herz mehr Gas gibt als im Normalzustand. Gleich hören wir mal in unseren Körper hinein. Unser Kollege Joachim wird uns dann nämlich mal vorführen, was eigentlich Ärztinnen und Ärzte hören, wenn sie unseren Blutdruck messen.

0: Wurde bei euch schon mal der Blutdruck gemessen? Nein, bei euch nicht. Das habe ich mir fast gedacht. Ich meinte auch eher die Kinder, die uns zuhören. Blutdruck messen, das geht ja so. Man krempelt den Ärmel hoch, steckt den Arm durch eine Manschette. In die Armbeuge wird ein Tastkopf gelegt. Die Manschette wird mit einem Klettverschluss festgezogen. Dann pumpt der Arzt oder die Ärztin die Manschette ganz doll auf. Dadurch legt sie sich so fest um den Arm, dass es fast schon wehtut. Und dann wird die Luft ganz langsam wieder aus der Manschette rausgelassen. Und der Arzt oder die Ärztin schaut konzentriert rein und sagt sowas wie 120 zu 80. Tja, was das alles bedeutet, das weiß Maus-Wissenschaftsreporter Joachim.
1: Wisst ihr was? Wir machen das einmal nach und hören alle gemeinsam, was der Arzt beim Blutdruckmessen hört. Das Versuchskaninchen dafür heißt Joachim. Zuerst krempel ich mir also einen Ärmel hoch und stecke den Arm in die Manschette vom Blutdruckmessgerät. Den Rest der Manschette mit dem Klettband lege ich um den Arm. In das Stethoskop, das auf die Armbeuge kommt, stecke ich noch ein Mikrofon, sodass wir gemeinsam hören können, was passiert und was sonst nur die Ärztin oder der Arzt hören kann. Jetzt pumpt das Blutdruckmessgerät Luft in die Manschette. Bis das Blut abgedrückt wird. Einen Moment lang fließt tatsächlich kein Blut mehr in meinen Arm hinein und keins mehr aus ihm heraus. Deswegen muss jetzt wieder Luft abgelassen werden, aber langsam. Ich schaue auf das Manometer am Blutdruckmessgerät. Das sieht aus wie ein Tacho im Auto und misst den Luftdruck in der Manschette um den Arm. Jetzt geht Luft aus der Manschette raus und bald hören wir ein Pochen. Jetzt kann wieder Blut in meinen Arm fließen. Ich schaue auf das Manometer und lese 135. Es pocht weiter, während weiter Luft aus der Manschette strömt. Irgendwann hört das Pochen auf und ich sehe den Zeiger auf dem Manometer bei 85. Jetzt wird alle Luft abgelassen und ich kann meinen Arm aus der Manschette nehmen. Nun habe ich, was ich will, meine beiden Werte für meinen Blutdruck. 135 zu 85. Das ist etwas viel, aber ich bin auch ziemlich aufgeregt, weil so viele Menschen mithören. Das Herz pumpt ständig lebenswichtiges Blut durch unseren Körper. Und Blut versorgt den Körper zum Beispiel mit Sauerstoff. Das Herz pumpt kräftig und dabei entsteht Druck. Der Blutdruck eben. 135 ist der obere Blutdruckwert. Er heißt Systole. Dieser Druck entsteht, wenn das Herz sich zusammenzieht und das Blut mit Kraft aus dem Herzen in den Körper drückt. Die 85 ist der untere Blutdruckwert und heißt Diastole. Es ist der Druck, wenn das Herz erschlafft ist und sich mit Blut füllt, um sich dann wieder kräftig zusammenzuziehen. Diese beiden Blutdruckwerte geben Auskunft über Herz und Kreislauf und sind wichtig für unsere Gesundheit. 120 zu 80 ist ein normaler Blutdruckwert. Bei Anstrengung steigen beide Werte, beim Faulsein sinken sie. Irgendwie ist es toll, dass man von außen das Herz messen kann, findet euer Joachim.
0: Jo, das finde ich aber auch. Ein Hoch auf diese Erfindung, das Blutdruckmessgerät.

0: Wie klingt es, wenn eine ganze Band spielt, alle schreien und weinen und protestieren und eine schmatzende Katze einen Monsterpups ziehen lässt, während ein Schweinehund niesen muss, genau als er einen lachenden Affen in einem Laster küsst?
1: Keine Ahnung. Was ich aber sehr wohl weiß, ist, dass es für Cleo Fischer, Jungdetektivin aus Wiebelmund, aktuell wieder jede Menge neuer Fälle zu lösen gibt. Und ich könnte mir vorstellen, dass ihr Herz bei der einen oder anderen Ermittlung auch schon mal schneller schlägt. Vor Aufregung. Und heute vielleicht auch noch obendrein vor Anstrengung. Schließlich ist Wandertag und ein Ausflug zum Wolfenstein steht auf dem Stundenplan.
2: Detektiv Cleo Fischer. Für ganz besondere Fälle.
3: Alle Kinder bitte einsteigen in den Bus. Auf geht's, Leute.
4: Oh, ich habe wirklich absolut gar keine Lust auf den Tag. Allein die 2 Stunden Busfahrt nervten schon.
5: Amelie ist manchmal überspannt. Keine Frage. Aber in dem Punkt gab ich ihr 100 pro Recht. Jeder hätte das getan. Niemand mochte den Wandertag.
6: Oh, ich finde, du übertreibst. Ich wollte schon immer mal auf den Wolfenstein.
5: Okay, Brunzi war die Ausnahme. Er hatte sogar brandneue Wanderschuhe. Ihr müsst wissen, der Wolfenstein ist ein irre hoher Berg. 632 Meter, sagt Frau Dahl. Und die müssen wir erst hoch und dann wieder runtergehen. Und wozu? Für nichts.
4: Naja, außer man steht wie Frau Dahl auf die sagenhafte Aussicht.
7: Psst, sie kommt.
8: 41, 42, 43, 44. Alle da. Abfahrt!
5: Nachdem Frau Dahl alle durchgezählt hatte, nahm das Unvermeidliche seinen Lauf. Nur der Sohn unseres Rektors wollte sich nicht damit abfinden. Justus starrte auf sein Handy, als habe er gerade gelesen, dass sein Vater ihn aus der Schule geworfen hat.
9: Frau Dahl, Frau Dahl, das müssen Sie sich ansehen. Das macht richtig Angst.
10: Was denn, Justus?
5: Justus war im Internet auf einer Website gestoßen, auf der behauptet wurde, dass ein Werwolf am Wolfenstein sein Unwesen treibt und Menschen beißt.
10: Ein Werwolf? Justus, du redest wie immer Unsinn.
9: Nein, Frau Dahl, lesen Sie selber. Werwölfe am Wolfenstein. Wir sollten unser Glück lieber nicht herausfordern und an den Baggersee fahren.
5: Frau Dahl winkte entnervt ab und setzte sich Kopfhörer auf. Für sie war die Sache damit gegessen. Anders als für Brunzi. Er googelte, wie fast alle von uns, die Werwolf-Seite.
6: Der Werwolf hat es vor allem auf Kinder abgesehen. Seit dem Mittelalter sind immer wieder Mädchen und Jungen spurlos verschwunden. Man nimmt an, dass
9: der Werwolf sie gebissen und in seine Höhle verschleppt hat, wo sie sich in Wölfe verwandelt haben. Und ausgerechnet dahin fahren wir jetzt? Man muss ja wohl irre sein, um dahin zu gehen.
5: Ich konnte darüber bloß lachen. Ich glaube bekanntlich nicht an Geister.
6: Ich doch auch nicht, Cleo. Aber ein Werwolf ist kein Geist, sondern ein Werwolf.
4: Trotzdem existieren Werwölfe nicht. Sie sind Fabelwesen, so wie Einhörner.
5: Amelie sah das genauso wie ich. Aber Brunzi überzeugte das nicht.
6: Die meisten bestimmt, aber vielleicht nicht alle. Rob Bobinski hat genau davon in der Folge vor 3 Wochen geredet.
11: Jedes Kind weiß, Pinguine können nicht fliegen. Das gilt so lange, bis einer kommt, der es kann. Und ein guter Detektiv rechnet immer genau damit.
5: Der Punkt ging an Brunzi. Selbst ich konnte dem schlecht widersprechen. Die Stimmung im Bus war angespannt, als wir am Fuß des Wolfensteins ankamen.
10: Was ist denn los mit euch? Die Sonne scheint. Genießt den Tag. Das Wandern ist der Müllerin Lust. Das Wandern.
4: Boah, die ist ja total verstrahlt.
5: Frau Dahl setzte sich an die Spitze und wanderte los. Wir folgten ihr. Sich in die Büsche schlagen kam nicht in Frage. Am Gipfel würde sie uns alle wieder zählen. Mitten im Wald machte Brunzi schlapp. Wir waren etwa auf halber Höhe. Seine neuen Schuhe drückten und wir verloren den Anschluss. Nur Justus war noch langsamer unterwegs als Amelie, Brunzi und ich.
4: Ey Justus, willst du dir den Aufstieg sparen und warten, bis die anderen zurückkommen?
9: Nee, ich bin ja nicht lebensmüde.
6: Boah, ich brauche eine Pause. Nur kurz.
5: Brunzi zog seine Schuhe aus und kühlte die Füße in dem kristallklaren Bach, der den Wanderweg kreuzte.
9: Ihr wollt hier Rast machen? Viel Glück. Ich habe keine Lust, den Rest meines Lebens als Wolf zu verbringen.
5: Justus sprintete los, um so schnell wie möglich die anderen zu erreichen.
6: Danke, dass wenigstens ihr bei mir bleibt.
5: Wenig später waren Amelie, Brunzi und ich allein im Wald. Stille umgab uns. Gespenstische Stille. Keine Ahnung, wie es Amelie ging, aber so langsam bekam auch ich ein komisches Gefühl.
4: Ein Eichelheer, hört ihr? Ein Warnruf, er schlägt immer dann an, wenn Gefahr durch Eindringlinge droht.
6: Du meinst der Werwolf?
7: Oder wir. Wir gehören auch nicht hierher.
6: Der Werwolf, er ernährt sich, oder?
4: Also, ich finde, wir sollten jetzt keine voreiligen Schlüsse.
5: Alle kamen sie plötzlich angerannt. Frau Dahl ganz zum Schluss.
3: Langsam, Kinder! Es gibt doch keine Werwölfe!
5: Amelie und ich hakten uns Brunzi unter. Aus dem Wald raus, das war alles, was wir in dem Moment wollten.
4: Los, kommt! Schnell weg hier!
5: Nonstop sind wir gerannt. Erst am Bus hielten wir an. Keiner hat den Werwolf im Wald gesehen.
3: 43,
5: Frau Dahl zählte trotzdem 43, zur Sicherheit durch.
3: 43? Oh nein! Einer fehlt!
4: Ja, Justus!
5: Wie sich herausstellte, ist er nie bei Frau Dahl und den anderen angekommen.
6: Dann muss der Werwolf ihn haben.
3: Jetzt halt die Klappe, Ben, bitte.
5: Frau Dahl flatterten die Nerven. Wie sollte sie dem Rektor erklären, dass sie seinen Sohn am Wannertag verloren hatte?
4: Wenn Sie wollen, Frau Dahl, dann suche ich Justus. Ich bin Detektivin.
7: So wie Brunzi und ich. Und mit unserer Hilfe finden wir Justus sogar.
4: Wir können gerne getrennt los. Möge die Bessere gewinnen.
6: Ich bin raus. Sorry, Cleo. Ich habe Blasen an den Füßen.
5: Brunzi verzog sich in den Bus und tippte auf seinem Handy rum. Frau Dahl zögerte. Die Minuten verstrichen. Justus blieb verschwunden. Und so willigte sie schließlich ein.
8: Cleo, Amelie, ihr habt eine halbe Stunde und ihr bleibt zusammen. Was auch geschieht. Ich will nicht noch jemanden verlieren.
5: Amelie und ich konnten damit leben. Auch wenn es keine von uns zugegeben hätte, ein bisschen Schiss hatten wir schon.
6: Cleo, warte. Ich muss dir was sagen.
5: Bevor wir losgingen, nahm Brunzi mich beiseite. Er hatte zwar Blasen an den Füßen, aber auf den Kopf gefallen war er zum Glück nicht. Sein Hinweis hatte es in sich, aber davon später mehr.
4: Ganz in der Nähe hat der Wolf geheult, oder nicht?
7: Ja, hier am Bach haben wir Rast gemacht. Schau, da liegen noch Brunzis Socken.
4: Hast du überhaupt keine Angst?
7: Nicht vor Werwölfen. Lass uns zu der großen Eiche da drüben gehen. Ich glaube, das Heulen kam von dort.
4: Hörst du das auch?
5: Es war Justus. Er humpelte auf einen Stock gestützt durch den Wald.
4: Justus!
12: Mein Bein.
4: Hat der Werwolf dich erwischt?
12: Nee, ich war schneller. Aber ich habe mir auf der Foot den Knöchel verstaucht.
5: Amelie sah Justus ungläubig an.
12: Hey Cleo, was soll das?
5: Ich nahm ihm den Rucksack ab und schaute rein. Ich fand, was ich darin vermutet hatte. Eine Bluetooth-Box, über die man Sounds von seinem Handy abspielen kann. Ich drückte auf Play.
12: Seit wann weißt du, dass ich's war?
7: Geahnt habe ich's von Anfang an. Brunzi hat mir den entscheidenden Hinweis gegeben. Als wir am Bus auf dich gewartet haben, hat er nämlich herausgefunden, dass du für die Werwolf-Seite im Netz verantwortlich bist.
12: Hey, ihr seid alle drauf reingefallen.
4: Ach, deswegen warst du so cool.
7: Die Frage ist, was machen wir mit Justus? Verpetzen oder nicht?
4: Lieber nicht. Oder hast du etwa Lust, dass der Wandertag weitergeht?
5: Hatte ich natürlich nicht. Und vor lauter Glück, dass Justus wohl auf war, hat Frau Dahl sogar zugestimmt, dass wir stattdessen baden gehen.
1: Was lernen wir daraus? Ein Werwolf auf Knopfdruck kann manchmal eigentlich ganz praktisch sein. Und jetzt wird doch noch gewandert. Zum Takt der schottischen Band The Proclaimers. Unsere Strecke? Oh, lächerliche 500 Miles. 500 Meilen.

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1: Bei uns geht's heute ums Herz im weitesten Sinne. Henrik zum Beispiel hat uns auf dem Maus-Anrufbeantworter eine Frage zu einem Wort gestellt, in dem das Herz drinsteckt.
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2: Hallo, ich bin Henrik, bin 7 Jahre alt und ich frage mich, wieso heißt herzhaft herzhaft? Tschüss!
1: Ja, habe ich mir noch nie Gedanken drüber gemacht. Und das, obwohl ich herzhaft eigentlich immer süß vorziehen würde. Also, wenn auf einem Buffet Bockwürste und Kuchen stehen, dann findet ihr mich auf jeden Fall in der Bockwurstabteilung. Aber ob oder was das Herz mit dem Wort herzhaft zu tun hat, das weiß ich so gar nicht. Vielleicht kann da Mausreporterin Christine

0: mit Paprikagemüse, Hühnerherzen in Limettensoße, Waltersdorfer Herzgulasch.
1: Mm. Aber wenn herzhaftes Essen mit Innereien zu tun hätte, müsste man ja auch sagen können, jetzt habe ich Hunger auf was Leberhaftes oder Nierenhaftes. Das habe ich jedenfalls noch nie gehört. Vielleicht schaue ich mal ins Deutsche Wörterbuch. Das ist ein dicker alter Schinken, alles darin ganz klein gedruckt, fast 2000 Seiten stark. Hier ist es. Herzhaft, kräftig, mutig und beim Essen würzig. Dazu stehen auch ein paar Beispiele. Herzhaft zulangen, herzhaft zugreifen. Also herzhaft bedeutet gleichzeitig würzig und kräftig. Und in einem noch viel älteren Wörterbuch habe ich dann tatsächlich eine Erklärung dazu gefunden, warum bestimmte Speisen als herzhaft gelten.
0: Herzhaft. In Mitteldeutschland in Bezug auf Dinge, die von Geschmack leicht sauer oder bitter sind. Das schmeckt herzhaft. Man glaubt, dass so schmeckende Dinge die Lebenskraft stärken.
1: Bam, das ist es. Es hat mit den Nährstoffen zu tun. Das Herz ist unser wichtigstes Organ und wir müssen uns gesund ernähren, um es gesund zu halten. Das wusste man schon in alten Zeiten. Süße Sachen können zwar auch gesund sein, wie Obst zum Beispiel, aber sie geben eben nicht so viel Kraft wie die herzhaften. Wenn ich beispielsweise einen Tag mit richtig schwerer Gartenarbeit hinter mir hätte oder ein paar Kilometer bergauf gewandert wäre, wofür würde ich mich in Sachen Abendessen wohl entscheiden? Für einen Obstteller oder eher für ein würziges und reichhaltiges Essen? Ich bräuchte dann auf jeden Fall was Herzhaftes.
2: Wir auch, Christina. Boah, und danke, dass du für Henrik echt alles gegeben hast, um seine Frage zu beantworten. War ja diesmal gar nicht so einfach, da die Antwort zu finden. Super, dass es doch noch geklappt hat. Bei unseren Mausreporterinnen und Reportern sind eure Fragen also in den allerbesten Händen. Versprochen.
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4: That's right, yeah. Hier kommt der Gemüsesong.

0: aber ich liebe Gemüse. Das müsst ihr mir einfach glauben.
1: Ja klar, aber Schokolade ist doch viel leckerer.
0: Aber davon kriegt man doch Karies, das weißt du doch, Herr Haar.
1: Wie wär's denn mit Gemüseschokolade?

0: Gemüsesong.
1: Kid Clio war das zusammen mit Herr H. und dem Gemüsesong. Tja, und eins steht ja fest. Musik macht was mit uns. Ich würde behaupten, am dollsten merken wir das, wenn wir unser Lieblingslied hören. Dann hüpft das Herz förmlich vor Glück. Andersrum können uns bestimmte Lieder natürlich auch noch trauriger machen, wenn wir eh schon traurig sind. Maushörer Gerwin Leon hat sogar noch was anderes an sich beobachtet. Er hat bemerkt, dass sich sein Herzschlag an Musik anpasst. Kann das auch sein? Ein klarer Fall für unser Herzfunkteam.
2: Wieso schlägt das Herz mit der Musik mit?
3: Ich denke, das hat was mit dem Rhythmus zu tun und das hat was mit dem Bass zu tun von der Musik. Wenn man laute Musik hört, vibrieren ja die Boxen. Und das füllt man dann auch auf den Schränken. Das, denke ich, überträgt sich mit ins Herz dann.
4: Vielleicht, weil wenn man das hört, dass dann der Körper mitwackelt oder so.
5: Manche Leute mögen ja auch gerne Musik und wenn sie die hören, sind die halt so fröhlich und tanzen oder sowas. Und dann macht das Herz vielleicht mit und fühlt sich einfach gut.
6: Gute Laune verbreiten, unser Herz froh machen, den Tag retten. Musik kann Medizin sein. Ob das mit jedem Lied klappt, ist nicht erforscht. Aber bei manchen weiß man es schon, zum Beispiel bei diesem Stück. Wolfgang Amadeus Mozart hat es vor 240 Jahren komponiert. Es wird immer wieder gespielt, denn vielen gefällt diese Musik. Vielleicht auch, weil sie einfach gut tut. Ein Herzspezialist aus Herne, Professor Hans-Joachim Trappe, hat dazu geforscht und er hat es bewiesen. Mozart wirkt wirklich gut. Seine Musik kann ein aufgeregtes Herz beruhigen und wieder für regelmäßigen Herzschlag sorgen. Dass Musik mit uns was macht, hat wahrscheinlich jeder schon mal gespürt.
7: Mich macht Musik fröhlich, ich liebe Musik und es beruhigt mich immer, wenn ich sauer oder wütend bin oder traurig. Da mache ich immer so Musik an und das macht mich einfach fröhlich, weil die Musik, die entspannt mich einfach so.
6: Entspannt und gleichmäßig, genau so schlägt normalerweise das Herz, wenn wir gerade nichts Besonderes machen. Wie ein Schulkind, das mittags nach Hause zurücktrödelt, so kann man sich das Tempo des Blutes und des Herzschlags vorstellen. Wenn das Herz schneller schlägt oder rast, gibt es dafür immer einen Grund.
8: Zum Beispiel, wenn ich tauche, dann schlägt das Herz so richtig schnell. Und wenn ich nicht schwimme und hier einfach bin und stehe, dann schlägt das einfach ganz normal, normalen Tempo.
9: Wenn ich aufgeregt bin und wenn ich viel renne, dann schlägt mein Herz schneller.
10: Wenn man verliebt ist, dann schlägt das Herz so richtig schnell und man wird rot im Gesicht meistens. Und man fühlt sich gut.
6: Musik ist also nur eine der Möglichkeiten, den Rhythmus des Herzens zu beeinflussen. Mozart beruhigt ihn, wie Professor Trappe herausgefunden hat, der Herzspezialist, der auch ziemlich gut Orgel spielt. Sounds wie zum Beispiel Heavy Metal sorgen eher für schnellen Puls. Ungefähr 20 Minuten muss man zuhören, ab dann kann man messen, wie das Herz den Takt aufnimmt und bei Heavy Metal Musik schneller wird.
3: Ich würde sagen, das hat was mit dem Bass der Musik zu tun, dass das im Herz auch sowas wie ein Bass hat, dass das in einem Rhythmus schlägt. Das spüre ich in meinem Herz, wenn ich mal die Musik richtig laut aufdrehe, dann spürt man den Bass im Herzen, im Bauch.
6: Ganz zu Ende ist aber noch nicht erforscht, wie genau der Weg der Musik ist. Sie geht durch die Ohren bis ins Gehirn und zurück auf den Schlag des Herzens, wo sie für gleichmäßigen Takt sorgt. Musik kann für ein krankes Herz so gut wie Medizin sein. Und das gilt auf jeden Fall schon mal für die Musik von Mozart. So viel ist klar.
1: Erstaunlich, oder? Werde ich auf jeden Fall mal ausprobieren. Wenn mein Herz das nächste Mal aufgeregt schlägt, dann mache ich mir Mozart-Musik an und dann wollen wir doch mal sehen, ob das auch bei mir klappt. Danke auf jeden Fall an alle, die an dieser musikalischen Herzfunkantwort beteiligt waren. Und jetzt kommt Musik, die manchen vielleicht ans Herz, vielen aber bestimmt auch in die Beine geht. Rompe el Caracol von der kubanischen Sängerin Adis Mercedes. Roba.

0: Da konnte man echt kaum still sitzen bleiben bei dem Lied, oder? Und jetzt ist bestimmt so manches Herz in Wallung geraten, weil es so schön war oder vom wilden Rumtanzen. Ein Herz wird jetzt gleich bestimmt noch ein bisschen schneller schlagen, nämlich das von Marie. Marie hat uns nämlich ihren Musikwunsch auf dem Maus-Anrufbeantworter dagelassen und den wollen wir jetzt erfüllen. Marie, hör mal, hier bist du.
1: Hallo, ich bin Marie. Ich bin 5 Jahre alt und bin bald 6 und komme bald in die Schule und ich wünsche mir das Lied Mensch, bleib mal.

0: Marie, das war Herr Jan für dich, weil du dir das so gewünscht hast. Für Leon und deinen ganzen Kindergarten. Viele liebe Grüße von uns allen an euch alle. Ja, und Herr Jan hat da ja gerade gesungen, bleib mal locker. Und oft klappt das ja wahrscheinlich bei den meisten auch ganz gut mit dem Lockerbleiben. Aber es gibt so Sachen, die können einen auch echt auf die Palme bringen. Und dann explodieren wir. Ja, und dann rast das Herz. Und die Viertklässler der Helene-Helming-Schule in Ahaus haben uns mal erzählt, was sie so richtig wütend machen kann.
1: Mich macht es wütend, wenn ich mit meinen Freunden streite und das passiert, wenn wir einfach Meinungsverschiedenheiten haben und ich bekomme sie wieder weg, die Wut. Dann gehe ich meistens weg und wenn ich zu Hause bin, dann höre ich ein Hörspiel.
2: Mich macht es wütend, wenn mein Bruder mir Sachen klaut aus dem Zimmer.
3: Mich macht es wütend, wenn mein Cousin Flummis gegen mein Zimmer wirft und gegen eine Tür und tretet gegen meine Tür. Dann gehe ich runter und sage, kannst du bitte aufhören? Und dann hört er auch auf.
4: Mich macht wütend, wenn mein kleiner Bruder alles kaputt macht und dran lüllt. Und dann mache ich dagegen mich einfach wegsetzen und nicht mal zu den gehen.
5: Mich macht es wütend, wenn mein Bruder mich provoziert. Dann gehe ich nach draußen und springe auf den Trampolin.
6: Mich nervt es, wenn meine Schwester oder andere Kinder sagen, was ich zu tun habe. Oder halt, wenn ich Fernseher gucke, dass sie mich nervt mit dem Klavier. Meine Wut geht weg, wenn ich von meiner Schwester das Klavier ausschalte, mein Fernseher lauter.
7: Mich macht es wütend, wenn jemand irgendwelche doofen Sachen zu mir sagt. Ich mach dagegen, ich höre eine CD und male.
8: Mich macht das wütend, wenn mein Vater manchmal Sachen vergisst. Wie einmal wollten wir Pizza essen bei uns machen und dann hat er es vergessen. Und dann beruhigt es mich, wenn ich meine Offroad-Zeitschriften lese.
0: Ach, sehr gut, wenn man direkt weiß, womit man sich selber am besten wieder runterfahren kann, wenn man sich so richtig aufgeregt hat. Schokolade, ja, das ist auch mal eine Möglichkeit, sich wieder runterzufahren, Elefant. Aber wenn das Mittel der Wahl ist, dann darf man sich nicht zu oft aufregen, sonst ist man irgendwann kugelrund vor lauter Beruhigungsschokolade.
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0: Den erkannt? Das war Flo von Deine Freunde. Hier mal nicht zusammen mit den anderen beiden Freunden, Lukas und DJ Pauli, sondern mit der Band 3 Berlin. Ganz zu Beginn dieser Maus zum Hören habe ich euch ja verraten, dass mein Herz, wenn ich vorm Mikrofon stehe, oft ein bisschen schneller schlägt als beim Buchlesen oder so. Und Maushörerin Felicitas hat eine Frage zu dem Begriff, den viele für dieses Aufregungsgefühl benutzen.
1: Hallo, ich heiße Felicitas, bin 6 Jahre alt und ich wollte fragen, warum Lampenfieber heißt.
0: Tja, was hat dieses aufgeregte Gefühl vor einem Auftritt oder so mit Lampen und mit Fieber zu tun? Mal hören, ob Mausreporter Paulus das für uns rausfinden kann.
2: Der Saal ist voll. Hunderte Menschen warten darauf, dass es losgeht. Warten darauf, dass du anfängst. Du gehst auf die Bühne, dein Herz rast und in deinem Kopf rasen die Gedanken.
3: Lass mich nicht den Text aussehen. Ist das der in der ersten Reihe, Mama? Oh, ich kann das nicht.
2: Dann geht das Licht an. Plötzlich stehst du im Scheinwerferlicht. Dein Einsatz kommt.
4: Wer reitet so spät durch Nacht und Wind?
2: Und natürlich, es klappt alles wie geplant. Lampenfieber. Warum die Angst, die Nervosität vor dem Auftritt Lampenfieber heißt? So ganz klar ist es nicht. Klar ist aber, wer auf einer Bühne steht, auf den oder die sind natürlich viele Lampen gerichtet. Also, der erste Teil des Wortes Lampenfieber ergibt Sinn. Aber warum denn Fieber? Also ich meine, wenn wir Fieber haben, sind wir ja eher schlapp als aufgeregt. Vielleicht fröstelt es uns, wir bibbern ein bisschen, passt erstmal nicht so richtig. Aber wenn wir Fieber haben, schwitzen wir ja auch, nicht? Und unser Herz schlägt etwas schneller. Und das alles kann auch passieren, wenn wir aufgeregt sind. Und noch was. Fieber kennen wir ja auch in anderen Zusammenhängen. Wir können zum Beispiel im Einkaufsfieber sein oder im Sammelfieber, im Fußballfieber, Liebesfieber. Der Ausdruck im Fieber sein wurde früher auch dafür benutzt, wenn jemand nicht ganz bei Sinn ist, so ein bisschen verrückt oder von einer Sache sehr, sehr begeistert. Und das passt ja auch wieder. Eine andere Erklärung ist, dass früher am Theater die Lampen viel, viel heißer waren als heute. Und dann kann man sich vorstellen, auf so einer Bühne, wo alle Lampen drauf gerichtet waren, da war es immer sehr, sehr warm. Und deswegen schwitzten die Schauspieler sehr viel, waren ganz, ganz rot im Gesicht, sahen aus eben, als ob sie Fieber hatten von den Lampen. Psychologinnen und Psychologen, also Menschen, die sich mit unseren Gefühlen beschäftigen, die sagen, Lampenfieber gibt es nicht nur auf Bühnen. Die Angst vor Prüfung, vor Referaten, also wenn man irgendwas vor anderen Menschen machen muss, ist eigentlich fast das Gleiche. Das Tolle aber ist, wenn am Ende alles vorbei ist, das Publikum applaudiert, ja dann ist meistens vom Lampenfieber gar nichts mehr zu spüren. Was dann bleibt, ist ein tolles Glücksgefühl.
3: Danke. Vielen, vielen Dank. Ach, danke schön.
0: Oh ja, das können wahrscheinlich die meisten, die schon mal vor Publikum auf einer Bühne standen, bestätigen, oder? Wenn der Applaus donnert, dann ist das ein super, super, super tolles Gefühl. Und was ist das für ein Sound? Was passiert hier? Ah, ich glaube, ich weiß. Das ist ein Check. In diesem Lied, da geht es nämlich um etwas, das passiert, noch bevor der eigentliche Auftritt über die Bühne geht. Der Mikrofoncheck.

0: Hört ihr mich jetzt?
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2: Hört ihr das? Herz schlägt wieder im Normalrhythmus. Die Aufregung hat nachgelassen. Kein Wunder, jetzt ist ja auch Schluss für heute. Diese Maus zum Hören ist zu Ende, aber morgen gibt's natürlich eine neue. Für heute sage ich Tschüss, macht's gut, eure Nina.

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1: Wenn Wiesen oder Felder gemäht werden, ne, dann ist das gefährlich für Tiere. Oft fliegen Drohnen, um kleine Rehe zu finden, und dann kann man die halt wegbringen. Insekten hilft das nicht, obwohl die total wichtig für die Natur sind. Und Forscherinnen und Forscher im Süden von Deutschland bauen deswegen jetzt neue Geräte und testen die. Am besten funktioniert ein riesiger kalter Föhn, so ein Gebläse, der vor einen Mähdrescher oder einen Traktor gespannt wird. Die Forscher nennen den Gebläsescheuche. Der pustet die Insekten dann weg. Und so überleben zum Beispiel Grashüpfer, Fliegen, Mücken oder Wespen.
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2: Ey Leute, was ist gerade euer Thema Nummer 1 auf dem Pausenhof? Ja, vielleicht ein nerviger Lehrer oder ein Streit in eurer Klasse oder Fußballsticker. Kann ich mir alles gut vorstellen, aber wie oft redet ihr in der Pause über Klimawandel? Ja, wahrscheinlich gar nicht so oft, ne? Check ich auch. Ich rede auch gar nicht so oft mit meinen Freunden über den Klimawandel. Es gibt halt Dinge, die fühlen sich irgendwie wichtiger an. Vor allem Fußballsticker. Aber Klimawandel ist eigentlich eine Sache, die uns alle betrifft. Durch den Klimawandel wird unsere Erde immer wärmer. Das heißt, es gibt immer öfter wärmere Tage. Und das könnt ihr euch auch vorstellen, das ist nicht so gut für die Umwelt. Durch den Klimawandel gibt es mehr Hitzewellen, mehr Pflanzen trocknen aus, immer mehr Eis schmilzt am Nordpol und Südpol. Also gibt es auch immer mehr Überschwemmungen und Hochwasser. Klimawandel ist also eine Sache, über die wir alle viel mehr reden sollten. Und das findet auch Clara.
3: Hallo, mein Name ist Clara, ich bin 6 Jahre alt und meine Frage ist, warum interessieren sich so wenige Leute für den Klimawandel? Und damit grüße ich die Maus, den Elefanten und die Ente. Tschüss.
2: Gute Frage, Clara. Warum ist das so? Warum interessieren sich Leute nicht so sehr für den Klimawandel, wie sie es vielleicht sollten? Das versuchen wir heute zu beantworten, auf die mausigste Art und Weise. Das hier ist das Maus Live Klimaspezial und das starten wir Stück für Stück.

0: Warum interessieren sich die Leute so wenig für den Klimawandel? Das hat uns Clara gefragt und darauf suchen wir heute eine Antwort. Ein Grund kann natürlich sein, dass Klimawandel so ein bisschen abstrakt ist, ne? Wenn das Klima sich verändert, das ist jetzt nicht was, was ihr sofort seht, wenn ihr raus aus dem Fenster schaut. Da sitzt jetzt nicht der Klimawandel und sagt Servus, grüezi, was natürlich ein bisschen lustig wäre. Aber der Klimawandel, der hinterlässt trotzdem eigentlich überall seine Spuren. Auch hier in Nordrhein-Westfalen, in den Wäldern. Kinderreporter Emil war für euch in einem Wald im Bergischen Land unterwegs, zusammen mit Mausreporter Matthias. Im Wald haben sie Dina Rogge getroffen. Dina ist Försterin und sie führt jetzt euch und Emil durch den Wald.
1: Guck mal, der Baum hier ist pink markiert, der Baum, an dem du dran stehst, das sind Roteichen, die hier gepflanzt worden sind. Ah. Die Roteiche ist eine Baumart, die ursprünglich aus Norden von Amerika kommt und die gilt als angepasst an den Klimawandel.
2: Die Roteichen sind pink markiert, weil sie freigeschnitten werden müssen, damit sie genug Licht bekommen. Roteichen können ganz gut mit Trockenheit umgehen. Mischwald statt nur Fichten, das ist der Plan.
3: Aber hier direkt vor mir ist jetzt auch hier so ein ganz morscher Baum, der unten schon so ein bisschen abbröckelt. Also warum stirbt der?
1: Der Baum ist aufgrund von der Trockenheit abgestorben. Das ist eine Kiefer gewesen. Und jetzt zersetzen verschiedene Organismen, unter anderem Pilze, das Holz, wie bei deinem Kompost zu Hause, nur in groß. Und daraus entsteht dann neue Erde und daraus können dann wieder neue Bäume wachsen.
2: Tote Bäume gehören zum Wald dazu. Aber hier sind in den letzten Jahren besonders viele Bäume abgestorben, vor allem Fichten.
3: Also hier auf der Seite, wo wir gerade stehen, auf der einen Talhälfte, sind schon sehr, sehr viele tote Bäume. Die sehen ziemlich braun aus, haben immer noch ihre Äste sehr, sehr hoch. Ich würde schätzen 30 Meter oder so.
2: Um so hoch zu werden, braucht eine Kiefer zwischen 60 und 100 Jahren.
1: Was den Klimawandel betrifft, dreht sich eigentlich fast alles um das Problem, dass es wärmer wird und dass halt die Bäume Probleme haben mit dem Wasser. Vor allen Dingen, dass das Wasser in der Vegetationszeit fehlt.
2: Das ist die Zeit, in der Bäume wachsen. Meistens vom Frühling bis in den Herbst. Da brauchen sie besonders viel Wasser, aber durch den Klimawandel wird es wärmer und oft zu trocken. Und wenn dann Regen kommt, dann ist er manchmal so stark, dass richtig viel Wasser abfließt und zu wenig davon im Boden bleibt.
4: Dina Rogge zeigt ein Stück Rinde von einer abgestorbenen Fichte.
3: Hier in der Rinde, die wir hier haben, sieht man ja so viele kleine Wege und man sieht auch so Löcher. Kommen die vom Borkenkäfer?
1: Man sieht hier das sogenannte Fraßbild. Es gibt zwei Fichten-Borkenkäferarten, die die Fichte zum Absterben gebracht haben. Das eine ist der Buchdrucker und das andere ist der Kupferstecher. Der Buchdrucker, das Fraßbild sehen wir hier, geht eher in Bäume mit dickerer Rinde.
2: Er bohrt sich unter die Rinde, legt Eier und die Larven fressen dann Gänge durch den Baum.
3: Also hier ist immer so ein Loch, wie von so einem Bleistift reingestochen, nur sehr, sehr viel runder. Und dann ist so ein langer Gang, der geht vom Loch aus nach links und rechts.
2: Diese Gänge, die machen die Leitungen kaputt, durch die der Baum normalerweise Wasser und Nährstoffe transportiert. Ist eine Fichte gesund, dann kann sie solche Käfer abwehren.
1: Wenn der Baum Harz produzieren kann, dann kann er das überleben, weil er die Käfer mit ausspült mit dem Harz. Aber wenn eben es zu trocken ist und er das Harz nicht produzieren kann, dann kann das sehr schnell gehen, innerhalb von ein paar Wochen, dass ein Baum abstirbt.
2: Wir gehen weiter. Zwischen alten Baumstümpfen wachsen überall kleine neue Bäume. Das ist die gute Nachricht. Der Wald versucht, sich selbst zu helfen. Neue Bäume, die aus Samen wachsen.
3: Und werden dann, wenn die ganzen Bäume jetzt abgestorben sind, werden dann auch neue Bäume gepflanzt von Försterinnen und Förstern? Oder muss das die Natur selber schaffen?
1: Am besten ist es, wenn die Natur es selber schafft.
2: Manchmal aber helfen Forstleute nach. Wie bei den pink markierten Roteichen.
3: Wie lange dauert es dann, bis so ein kleiner Baum wie hier vor uns dann so groß wird wie der dahinter?
1: Die Eichen werden bis zu 30 Meter hoch und die brauchen dafür schon so 100 Jahre. Aber Eichen können durchaus noch älter werden.
0: Boah, 100 Jahre braucht so eine Eiche, um groß zu werden. Ey, stellt euch mal vor, ihr würdet 100 Jahre brauchen, um nur auszuwachsen. Dann wärt ihr jetzt gerade so ein klein bisschen größer als ein Baby. Kann auch praktisch sein, ne? Dann würdet ihr in diesen Auto-Einkaufswagen im Supermarkt passen. Das wäre toll.

0: Das große Klimaspezial ist heute und wir haben es gerade gehört, wenn ihr in einen Wald geht und euch da die Bäume anschaut, dann könnt ihr eigentlich ganz gut sehen, was der Klimawandel so ausrichten kann. Aber wie oft seid ihr in einem Wald? Ja, wenn ihr nicht zufälligerweise die Schlümpfe seid, dann vielleicht gar nicht so oft. Zu Hause kriegt man eigentlich nicht so viel vom Klimawandel mit. Da sind andere Dinge irgendwie wichtiger. Hausaufgaben, Training, Freunde, Fußballsticker. Aber warum ist das so? Warum sind andere Sachen manchmal gerade wichtiger? Mausreporter Matthias war bei Emil aus Köln zu Besuch. Der wiederum, der hatte Besuch von seinen Freunden Leander und Rayen.
1: Schule aus, Schuhe aus, Ranzen runter. Bei Emil zu Hause kommen Leander und Rayen vorbei und erstmal gibt's was zu futtern. Danach Handball im Wohnzimmer.
2: Nein! Okay, jetzt werde ich für immer Torwart.
1: Der Klimawandel ist in dem Moment kein Thema, obwohl alle was davon wissen.
3: Ich rede manchmal mit Freunden darüber. Wenn ich dann irgendwie, also wir reden über unterschiedliche Sachen, manchmal auch über den Klimawandel. Ja, ich höre da schon mal was von und man probiert so ein bisschen immer irgendwie was irgendwie für den Klimaschutz zu tun.
1: Also, das Thema ist nicht weg, aber auch nicht ständig da.
3: Also man hat ja auch viel so noch so zu tun und redet ja auch über andere Themen wie so Krieg oder so. Oder einfach so, man macht Hausaufgaben, man ist in der Schule und so, dann hat man ja auch nicht immer Zeit darüber zu reden.
1: Warum denken wir oft eher an das, was jetzt gerade passiert? Das kann Henning Beck erklären. Er ist Neurowissenschaftler, also jemand, der erforscht, wie unser Gehirn funktioniert.
4: Für das Gehirn ist immer das besonders spannend, was jetzt passiert. Weil nur das kann ich spüren und das kann ich sehen. All das, was in der Zukunft passiert, muss ich mir erst vorstellen. Und je weiter es in der Zukunft ist, desto mehr muss ich mich anstrengen, mir das vorzustellen, bis es irgendwann ganz fremd geworden ist und es mir sehr schwer fällt, das dann auch zu sehen.
5: Wenn der drin gewesen wäre, ne?
1: Auch deshalb jetzt erstmal eine Runde zocken. Aber nicht besonders lange.
6: Kommt, jetzt erstmal Hausaufgaben, dann könnt ihr danach eine Runde zocken. Ja?
7: Noch eine kurze Minute.
8: Was haben wir nochmal auf?
1: Also Hausaufgaben. Jetzt. Alle zusammen am Küchentisch. Rayen erzählt dabei, wie voll so ein Tag sein kann.
9: Bei mir sieht ein Tag aus, morgens 7.20 Uhr aufstehen, obwohl ich meistens dann noch nicht mal aus dem Bett will. Dann mich umziehen, frühstücken, Zähne putzen und dann zur Schule fahren. Nach der Schule um 15.15 Uhr fahre ich dann mit dem Fahrrad wieder eine Viertelstunde nach Hause. Und dann will ich mich erstmal hinlegen und was anschauen.
10: Mach's weg.
9: Und ja, dann habe ich auch Fußballtraining. Oder ich treffe mich mit Freunden und spiele Basketball.
1: Da bleibt ja gar nicht mehr viel Platz für anderes. Und je weiter etwas weg ist, desto schwieriger ist es für unser Gehirn, das zu verstehen. Der Klimawandel passiert zwar schon jetzt, aber viele Folgen wirken trotzdem richtig weit weg und schwer vorstellbar. Anders zum Beispiel als Fußball. Oder eine Mathearbeit.
4: Für das Gehirn ist die Gegenwart immer sehr viel wertvoller als die Zukunft. Ja, weil wenn wir uns vorstellen, wie wir in der Zukunft sind, dann wird es vom Gehirn verarbeitet wie eine komplett fremde Person. Und da spielt es auch keine Rolle, wie alt man ist. Also bei älteren Menschen ist das ähnlich. Je weiter weg etwas in der Zukunft ist, desto fremder wird es.
1: Das bedeutet, unser Gehirn kümmert sich erstmal um den Menschen. Also um uns. Jetzt. Hunger. Jetzt. Hausaufgaben nach dem Essen kann man sich noch gut vorstellen. Zum Training nach den Hausaufgaben kann man sich auch vorstellen. Aber je weiter es in die Zukunft geht, desto vertrackter wird die Sache. Und noch was, meint Emil.
3: Also, weil an schöne Sachen will man, glaube ich, eher dran denken, weil man sich da halt auch drauf freut. Und an doofe Sachen will man halt nicht so gerne denken, weil ist halt was nicht so Schönes ist.
1: Das ist ja auch schön, an was Schönes zu denken. Henning Beck, der Hirnforscher, sagt, gut ist, dass man weiß, dass es ein Problem gibt. Dann kann man nach Lösungen suchen.
4: Je größer die Probleme sind, desto größer sind meistens auch die Ideen und die Einfälle von Menschen. Und das ist eigentlich ein gutes Zeichen, weil es zeigt, dass Menschen in der Lage sind, auch mit großen Problemen umzugehen. Und auch der Klimawandel ist ein großes Problem, aber ich bin sicher, in der Zukunft werden Menschen auf Ideen kommen, wie man besser damit umgeht.
1: So, jetzt aber ab zum Training.
11: Emil, ja, kommst du?
12: Ja.
11: Habt ihr eure Fußballschuhe schon im Rucksack?
9: Ja, schon im Rucksack.
0: Oh ja, ich kenne das auf jeden Fall auch. Mir fällt es oft auch schwer, an die Zukunft zu denken. Ich hätte zum Beispiel, bevor ich ins Maus Studio gegangen bin, echt mal aufs Klo gehen können. Aber naja, Probleme sind nur Chancen, ne?

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1: Musik zum Durchatmen. Dieses Lied hilft beim Entspannen.

0: Wir waren gerade zu Besuch bei Kinderreporter Emil zu Hause. Und wisst ihr was? Jetzt ist Kinderreporter Emil zu Besuch bei uns im Mausstudio. Hi,
1: hallo.
0: Emil. Hi. Du warst ja Kinderreporter für dieses Maus-Live-Klimaspezial heute. Du bist mit dem Mikrofon im Wald gewesen und hast mit einer Försterin gesprochen. Mhm. Was war da die interessanteste Sache, die du so neu gelernt hast?
1: Boah, also, dass viele Bäume abgestorben sind, wusste ich schon. Mhm. Aber dass das so aussieht, das wusste ich jetzt auch noch nicht so. Ja.
0: Kannst du nochmal beschreiben, wie es aussah? Was war, was du so krass fandest?
1: Also bei den meisten Bäumen war dann auch keine Rinde mehr dran und halt so einzelne Äste, alles abgestorben. Und vor allem waren es nicht nur so einzelne Bäume, sondern es war immer, da wo ein Baum war, waren auch mehrere Bäume abgestorben.
0: Boah, also richtig viel. Wir haben ja in dieser Sendung viel darüber gesprochen, dass der Klimawandel ein wichtiges Thema ist, aber so ein Thema, das gar nicht so viel im Alltag vorkommt. Du hast dich jetzt für MausLive die ganze Zeit um das Thema Klimawandel gewidmet. Hat sich dadurch bei dir was verändert?
1: Also ich glaube, man sollte halt schon auch darauf achten, dass man jetzt nicht so unbedingt so Sachen, die jetzt nicht nötig sind, die da im Klimawandel schaden, also dem Klima schaden, dass man die dann vielleicht auch mal lassen sollte, wenn sie nicht unbedingt nötig sind, so ja.
0: Ja, wie war das für dich so insgesamt, mit dem Mikrofon rumzulaufen und Leuten Fragen zu stellen?
1: Also davor war ich schon immer sehr aufgeregt und so.
0: Ja, glaube ich.
1: Aber dabei hat sich die Aufregung dann ein bisschen gelegt, so da. Das war auch cool, ja.
0: Wodurch zum Beispiel? Warum warst du irgendwann nicht mehr so aufgeregt?
1: Ich glaube, weil ich dann bemerkt habe irgendwie, dass ich gar nicht so aufgeregt sein muss. Also ist natürlich schon was Besonderes so, aber ja, muss man nicht so ultra aufgeregt sein.
0: Ich finde das Krasseste, was du gemacht hast für diese Sendung, das haben wir noch gar nicht gehört. Das kommt nämlich gleich erst. Du warst im Landtag von Nordrhein-Westfalen zu Besuch und hast da mit einem Minister gesprochen. Ohne jetzt viel zu spoilern, wie war das für dich?
1: Also da war ich nochmal besonders aufgeregt, weil es davor auch so eine ganz krasse Sicherheitskontrolle gab und so. Und weil es halt auch ein Minister ist, so, ja.
0: Warte, um in den Landtag reinzukommen, muss man erstmal durch so eine Sicherheitskontrolle wie im Flughafen, oder wie?
1: Ja, ziemlich ähnlich wie im Flughafen,
0: und
1: ja.
0: Wie war das so für dich?
1: War schon sehr aufregend, vor allem als man dann in diese Sicherheitskontrolle gegangen ist, so hat man bemerkt, so, dass schon was sehr Besonderes ist.
0: Hast du dich auch ein bisschen wichtig gefühlt? Das würde ich ja, wenn ich denke, boah, ich komme jetzt hier rein und alle checken mich erstmal ab.
1: Ja, schon, ja.
0: Sehr gut. Und wie war dann so eine Begegnung mit einem echten Minister? Wie war das?
1: Also den Minister fand ich sehr nett, habe ich mir ganz anders vorgestellt. Ich hatte mir den eher strenger vorgestellt und so, aber der war ganz gechillt.
0: Ah ja, sehr gut. Wie das jetzt alles war, das hört ihr jetzt gleich. Gleich hört ihr, wie Emil zu Besuch im Landtag war und wie er mit dem Minister über den Klimawandel gesprochen hat. Danke dir, Emil.
1: Danke, tschüss.
2: Jetzt kommt ein Lied auf Französisch.

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1: 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Das hier ist ganz neu in der Maus. Die Berliner Band Mia mit ihrem Song Linker Haken.
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0: ja, dass der Klimawandel so schnell voranschreitet, das liegt vor allen Dingen auch an den Menschen. Zum Beispiel brauchen Menschen viel Strom und wenn dieser Strom durch Kohle hergestellt wird, dann ist das eher schlecht fürs Klima. Würde Strom mehr zum Beispiel durch Windräder erzeugt werden, dann wäre das eigentlich besser. In Nordrhein-Westfalen wird der meiste Strom aber immer noch durch Kohle erzeugt. Warum ist das so? Und wer entscheidet über so etwas? Ja, das macht die Politik. Kinderreporter Emil ist mit Mausreporter Matthias im Landtag von Nordrhein-Westfalen gewesen. In Düsseldorf haben wir gerade ja gehört. Und das ist da, wo die Politikerinnen und Politiker die Gesetze machen. Und da haben die beiden Oliver Kirsche getroffen. Er ist in NRW Minister für Umwelt, Naturschutz und Verkehr. Emil und Matthias, die nehmen euch jetzt mit in den Plenarsaal. Und das ist da, wo Politiker ihre Entscheidung treffen. Und ein schwieriges Wort.
1: Sollen wir mal reingucken?
2: Ja, gerne. Hier ist ein sehr großer Saal mit in der Mitte einer großen Holzfläche mit sehr vielen grauen Stühlen, vor Tischen, Knöpfen und Mikrofonen.
3: Und es ist nichts los hier gerade. Ist auch schon spät. Keine Politikerinnen oder Politiker, nur leere Stühle. Deshalb hört man auch, wenn man nichts sagt, nix.
1: Und auf den grauen Stühlen sitzen die Abgeordneten, die NRW-Landtagsabgeordneten. Ich bin bei den Grünen.
3: Als Minister gehört er zur Landesregierung von Nordrhein-Westfalen. Die Parteien CDU und Grüne regieren zusammen. Chef ist Ministerpräsident Hendrik Wüst. Oliver Krischer, das erzählt er, kümmert sich auch darum, dass Verkehr klimafreundlicher wird.
2: 2021 wurde jetzt so viel für den Klimaschutz gemacht mit Fridays for Future und so. Warum ist das jetzt so viel weniger geworden oder ist es das gar nicht und man kriegt einfach nur nicht mehr so viel mit?
1: Also erstmal, es findet immer noch viel statt. Es passiert noch sehr viel. Zum Beispiel wir in Nordrhein-Westfalen, wir bauen ganz, ganz viele Windkraftanlagen und Solaranlagen, um Strom aus Sonne und Wind zu machen, erneuerbaren Energien. Das schützt ja das Klima, damit nicht mehr Kohle oder Öl verbrannt werden, die das Klima kaputt machen.
3: Aber nicht alle finden Windräder gut. Deshalb wird viel diskutiert.
2: Warum dauert es dann immer so lange, bis das Klima dann auch wirklich geschützt wird?
1: Ja, es ist ja so, Klimaschutz ist Veränderung. Da muss ja eine Stromversorgung beispielsweise verändert werden, indem Kohlekraftwerke durch erneuerbare Energien, Sonne und Wind ersetzt werden. Elektroautos werden. Und das sind schwierige Entscheidungen, weil da sind ja Unternehmen von betroffen, die da bisher mit Geld verdienen. Da hängen Arbeitsplätze dran. Und da gibt es auch Leute, die das vielleicht am Ende zwar sagen, ich bin für Klimaschutz, aber in Wahrheit gar nicht wollen.
3: Politikerinnen und Politiker müssen oft lange diskutieren, bis am Ende eine Mehrheit zustimmt. Also mindestens die Hälfte plus eine Stimme.
1: Und das sind ganz komplizierte Entscheidungen, die da getroffen werden müssen. Und das dauert eben eine Zeit. Gehen wir mal darunter, weil da vorne sitzt jetzt in der ersten Reihe die Landesregierung. Gehen wir hier weiter. Hier auf diesen grauen Sesseln sind insgesamt 12 Stück und da sitzt die Landesregierung drauf. Und wenn du jetzt mal hier guckst, da steht ein Name.
2: Oliver Krischer.
1: Genau, das bin ich.
3: Auf den anderen Sesseln stehen die Namen der anderen Ministerinnen und Minister. Dahinter sitzen bis zu 195 Abgeordnete von den Parteien CDU, SPD, Grüne, FDP und AfD. Es gibt auch Plätze für Besucherinnen und Journalisten.
2: Was macht man mit diesen Knöpfen hier? Ja, nein und ENTH?
1: Das Wichtigste in einem Parlament ist ja, dass abgestimmt wird. Und da ganz, ganz viel abgestimmt wird. Es wird ständig irgendwie abgestimmt über irgendwelche Anträge. Und dann hat man hier einfach jetzt eine Technik entwickelt. Und dann können die hier, wenn sie für den Beschluss sind, Ja drücken. Wenn sie dagegen sind, Nein drücken und wenn sie sich enthalten, dann drücken sie Enthaltung. Und in so einem Parlament ist ein Platz ganz wichtig, da ist kein Stuhl.
2: Der ist da vorne.
1: Das ist nämlich das Rednerpult. Und da dürfen die Abgeordneten, die Frauen und Männer des Parlaments, die reden hier. Und weil die natürlich ganz verschiedene Menschen sind, groß, klein, kann man das Pult rauf und runter fahren, also hoch oder runter. Jetzt habe ich es genau umgekehrt gemacht, aber es bewegt sich rauf und runter.
2: Was macht man dann als Verkehrs- und Umweltminister für Kinder?
1: Dass wir Schulhöfe, das sind ja oft so richtige Betonwüsten, dass wir ein spezielles Programm haben, dass der Beton, das Pflaster wegkommt, dass da Bäume gepflanzt werden kann, dass dann Schulgarten eingerichtet werden kann. Und deshalb nennen wir das Programm Coole Schulhöfe. Und vielleicht ist auch dein Schulhof irgendwann mal mit dabei, wenn er nicht schön ist.
2: Auch eher grau.
1: Pass auf, wir meinen jetzt ganz konkrete Politik. Du gehst zu deinem Schulleiter und sagst, der Minister hat gesagt, es gibt da ein Programm, coole Schulhöfe. So, und dann gucken wir mal, was passiert.
2: Ich probiere dran zu denken.
1: Genau.
0: Danke, Emil. Du warst heute so ein guter Mausreporter. Ich glaube, du solltest auch das Moderieren übernehmen. Du hast auf jeden Fall Oliver Krischer besser ausgesprochen als ich gerade. Okay, ich verspreche es. Ab jetzt verspreche ich mich nicht mehr.

0: Es ging jetzt so viel um den Klimawandel und was Förster dagegen machen und was die Politik versucht dagegen zu machen, was Emil dagegen macht. Aber könnt auch ihr was dagegen machen? Ja, schon. Wir haben gerade gehört, der Schulhof von Emil ist ganz schön grau und betonig. Ganz anders sieht der Schulhof der Tannenbusch-Schule in Dormagen-Dellhofen aus. Da war Maus-Reporter Matthias zu Besuch.
1: Wassermarsch. Gießkannen voll, kann losgehen.
2: Also wir gießen jetzt die Blumen.
3: Also hier sind so Margariten. Die haben weiße Blütenblätter und sind noch gelb.
1: Lisa, Colin, Lea, Emily und Oskar, alle 8 oder 9 Jahre alt, 2. und 3. Klasse, kümmern sich heute um den Schulgarten. Zusammen mit der Lehrerin Jana Landau. Es ist heiß draußen und die Blumen brauchen Wasser. Außerdem?
4: Da sind Tiere wie Regen, Würmer, Ameisen, Bienen, Wespen, Hummeln.
1: Und ein Insektenhotel aus Holz. Es gibt Röhren zum Beispiel und Platz für Insekten, sagt Elisa.
3: Das Insektenhotel haben wir in der Garten AG auch selber gemacht.
1: Und alles hat was mit dem Klimaschutz zu tun. Blumen sind nämlich nicht nur schön.
4: Die Blumen sind gut für die Bienen und Hummeln.
1: Insekten bestäuben Blumen und Pflanzen und helfen denen, sich zu vermehren. Blumen geben den Insekten Nahrung. Andere Tiere fressen Insekten und brauchen sie als Futter und so weiter. So kann ein großes Team aus unter anderem Pflanzen und Tieren zusammenarbeiten. Colin hat dazu eine Idee.
4: Damit wir mehr Luft zum Atmen haben und mit den Pflanzen.
1: Pflanzen produzieren nämlich einerseits Sauerstoff. Den brauchen wir zum Atmen. Sie nehmen gleichzeitig CO2, das ist Kohlenstoffdioxid, aus der Luft auf. Das Gas brauchen Pflanzen zum Wachsen. Wenn aber zu viel davon in der Luft ist, erwärmt sich die Erde und das Klima verändert sich. Ganz einfach gesagt, der Schulgarten hilft auch dabei, das Klima zu schützen. Und noch was, meint Colin.
4: Also man merkt auf jeden Fall, dass es hier viel kühler ist als auf dem Schulhof.
1: Wegen der Pflanzen, der Bäume und wegen des Schattens. Lehrerin Jana Landau nutzt den Garten gerne auch, wenn es drinnen zu heiß wird. Dann wird draußen gearbeitet und gelernt. Nicht nur in den Klassen, auch auf dem Schulhof vor dem Schulgebäude kann es ganz schön muckelig werden. Es gibt ein Klettergerüst, eine Rutsche, eine Wippe, Stangen, Container für Spielgeräte, jede Menge Asphalt und drumherum ein paar Büsche. Im Sommer wird auch schon mal der Rasensprenger angemacht, um den Asphalt zu kühlen. Und die Kinderfüße. Und es gibt noch was, erklärt Lena.
2: Und wir haben auch 2 Sonnenschirme, damit in der Sonne, dass wir uns auch unterstellen können.
1: Schatten. Oh, sehr angenehm. Noch besser wäre, klar, mehr Grün. Deshalb zurück in den Schulgarten. Die Kinder wissen übrigens auch, was sie sonst noch tun können. Fürs Klima. Zum Beispiel morgens auf dem Weg zur Schule. Oskar hat eine Idee.
4: Zum Beispiel, wenn man jetzt nur keinen Kilometer von der Schule weg wohnt oder zum Beispiel nur 1 Kilometer, könnte man auch mal, wenn man den Weg auswendig weiß, mit dem Fahrradroller oder zu Fuß gehen, weil wenn man mit dem Auto fährt, ist der Auspuff nicht gut für die Umwelt.
1: Dazu gibt's auch eine Aktion von der Schule. Das erklärt Jana Landau, die Lehrerin.
5: Also zum Beispiel Walk to School, wo wir alle uns bemühen, möglichst viel und oft nicht mit dem Auto unterwegs zu sein, sondern eben zu Fuß oder mit dem Roller. Oder dass wir alte Kleidungsstücke sammeln, damit eben nicht neue hergestellt werden müssen. Das spart ja auch ganz viele Ressourcen wie Wasser und Baumwolle oder so zum Beispiel.
1: Und es gibt noch mehr kleine Aktionen, mit denen an der Schule was getan wird fürs Klima und wo jede und jeder mitmachen kann. Obwohl es hier richtig schön kühl ist, im Schulgarten, im Schatten, ist die Arbeit inzwischen erledigt.
4: Wir werden jetzt die Geräte wieder zurückstellen, weil wir sind jetzt fertig.
1: Die Gießkannen kommen zurück in den Schuppen. Die Blumen haben Wasser, die Insekten haben die Blumen, die Vögel und Tiere haben die Insekten und so weiter. Klimaschutz kann funktionieren und alle können mithelfen.
0: Danke, Mausreporter Matthias. Ja, das klingt wirklich sehr schön grün. Hätte ich aber auch nicht anders erwartet. Die Schule heißt ja sogar Tannenbusch-Schule. Das passt. Sehr baumig und sehr buschig.

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0: Wenn mal wieder gar nichts klappen will, dann braucht man einfach Mausmusik zum Dampf ablassen. MC Pieps kann ein Lied davon singen. Macht er auch. Besser gesagt, er rappt. Hier ist er zusammen mit Mira und seinem Song Ich bin wütend.
1: 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Wie soll denn so das Album überhaupt fertig werden? Ich hab überhaupt keine Lust mehr.

0: So langsam geht's wieder. Wo war denn die Hängematte? Ich glaube, jetzt kann ich eine Hängematte vertragen. Ach, immer diese Wut, ne? Naja, ist auch okay. Gut, ich will mir auch irgendwas sagen, ne? Naja, jetzt vielleicht noch Massage oder so. Oder Yoga. Oder eine Meditation. Brauche ich vielleicht auch gar nicht. Ruh mich erstmal aus. Jetzt habe ich ein ganzes Lied gemacht. Gar nicht so schlecht. Die Wut.
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3: Oh Mann, das ist so was Ekliges. Also, ich scheine die Dinger aber auch magisch anzuziehen. Das ist ja widerlich. Oh Mann, jetzt geh doch mal weg von meinem Schuh. Ich will gar nicht wissen, wer darauf rumgekaut hat. Das ist so... Oh Mann.
4: Zugang Checkerbude genehmigt.
3: Vielleicht ist es euch ja auch schon mal so gegangen wie mir. Ich hatte jetzt gerade noch Glück, dass das Ding nur an meinem Schuh geklebt hat und nicht am Popo oder in den Haaren oder so. Aber ihr wisst jetzt, worum es geht. Genau, heute geht's um Kaugummi. Mein heutiger Gast ist, glaube ich, noch nie an einem Kaugummi kleben geblieben. Ich gratuliere. Hier ist Rebecca, 12 Jahre alt, hat 2 Brüder und hat mir heute zur Feier des Tages einen Kaugummi mitgebracht. Hallo Rebecca.
5: Hallo Tobi, schön, dass ich hier sein darf.
3: Schön, dass du da bist. Und jetzt bin ich natürlich vor allem gespannt, was du mir mitgebracht hast.
5: Schau mal.
3: Aha. Oh, das sind, die kenne ich. Das sind diese ganz, ganz sauren, kann das sein?
5: Ja.
3: Genau, das ist hier in so einer silbernen Packung. Und da ist ein Spinnennetz drauf.
5: Ja.
3: Sieht schon mal richtig fies aus für Kaugummi. Okay, das habe ich dir mitgebracht.
5: Oh, da bin ich mal gespannt. Also, es ist auch sehr klein und die Verpackung ist braun. Und ich glaube, es ist auch einer dieser scharfen... Oder sauren, nicht scharfen.
3: Ja, genau. Das ist auch so ein ganz saurer. Den habe ich dir mitgebracht, weil ich den zumindest als Kind am allerliebsten gegessen habe. Okay, also wir dürfen ja normalerweise bei Tonaufnahmen keinen Kaugummi im Mund haben, weil man würde uns dann dauernd schmatzen hören und so. Aber heute müssen wir das machen und zwar aus hochgradig wissenschaftlichen Zwecken. Wir machen nämlich heute ein Checkexperiment mit den Kaugummis. So, und dafür brauchen wir beide einen zuckerhaltigen Kaugummi. Haben wir beide, richtig?
5: Ja.
3: Und den nehmen wir jetzt gleich in den Mund. Und zwar in 3, 2, 1.
5: Oh Gott.
3: Ich hoffe, dass du trotz Kaugummi im Mund die 3 Fragen jetzt nennen kannst.
5: Natürlich. Frage Nummer 1. Wie alt ist der älteste Kaugummi? Frage Nummer 2. Woher kommt der Kaugummi? Und meine 3. Frage, was passiert, wenn man einen Kaugummi verschluckt?
3: Finde ich super Fragen.
5: Das checken wir für euch.
3: Wie ist es mit deinem Kaugummi gerade? Schmeckt er noch süß?
5: Ja, schon noch ein bisschen, aber er wird langsam so ein bisschen pappig. So,
3: so geht's mir auch. Aber weiter kauen, bis er nicht mehr süß schmeckt, okay?
5: Okay.
3: Also, du möchtest ja wissen, wie alt der älteste Kaugummi ist. Ich muss dir sagen, ich weiß es nicht. Aber ich stelle mir so einen ganz alten Kaugummi, der wirklich Jahre vielleicht alt ist, ein bisschen eklig vor.
5: Ja, wahrscheinlich ist der dann irgendwie so grünlich und stinkt so ein bisschen und so und weiß nicht. Ich will ihn mir gar nicht vorstellen.
3: Ich habe eine Idee.
5: Ja?
3: Wir könnten um diese Packung Kaugummis wetten. Es ist so eine Packung Bio-Kaugummi, steht da drauf. So eine grüne Packung, vorne sind Bäume drauf gemalt. Das könnten wir als Wetteinsatz uns geben.
5: Oh ja, gerne. Klingt ganz gut.
3: Und wir fragen jetzt einfach mal Jackie, unsere super schlaue Datenbank. Und wir machen es so, jeder von uns gibt eine Schätzung ab, wie alt ist der älteste Kaugummi ever. Und wenn der ja dran ist, kriegt die Kaugummis hier, die grünen.
5: Ich bin dabei.
3: Sehr gut. Ah, da ist auch Jackie schon. Also, dein Vorschlag, Rebecca, wie alt ist der älteste Kaugummi?
5: Ich rate jetzt mal vielleicht 200 Jahre oder so alt.
3: vor 200 Jahren, was war denn da? Da sind noch keine Autos rumgefahren, zum Beispiel. Mhm. Es gab natürlich auch noch keine Flugzeuge, aber Kaugummis schon, meinst du? Also ich würde tatsächlich schätzen, viel, viel älter. Ich glaube, dass die Menschen schon lange auf Sachen rumkauen. Ich habe keine Zahl, aber ich würde sagen, schon die alten Ägypter hatten Kaugummi vor, weiß ich nicht, 2000 Jahren oder 3000 oder so. Würde ich schätzen.
5: Okay.
3: Okay, wir fragen Jackie. Bitte drück doch mal den gelben Jackie-Leuchtknopf.
5: Natürlich.
2: Der älteste gefundene Kaugummi ist 9000 Jahre alt.
3: Wow.
2: Er wurde von Archäologen in Südschweden ausgegraben. Der Kaugummi ist ein schwarzer Klumpen aus Birkenpech, ein klebriger Stoff, der aus der Birkenrinde gewonnen wird. Auf dem uralten Kaugummi fand man Zahnabdrücke eines Steinzeitmenschen. Vermutlich kaute ihn jemand, um ihn weich zu machen. Denn dann konnte man ihn als Klebmasse verwenden und damit zum Beispiel eine Pfeilspitze ankleben. Lecker war er wohl eher nicht. Und damit gewinnt Tobi!
3: Ja, gewonnen!
2: Wenn ihr auch beide ziemlich daneben gelegen seid. Oh. Herzlichen Glückwunsch!
5: So alt!
3: Also 9000 Jahre, das hätte ich nicht gedacht.
5: Ich auch nicht.
3: Ist denn deine Frage damit beantwortet?
5: Ja, finde ich schon.
3: Dann darfst du den grünen Gecheckt-Knopf drücken.
5: Gerne.
3: Der älteste Kaugummi, der jemals gefunden wurde, ist 9000 Jahre alt. Er bestand aus Birkenpech und wurde in der Steinzeit vermutlich nicht aus Spaß gekaut, sondern um das Birkenpech weich zu machen und damit zu kleben.
5: Gecheckt!
3: Also, man kann schon mal sagen, Kaugummi hat irgendwie wohl schon immer geklebt. Auch in der Steinzeit vor 9000 Jahren.
5: Das ist irgendwie krass.
3: Es ist verrückt, ja. Und ich frage mich, ob es nicht vielleicht auch nicht klebendes Kaugummi gibt. Weil ich hasse es ja, an Kaugummi hängen zu bleiben. Ob es mit dem Schuh ist oder man setzt sich drauf oder so. Hast du schon mal so ein Klebeerlebnis gehabt?
5: Also, mein Bruder, der hat mal für sein Leben gern Kaugummi gekaut.
3: Mhm.
5: Und er hat es manchmal nicht richtig entsorgt. Und dann wollte ich mir so eine Zeitschrift ansehen. Dann klebte die Seite so.
3: Nein.
5: Und ich mach so. Und dann geht es so auf. Und dieser grüne Kaugummi schaut sich so. Das
3: ja.
5: war so widerlich.
3: Wusstest du, dass jährlich weltweit 580.000 Tonnen Kaugummi gekaut werden?
5: Was?
3: Das ist so viel, wie 80 Eiffeltürme wiegen würden. Also du kennst den Eiffelturm, dieser Riesenturm aus Stahl in Paris?
5: Genau.
3: Den mal 80, das ist das Gewicht von den Kaugummis.
5: Ach, du liebes Bisschen, so schwer. Wie viele Kaugummis müssen das sein?
3: Und in deutschen Städten kleben auf einem Quadratmeter, also ein Meter auf einen Meter Straßenfläche, bis zu 80 Kaugummis.
5: Oh Gott.
3: Und um die zu entfernen, braucht man Spezialgeräte. Und deshalb kostet es jedes Jahr wirklich hunderte Millionen von Euro, Kaugummis von Straßen zu machen.
5: Das finde ich echt schlimm. Ich meine, erstens ist es für die Leute, die das machen, totalen Aufwand.
3: Ja.
5: Und zweitens, ich glaube, Tiere können auch daran sterben, weil wenn zum Beispiel die Vögel das aufpicken, dann ersticken die dann wahrscheinlich daran.
3: Stimmt. Wie ist eigentlich mit deinem Kaugummi im Mund gerade? Ist er noch süß oder wie sieht's aus gerade?
5: Also, bei mir ist er nicht mehr so süß.
3: Bei mir nämlich auch nicht. Wir könnten unsere Kaugummis jetzt rausnehmen, tu sie einfach wieder aufs Papier zurück, aber noch nicht wegwerfen, weil die brauchen wir später noch für unser Experiment.
5: Okay.
3: Ich würde sagen, jetzt kommen wir erstmal zu deiner nächsten Frage. Kannst du uns die bitte nochmal sagen?
5: Meine zweite Frage ist, woher kommt der Kaugummi?
3: Bevor wir uns um deine Frage kümmern, weißt du, woraus Kaugummis eigentlich bestehen?
5: Ich weiß es nicht ganz genau, aber ich könnte mir vorstellen, Kautschuk, daraus wird ja auch Gummi hergestellt und Kaugummi.
3: Mhm.
5: Und darum denke ich mal, kommt das vielleicht eher so aus dem Regenwald oder aus den Regionen von da.
3: Ich finde, es klingt total einleuchtend. Tatsächlich habe ich mal einen Gummicheck gemacht, deshalb weiß ich, dass Kautschuk, so ein Baum, der tatsächlich im Regenwald wächst, der wird angeritzt, da kommt so eine milchige Flüssigkeit raus und dann kann man daraus Gummi herstellen, auch Reifen zum Beispiel und so weiter. Aber dann glaubst du, dass das Zeug, was wir kauen, das gleiche Material ist, wie das aus dem Autoreifen gemacht werden?
5: Das will ich mir gar nicht vorstellen.
3: Ich glaube, jetzt brauchen wir mal einen Experten, der sich wirklich damit auskennt und der weiß, woraus Kaugummis eigentlich bestehen.
5: Okay.
3: Wir könnten André anrufen. André Pascher, der ist Geschäftsführer und Gründer der Firma Phyto Treasures. Und die arbeiten mit Menschen im Regenwald zusammen und gemeinsam stellen die einen Kaugummi her namens Chikza. Und André, der kümmert sich eben darum, dass es die bei uns zu kaufen gibt. Und den rufen wir jetzt einfach an.
5: Ja.
3: Dann wähle ich...
6: Ja, hallo, André hier.
3: Hallo André, hier ist Tobi. Guten Tag.
6: Hallo Tobi, wie geht's?
3: Mir geht's gut und ich hoffe sehr, dass du uns helfen kannst, denn wir sind gerade im Checkpot zum Thema Kaugummi Und wir wissen schon, der erste Kaugummi, der war aus Birkenpech. Aber fragen uns eben gerade, was ist denn heute eigentlich drin in so einem Kaugummi? Woraus besteht der?
6: Also heutzutage gibt es einmal die herkömmlichen Kaugummis. Die bestehen quasi aus Plastik. Die sind wie Plastiktüten mit Aroma und Zuckeraustauschstoffen.
3: Ach komm.
6: Und dann gibt es aber auch noch ein Bio-Kaugummi. Das wird hergestellt original aus dem Baumsaft des Chicklebaums, des Chicozapote-Baums.
3: Mhm.
6: Das ist komplett biologisch abbaubar, rein natürlich, gut für die Zähne.
3: Das ist quasi euer Kaugummi.
6: Ja, genau.
3: Rebecca hatte ja gerade die Idee, dass der Kaugummi ursprünglich vielleicht aus Kautschuk hergestellt wird. Also daraus macht man ja auch Gummi, irgendwie Reifen zum Beispiel. Stimmt das denn?
6: Ja, das stimmt fast. Also da war sie schon genau auf der richtigen Spur. Chicle, das ist eine Art von Kautschuk, der aber nicht zu Gummi verarbeitet werden kann. Also da können keine Autoreifen draus gemacht werden, sondern da kann man tatsächlich nur drauf kauen. Den haben die so gezüchtet im Regenwald, dass die quasi das erste Kaugummi

0: gezüchtet haben. Da haben die extra diesen Baum gezüchtet, weil die unbedingt einen Kaugummibaum haben wollen. Da träumen ja viele von.
1: Könnten wir das nicht heute auch noch machen? Könnte ich mir so einen Kaugummibaum ins Wohnzimmer stellen?
0: Das ginge, wenn man in den Tropen wohnen würde, weil dieser Baum, der braucht schön warm und feucht, sonst wächst er nicht. Und der braucht halt auch die anderen Pflanzen. In einem Regenwald wachsen ja viele tausend verschiedene Pflanzen, die sich alle gegenseitig beim Wachsen unterstützen. Man könnte es theoretisch, aber nur in einem sehr, sehr großen Gewächshaus.
1: Heißt das denn dann auch, wenn du mir jetzt erklärt hast, dass dieser Baum eben so im Regenwald in Süd- und Mittelamerika wächst, sind dann die Maya die Erfinder der Kaugummis?
0: Das könnte man quasi so sagen. Also die haben das erste Mal halt eben diese Bäume speziell zum Kaugummikauen gezüchtet. Aber die haben damals keinen Geschmack reingemacht. Die haben einfach nur diesen Saft genommen und den so lange gerührt, bis er fest geworden ist. Und darauf haben sie gekaut. Aber wenn man jetzt an moderne Kaugummis denkt, mit Minzgeschmack oder einem Zitronengeschmack oder ähnlichem, dann wurde solcherlei Kaugummis von einem gewissen Herrn Adams aus den USA entwickelt. Der hat gedacht, ja, Kautschuk ist Kautschuk, bestelle ich mal welchen in Mexiko. Und dann haben die ihm dort aber aus dieser Region das Chicle geliefert. Und dann hat er festgestellt, Mensch, da kann man ja gar keine Autoreifen draus machen. Dann hat er die Leute gefragt, ja, was macht ihr denn damit? Und dann haben die ihm erzählt, dass sie drauf rumkauen.
1: Aha.
0: Damals haben die Leute in den USA und auch hier bei uns in Europa eher auf so Wachskügelchen rumgekaut. Da gab es kein richtiges Kaugummi.
1: Ja.
0: Dann hat er sich gedacht, Mensch, da mache ich doch ein bisschen Geschmack rein, ein bisschen Zucker. Und schon war das moderne Kaugummi, wie wir es heute kennen, erfunden.
1: Was für eine verrückte Geschichte. Und sag mal jetzt zum Schluss, letzte Frage, was ist dein Lieblingskaugummi-Geschmack?
0: Also ich habe zwei Lieblingskaugummi-Geschmacks, wenn man es genau nimmt. Das ist einmal so eine kräftige Minze, wenn ich was Erfrischendes haben will. Und manchmal will ich zwischenrein, aber auch nur so ein, was Fruchtiges, wie so ein kleines Bonbon. Dann esse ich gerne rote Früchte.
1: Klingt beides sehr gut. André, vielen Dank, das war ein super Gespräch und du hast uns sehr geholfen. Dank dir sehr.
0: Ja, sehr gerne.
1: Tschüss.
0: Bis bald. Tschüss.
1: Rebecca, hättest du das gedacht?
2: Nee, ist irgendwie schon ein bisschen gruselige Vorstellung, dass wir quasi auf Plastik rumkauen.
1: Finde ich auch. Verrückt, oder?
2: Ja.
1: Naja. Aber sind deine Fragen damit beantwortet?
2: Ja, auf jeden Fall. Ich drück mal den grünen Knopf.
1: Der Vorgänger unseres heutigen Kaugummis stammt aus Mittelamerika. Schon vor über 1000 Jahren kauten die Mayas dort Kaugummi. Und zwar den Chicle, der aus der Milch des Chico-Zapote-Baums gewonnen wurde. Weltweit berühmt wurde der Kaugummi, aber durch amerikanische Kaugummifabrikanten.
2: Gecheckt!
1: Liebe Rebecca, wenn du jetzt eine Kaugummifabrikantin wärst, was für einen Kaugummi würdest du erfinden? Also, was ist für dich der perfekte Kaugummi mit Geschmack und Größe und allem drum und dran? Wie wäre der?
2: Bei mir sollte er wie so ein Zahnbürstenersatz sein.
1: Mhm.
2: Und dann sollte er auch noch gleichzeitig einen tollen Geschmack haben.
1: Verstehe. Also ich schließe daraus, du bist keine große Zähneputzerin.
2: Naja, also man könnte sich das ja auch sparen, weil dann kann man sich ja, während man sich vielleicht abends umzieht, auch gleichzeitig quasi Zähne putzen, indem man diese Kaugummi kauft.
1: Das ist sehr klug von dir gesagt. Aber es gibt ja tatsächlich wohl Kaugummis, die ganz gut für die Zähne sein sollen. Und ich frage mich so ein bisschen, ob Kaugummi kauen grundsätzlich eher gesund oder eher ungesund ist. Was glaubst du?
2: Ich denke mal, es kommt jetzt drauf an, ob es ein zuckerhaltiger Kaugummi ist, weil dann ist wahrscheinlich erstens für die Zähne schlecht.
1: Ja.
2: Und sonst, auch wenn es zuckerfrei ist, ich weiß nicht, ob das so viel das Zähneputzen ersetzt.
1: Was hältst du davon, wenn wir das gleich einfach mal Jackie fragen? Stell doch du erstmal deine dritte Frage, denn die hat ja auch was mit Gesundheit zu tun.
2: Die dritte Frage ist, was passiert, wenn man einen Kaugummi verschluckt?
1: Hast du denn schon mal einen Kaugummi verschluckt?
2: Ja, ich habe den irgendwie anderthalb Stunden oder so gekaut und der wurde dann so glitschig. Und irgendwann ist er mir aus den Zähnen gerutscht und dann habe ich ihn leider runterschlucken müssen.
1: Aber also ging dir das auch so? Meine Eltern haben immer gesagt, pass bloß auf, dass du das nicht machst.
2: Ja, ich weiß nicht warum. Ich hatte immer Angst, dass der dann irgendwie im Bauch kleben bleibt oder so.
1: Das habe ich auch irgendwie immer gedacht als Kind. Und ich finde, wir machen jetzt auch keinen Selbstversuch draus, sondern wir fragen einfach Jackie, das ist sicherer und auch verlässlicher.
2: Ja, würde ich auch sagen.
1: Jackie, was passiert denn, wenn man einen Kaugummi verschluckt? Ich meine, dir würde sowas natürlich nie passieren, das wissen wir.
3: Sehr richtig, Tobi. Im Gegensatz zu Menschen muss ich nicht Kaugummi kauen, um mir Dinge zu merken.
1: Hä? Wie? Das geht durch Kaugummi kauen?
3: Ja, das haben zumindest Wissenschaftlerinnen und Wissenschaftler herausgefunden. Kaugummi kauen reduziert Stress und verbessert die Gedächtnisleistung. Aber jetzt zu Rebecca

0: Frage. Es ist nicht gefährlich, einen Kaugummi zu verschlucken. Sobald der Kaugummi durch die Speiseröhre durch ist, kommt er in den Magen. Dort passiert erstmal nichts Besonderes. Vom Magen gelangt er in den Dünndarm. Dort werden ihm Stoffe entzogen, die der Körper gebrauchen kann. Also zum Beispiel Zucker. Im Großen und Ganzen bleibt der Kaugummi aber, wie er ist. Er wandert dann durch den ganzen Darm hindurch und kommt am Ende hinten wieder raus.
1: Ah, dann würde man also... Wenn man halt, du weißt schon, wenn da...
2: Was meinst du genau?
1: Wenn das große Geschäft im Klo landet. Ja. Wenn man das untersuchen würde, dann könnte man den Kaugummi ja wiederfinden, oder?
2: So habe ich sie jetzt verstanden.
1: Ich auch.
2: Es sei denn natürlich, man kaut einen Kaugummi und verschluckt ihn aus Versehen, der zu 100% biologisch abbaubar ist. Dann denke ich wahrscheinlich nicht.
0: So ist es. Und zu deinen anderen Fragen, Tobi, ist Kaugummi gesund? Kaugummi kauen kann gut für die Zähne sein, vor allem wenn der Kaugummi keinen Zucker enthält. Der Kaugummi ersetzt aber nicht das Zähneputzen. Und er hilft, wenn einem beim Fliegen die Ohren wehtun. Das Kauen vermindert den Druck auf den Ohren bei Start und Landung.
2: Danke, Jackie, du hast uns damit sehr geholfen.
1: Ja, wirklich, Jackie, du bist die Beste.
2: Damit haben wir auch all deine drei Fragen, glaube ich, für heute beantwortet, oder, liebe Rebecca?
1: Ja, würde ich auch sagen.
2: Dann drück doch ein letztes Mal für heute bitte den grünen Gecheckt-Knopf.
1: Okay.
2: Einen Kaugummi zu verschlucken ist ungefährlich. Der Körper holt sich aus dem Kaugummi Inhaltsstoffe, die er brauchen kann, und scheidet den Rest einfach wieder aus.
1: Gecheckt!
2: So, ich glaube, jetzt können wir endlich unser kleines Checkexperiment durchführen.
1: Ich weiß aber leider noch nicht, was wir da machen.
2: Wir wollen rausfinden, wie viel Zucker in unseren Kaugummis ist, die wir vorhin gekaut haben.
1: Und wie geht das?
2: Also ich habe dir da schon was hingelegt, ja?
1: Also ich habe hier so eine kleine Briefwaage und einen Föhn.
2: Genau. Also als erstes wiegst du mal ein ungekautes Kaugummi.
1: Okay.
2: Danach legst du auf die Waage das Kaugummi, das du schon gekaut hast. Das föhnst du aber vorher trocken, damit keine Spucke mehr dran ist. Das würde das Ergebnis verfälschen. Und wenn du dann die zwei Gewichte voneinander abziehst, dann bleibt genau die Menge an Zucker übrig, die du weggekaut hast.
1: Okay, ich fange jetzt erstmal an. Ich tue den ungekauten Kaugummi mal öffnen.
2: Ja.
1: Und der wiegt 4,2 Gramm.
2: 4,2, okay.
1: Okay, merken.
2: Dann wird als nächstes bitte einmal dein schon gekautes Kaugummi trocken geföhnt. Nicht wegpusten, sondern trockenföhnen. Das ist übrigens auch ein sehr absurdes Bild, dass Rebecca da gerade sitzt und mit einem Heißföhn auf ein Kaugummi drauf hält.
1: Aber es ist irgendwie lustig. Der wird ganz weich.
2: Ja, du musst ihn nachher noch auf die Waage legen können.
1: Okay, ich glaube, das geht jetzt so ungefähr. Klebt halt nur noch.
2: Also 4,2 war der ungekaute und jetzt? Jetzt wird's spannend.
1: 1,4.
2: Was? Wirklich?
1: Ja.
2: Dann hast du 2,8 Gramm Zucker weggekaut. Okay, 4,2 Gramm hat er vorher gewogen.
1: Ja.
2: 1,4 wiegt er jetzt noch. 4,2 minus 1,4 gibt 2,8 Gramm. Das heißt, 2,8 Gramm Zucker hast du einfach weggekaut. Mehr als die Hälfte des Originalgewichts.
1: Oh Mann, kann man sich gar nicht vorstellen.
2: Das ist krass, oder?
1: Ja, voll.
2: Also, das hätte ich nicht gedacht. Nie im Leben. Aber Experiment geglückt, oder?
1: Ja.
2: Und wir wissen jetzt, dass es tatsächlich Sinn ergibt, vielleicht lieber darauf zu achten, dass man ungezuckerte Kaugummis nimmt.
1: Ja, auch wenn es sehr lecker schmeckt.
2: Ja, das stimmt. Naja, aber damit war es das fast für heute.
1: Du musst mir ja noch ein Geheimnis verraten.
2: Ja, stimmt, aber heute habe ich keins.
1: Was?
2: Ja, ich habe irgendwie kein gutes Kaugummi-Geheimnis. Und deshalb habe ich mir gedacht, du reagierst bestimmt so, das habe ich irgendwie geahnt. Und zwar schlage ich vor, dass ich hier und jetzt versuche, den Weltrekord im Kaugummiblasen zu toppen.
1: Erzähl mir mal, wie der ist.
2: 1994, also vor knapp 30 Jahren, soll eine Amerikanerin mit drei Kaugummis eine Blase geschafft haben, die einen Durchmesser hatte von 58,4 Zentimeter.
1: Das ist ja über ein halber Meter und das willst du toppen.
2: Ja, das habe ich vor. Das ist eine riesengroße Kaugummiblase, aber ich glaube, das kriege ich hin.
1: Hast du denn geübt?
2: Nö, aber ich habe ein sehr gesundes Selbstvertrauen und ich denke, das kriege ich einfach so hin.
1: Ah ja, okay.
2: Also ich habe hier drei Kaugummis. Das sind übrigens welche, die sind fürs Kaugummiblasenmachen berühmt. Also Kaugummi 1 schon mal drin. Boah, die schmecken auch so krass. Kaugummi 2 ist auch drin. Und Kaugummi 3 ist auch drin.
1: Schmeckt's?
2: Es geht. Also es ist vor allem richtig anstrengend für meinen Kiefer. Ich muss ein bisschen kauen. Übrigens gibt es auch einen Weltrekord im Kaugummi blasen mit der Nase.
1: Das ist doch eklig.
2: Mhm. Der war 28 cm groß und wurde mit der Nase aufgeblasen.
1: Aber das machst du doch jetzt bitte nicht.
2: Nee, das mach ich jetzt nicht.
0: Wenn ich mich da auch kurz einschalten darf, dafür wäre jetzt auch nicht die Zeit. Die Rekordhalterin hat ihren Kaugummi eine Stunde lang vorgekaut, ihn dann zu einem Rechteck geformt und über die Nasenlöcher gelegt.
2: Aber habe das Gefühl, du musst heute vielleicht die Sendungsverabschiedung machen, weil ich muss hier einfach noch kurz weiter kauen, bevor ich jetzt ansetze.
1: Ja, also das war's fast für heute. schön, dass du dabei warst, Tobi.
2: Mhm, danke.
1: Moment, die Sendung ist eigentlich erst zu Ende, wenn du deine Blase gemacht hast.
2: Ja, stimmt. Ich dachte, ich kann mich drum herum mogeln.
1: Ja. Willst du jetzt sagen, dass du es doch nicht schaffst?
2: Okay, warte, ich bin soweit. Du hast das Maßband in der Hand?
1: Mhm. Das sind doch gerade mal vielleicht so circa 5 cm.
2: Ich würde 3 schätzen.
1: Ja.
2: Okay, liebe Leute, ich glaube, wir machen mit der Sendung jetzt wirklich mal Schluss. Für heute haben wir sozusagen alles durchgekaut. Vielen Dank, Rebecca, fürs Mitkauen. Es hat wie immer einen Riesenspaß gemacht mit dir.
1: Ja, mir hat es auf jeden Fall Spaß gemacht, Tobi.
2: Und euch, liebe Leute, vielen Dank fürs Zuhören. Vielleicht habt ihr ja auch den ein oder anderen Kaugummi dabei in den Mund geschoben. 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Und bis zum nächsten Mal sagen...
1: Rebecca und Tobi!
2: Tschüss!
1: Tschüss!
2: Okay, also ich muss das Ding jetzt mal rausnehmen.
0: 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Sprecherin Konstanze Fennel. 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
1: Hallo, ich bin Alissa, 8 Jahre alt. Ich wünsche mir Apatze, Apatze und ich grüße das Mausteam.

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1: Hallo, ich bin Spielia und bin 3 Jahre alt. Ich wünsche mir, das wird golden.

Hallo, ich bin Julius und ich bin 5 Jahre alt und ich wünsche mir das Lied Piraten wild und frei und ich grüße meine Mama.

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1: Hallo, ich bin Moritz. Ich wünsche mir das Lied Was willst du mal werden von Heavy Saurus. Und damit grüße ich meine Mama und meinen Papa und meine Schwester.

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1: Hallo, ich bin die Margarete. Und hier ist noch mein kleiner Bruder Michael. Und wir wünschen uns das Lied Rock You Will. Und wen grüßt du, Mika?
2: Theo.
1: Theo und Pina?
2: Ja.
1: Ich grüße meine Freundin Romy. Okay, tschüss.

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1: Hallo, ich bin Luisa, bin 12 Jahre alt und ich wünsche mir das Lied Ordentlich Durcheinander von Deine Freunde. Tschüss.

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0: Hallo, ich bin Elaine, ich bin 6 Jahre alt.
1: Und ich bin Lou und ich bin 6 Jahre alt.
0: Und ich grüße die Maus und den Elefanten und die Ente. Wir wünschen uns Believer von
1: Imagine Dragons. First

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1: Hallo, ich bin Elin, ich bin 14 Jahre alt. Ich grüße meinen kleinen Bruder Franz und ich wünsche mir das Lied Du bist gut genug. Und ja, tschüss.

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1: Ich bin Leonard und ich bin 9 Jahre alt und ich wünsche mir das Lied Eye of the Tiger. Damit grüße ich die Maus und meine Klasse.

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0: fragst warum? Na, warum nicht? Das ist ein Spiel und auch bisschen ein Gedicht. Ja.
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2: Hallo, ich bin Mia, 10 Jahre alt, und ich wünsche mir das Lied Mysterious Girl von Peter Andre, und ich grüße damit alle, die zuhören.

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1: Hallo, ich bin Fiona. Ich wünsche mir Center Aufräumparat. Ich grüße Paluten, meine Familie und meine Freunde.

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1: Hallo, ich bin Max. Ich bin 9 Jahre alt und ich wünsche mir das Lied

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1: Hallo, ich heiße Tidia und ich wünsche mir das Lied Hausmeister Klaus. Und ich würde mich sehr freuen, wenn ihr das abspielt. Und ich grüße das ganze Mausteam, die Maus, die Ente und den Elefanten und mein Papa. Tschüss.
2: 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Morgens in der Schule, 6:15. Hausmeister Klaus spielt einen von seinen Tracks.
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2: Wenn Wiesen oder Felder gemäht werden, ne, dann ist das gefährlich für Tiere. Oft fliegen Drohnen, um kleine Rehe zu finden, und dann kann man die halt wegbringen. Insekten hilft das nicht, obwohl die total wichtig für die Natur sind. Und Forscherinnen und Forscher im Süden von Deutschland bauen deswegen jetzt neue Geräte und testen die. Am besten funktioniert ein riesiger kalter Föhn, so ein Gebläse, der vor einen Mähdrescher oder einen Traktor gespannt wird. Die Forscher nennen den Gebläsescheuche. Der pustet die Insekten dann weg. Und so überleben zum Beispiel Grashüpfer, Fliegen, Mücken oder Wespen.
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3: Ey Leute, was ist gerade euer Thema Nummer 1 auf dem Pausenhof? Ja, vielleicht ein nerviger Lehrer oder ein Streit in eurer Klasse oder Fußballsticker. Kann ich mir alles gut vorstellen, aber wie oft redet ihr in der Pause über Klimawandel? Ja, wahrscheinlich gar nicht so oft, ne? Check ich auch. Ich rede auch gar nicht so oft mit meinen Freunden über den Klimawandel. Es gibt halt Dinge, die fühlen sich irgendwie wichtiger an. Vor allem Fußballsticker. Aber Klimawandel ist eigentlich eine Sache, die uns alle betrifft. Durch den Klimawandel wird unsere Erde immer wärmer. Das heißt, es gibt immer öfter wärmere Tage. Und das könnt ihr euch auch vorstellen, das ist nicht so gut für die Umwelt. Durch den Klimawandel gibt es mehr Hitzewellen, mehr Pflanzen trocknen aus, immer mehr Eis schmilzt am Nordpol und Südpol. Also gibt es auch immer mehr Überschwemmungen und Hochwasser. Klimawandel ist also eine Sache, über die wir alle viel mehr reden sollten. Und das findet auch Clara.
4: Hallo, mein Name ist Clara, ich bin 6 Jahre alt und meine Frage ist, warum interessieren sich so wenige Leute für den Klimawandel? Und damit grüße ich die Maus, den Elefanten und die Ente. Tschüss.
3: Gute Frage, Clara. Warum ist das so? Warum interessieren sich Leute nicht so sehr für den Klimawandel, wie sie es vielleicht sollten? Das versuchen wir heute zu beantworten, auf die mausigste Art und Weise. Das hier ist das Maus Live Klimaspezial und das starten wir Stück für Stück.

0: warum interessieren sich die Leute so wenig für den Klimawandel? Das hat uns Clara gefragt und darauf suchen wir heute eine Antwort. Ein Grund kann natürlich sein, dass Klimawandel so ein bisschen abstrakt ist. Ne? Wenn das Klima sich verändert, das ist jetzt nicht was, was ihr sofort seht, wenn ihr raus aus dem Fenster schaut. Da sitzt jetzt nicht der Klimawandel und sagt Servus, grüezi, was natürlich ein bisschen lustig wäre. Aber der Klimawandel, der hinterlässt trotzdem eigentlich überall seine Spuren. Auch hier in Nordrhein-Westfalen, in den Wäldern. Kinderreporter Emil war für euch in einem Wald im Bergischen Land unterwegs, zusammen mit Mausreporter Matthias. Im Wald haben sie Dina Rogge getroffen. Dina ist Försterin und sie führt jetzt euch und Emil durch den Wald.
1: Guck mal, der Baum hier ist pink markiert, der Baum, an dem du dran stehst, das sind Roteichen, die hier gepflanzt worden sind. Ah. Die Roteiche ist eine Baumart, die ursprünglich aus Norden von Amerika kommt und die gilt als angepasst an den Klimawandel.
2: Die Roteichen sind pink markiert, weil sie freigeschnitten werden müssen, damit sie genug Licht bekommen. Roteichen können ganz gut mit Trockenheit umgehen. Mischwald statt nur Fichten, das ist der Plan.
3: Aber hier direkt vor mir ist jetzt auch hier so ein ganz morscher Baum, der unten schon so ein bisschen abbröckelt. Also warum stirbt der?
1: Der Baum ist aufgrund von der Trockenheit abgestorben. Das ist eine Kiefer gewesen. Und jetzt zersetzen verschiedene Organismen, unter anderem Pilze, das Holz, wie bei deinem Kompost zu Hause, nur in groß. Und daraus entsteht dann neue Erde und daraus können dann wieder neue Bäume wachsen.
2: Tote Bäume gehören zum Wald dazu. Aber hier sind in den letzten Jahren besonders viele Bäume abgestorben, vor allem Fichten.
3: Also hier auf der Seite, wo wir gerade stehen, auf der einen Teilhälfte, sind schon sehr, sehr viele tote Bäume. Die sehen ziemlich braun aus, haben immer noch ihre Äste sehr, sehr hoch. Ich würde schätzen 30 Meter oder so.
2: Um so hoch zu werden, braucht eine Kiefer zwischen 60 und 100 Jahren.
1: Was den Klimawandel betrifft, dreht sich eigentlich fast alles um das Problem, dass es wärmer wird und dass halt die Bäume Probleme haben mit dem Wasser. Vor allen Dingen, dass das Wasser in der Vegetationszeit fehlt.
2: Das ist die Zeit, in der Bäume wachsen. Meistens vom Frühling bis in den Herbst. Da brauchen sie besonders viel Wasser, aber durch den Klimawandel wird es wärmer und oft zu trocken. Und wenn dann Regen kommt, dann ist er manchmal so stark, dass richtig viel Wasser abfließt und zu wenig davon im Boden bleibt.
4: Dina Rogge zeigt ein Stück Rinde von einer abgestorbenen Fichte.
3: Hier in der Rinde, die wir hier haben, sieht man ja so viele kleine Wege und man sieht auch so Löcher, kommen die vom Borkenkäfer?
1: Man sieht hier das sogenannte Fraßbild. Es gibt zwei Fichten-Borkenkäferarten, die Fichte zum Absterben gebracht haben. Das eine ist der Buchdrucker und das andere ist der Kupferstecher. Der Buchdrucker, das Fraßbild sehen wir hier, geht eher in Bäume mit dickerer Rinde.
2: Er bohrt sich unter die Rinde, legt Eier und die Larven fressen dann Gänge durch den Baum.
3: Also hier ist immer so ein Loch, wie von so einem Bleistift reingestochen, nur sehr, sehr viel runder. Und dann ist so ein langer Gang, der geht vom Loch aus nach links und rechts.
2: Diese Gänge, die machen die Leitungen kaputt, durch die der Baum normalerweise Wasser und Nährstoffe transportiert. Ist eine Fichte gesund, dann kann sie solche Käfer abwehren.
1: Wenn der Baum Harz produzieren kann, dann kann er das überleben, weil er die Käfer mit ausspült mit dem Harz. Aber wenn eben es zu trocken ist und er das Harz nicht produzieren kann, dann kann das sehr schnell gehen, innerhalb von ein paar Wochen, dass ein Baum abstirbt.
2: Wir gehen weiter. Zwischen alten Baumstümpfen wachsen überall kleine neue Bäume. Das ist die gute Nachricht. Der Wald versucht, sich selbst zu helfen. Neue Bäume, die aus Samen wachsen.
3: Und werden dann, wenn die ganzen Bäume jetzt abgestorben sind, werden dann auch neue Bäume gepflanzt von Försterinnen und Förstern? Oder muss das die Natur selber schaffen?
1: Am besten ist es, wenn die Natur es selber schafft.
2: Manchmal aber helfen Forstleute nach. Wie bei den pink markierten Roteichen.
3: Wie lange dauert es dann, bis so ein kleiner Baum wie hier vor uns dann so groß wird wie der dahinter?
1: Die Eichen werden bis zu 30 Meter hoch und die brauchen dafür schon so 100 Jahre. Aber Eichen können durchaus noch älter werden.
0: Boah, 100 Jahre braucht so eine Eiche, um groß zu werden. Ey, stellt euch mal vor, ihr würdet 100 Jahre brauchen, um nur auszuwachsen. Dann wärt ihr jetzt gerade so ein klein bisschen größer als ein Baby. Kann auch praktisch sein, ne? Dann würdet ihr in diesen Auto-Einkaufswagen im Supermarkt passen. Das wäre toll.

0: Das große Klimaspezial ist heute und wir haben es gerade gehört, wenn ihr in einen Wald geht und euch da die Bäume anschaut, dann könnt ihr eigentlich ganz gut sehen, was der Klimawandel so ausrichten kann. Aber wie oft seid ihr in einem Wald? Ja, wenn ihr nicht zufälligerweise die Schlümpfe seid, dann vielleicht gar nicht so oft. Zu Hause kriegt man eigentlich nicht so viel vom Klimawandel mit. Da sind andere Dinge irgendwie wichtiger. Hausaufgaben, Training, Freunde, Fußballsticker. Aber warum ist das so? Warum sind andere Sachen manchmal gerade wichtiger? Mausreporter Matthias war bei Emil aus Köln zu Besuch. Der wiederum, der hatte Besuch von seinen Freunden Leander und Rayen.
1: Schule aus, Schuhe aus, Ranzen runter. Bei Emil zu Hause kommen Leander und Rayen vorbei und erstmal gibt's was zu futtern.
2: Okay, guten Appetit.
1: Danach Handball im Wohnzimmer.
3: Nein!
4: Okay,
3: ich bleib für immer Torwart.
1: Der Klimawandel ist in dem Moment kein Thema. Obwohl alle was davon wissen.
5: Ich rede manchmal mit Freunden darüber. Wenn ich dann irgendwie, also wir reden über unterschiedliche Sachen, dann manchmal auch über den Klimawandel.
6: Ja, ich höre da schon mal was von und man probiert so ein bisschen immer irgendwie was irgendwie für den Klimaschutz zu tun.
1: Also, das Thema ist nicht weg, aber auch nicht ständig da.
5: Also man hat ja auch viel so noch so zu tun und redet ja auch über andere Themen wie so Krieg oder so. Oder einfach so, man macht Hausaufgaben, man ist in der Schule und so, dann hat man ja auch nicht immer Zeit darüber zu reden.
1: Warum denken wir oft eher an das, was jetzt gerade passiert? Das kann Henning Beck erklären. Er ist Neurowissenschaftler, also jemand, der erforscht, wie unser Gehirn funktioniert.
7: Für das Gehirn ist immer das besonders spannend, was jetzt passiert. Weil nur das kann ich spüren und das kann ich sehen. All das, was in der Zukunft passiert, muss ich mir erst vorstellen. Und je weiter es in der Zukunft ist, desto mehr muss ich mich anstrengen, mir das vorzustellen, bis es irgendwann ganz fremd geworden ist und es mir sehr schwer fällt, das dann auch zu sehen.
8: Wenn der drin gewesen wäre, ne?
1: Auch deshalb jetzt erstmal eine Runde zocken. Aber nicht besonders lange.
9: Kommt, jetzt erstmal Hausaufgaben, dann könnt ihr danach eine Runde zocken. Ja?
10: Noch eine kurze Minute.
11: Was hatten wir noch mal auf?
1: Also Hausaufgaben. Jetzt. Alle zusammen am Küchentisch. Rayen erzählt dabei, wie voll so ein Tag sein kann.
12: Bei mir sieht ein Tag aus, morgens 7.20 Uhr aufstehen, obwohl ich meistens dann noch nicht mal aus dem Bett will. Dann mich umziehen, frühstücken, Zähne putzen und dann zur Schule fahren. Nach der Schule um 15.15 Uhr fahre ich dann mit dem Fahrrad wieder eine Viertelstunde nach Hause. Und dann will ich mich erstmal hinlegen und was anschauen.
13: Mach's weg.
12: Und ja, dann habe ich auch Fußballtraining. Oder ich treffe mich mit Freunden und spiele Basketball.
1: Da bleibt ja gar nicht mehr viel Platz für anderes. Und je weiter etwas weg ist, desto schwieriger ist es für unser Gehirn, das zu verstehen. Der Klimawandel passiert zwar schon jetzt, aber viele Folgen wirken trotzdem richtig weit weg und schwer vorstellbar. Anders zum Beispiel als Fußball. Oder eine Mathearbeit.
7: Für das Gehirn ist die Gegenwart immer sehr viel wertvoller als die Zukunft. Ja, weil wenn wir uns vorstellen, wie wir in der Zukunft sind, dann wird es vom Gehirn verarbeitet wie eine komplett fremde Person. Und da spielt es auch keine Rolle, wie alt man ist. Also bei älteren Menschen ist das ähnlich. Je weiter weg etwas in der Zukunft ist, desto fremder wird es.
1: Das bedeutet, unser Gehirn kümmert sich erstmal um den Menschen. Also um uns. Jetzt. Hunger. Jetzt. Hausaufgaben nach dem Essen kann man sich noch gut vorstellen. Zum Training nach den Hausaufgaben kann man sich auch vorstellen. Aber je weiter es in die Zukunft geht, desto vertrackter wird die Sache. Und noch was, meint Emil.
5: Also, weil an schöne Sachen will man, glaube ich, eher dran denken, weil man sich da halt auch drauf freut. Und an doofe Sachen will man halt nicht so gerne denken, weil ist halt was nicht so Schönes ist.
1: Das ist ja auch schön, an was Schönes zu denken. Henning Beck, der Hirnforscher, sagt, gut ist, dass man weiß, dass es ein Problem gibt. Dann kann man nach Lösungen suchen.
7: Je größer die Probleme sind, desto größer sind meistens auch die Ideen und die Einfälle von Menschen. Und das ist eigentlich ein gutes Zeichen, weil es zeigt, dass Menschen in der Lage sind, auch mit großen Problemen umzugehen. Und auch der Klimawandel ist ein großes Problem, aber ich bin sicher, in der Zukunft werden Menschen auf Ideen kommen, wie man besser damit umgeht.
1: So, jetzt aber ab zum Training.
3: Emil, ja, kommst du?
13: Ja.
3: Habt ihr eure Fußballschuhe schon im Rucksack?
12: Ja, schon im Rucksack.
0: Oh ja, ich kenne das auf jeden Fall auch. Mir fällt es oft auch schwer, an die Zukunft zu denken. Ich hätte zum Beispiel, bevor ich ins Maus Studio gegangen bin, echt mal aufs Klo gehen können. Aber naja, Probleme sind nur Chancen, ne?

Musik zum Durchatmen. 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

0: Wo ein Baum war, waren auch mehrere Bäume abgestorben.
1: Boah, also richtig viel. Wir haben ja in dieser Sendung viel darüber gesprochen, dass der Klimawandel ein wichtiges Thema ist, aber so ein Thema, das gar nicht so viel im Alltag vorkommt. Du hast dich jetzt für Maus Live die ganze Zeit um das Thema Klimawandel gewidmet. Hat sich dadurch bei dir was verändert?
0: Also ich glaube, man sollte halt schon auch darauf achten, dass man jetzt nicht so unbedingt so Sachen, die jetzt nicht nötig sind, die da im Klimawandel schaden, also dem Klimaschaden, dass man die dann vielleicht auch mal lassen sollte, wenn sie nicht unbedingt nötig sind, so ja.
1: Ja, wie war das für dich so insgesamt, mit dem Mikrofon rumzulaufen und Leuten Fragen zu stellen?
0: Also davor war ich schon immer sehr aufgeregt und so.
1: Ja, glaube ich.
0: Aber dabei hat sich die Aufregung dann ein bisschen gelegt, so da. Das war auch cool, ja.
1: Wodurch zum Beispiel? Warum warst du irgendwann nicht mehr so aufgeregt?
0: Ich glaube, weil ich dann bemerkt habe irgendwie, dass ich gar nicht so aufgeregt sein muss. Also ist natürlich schon was Besonderes so, aber ja, muss man nicht so ultra aufgeregt sein.
1: Ich finde das Krasseste, was du gemacht hast für diese Sendung, das haben wir noch gar nicht gehört. Das kommt nämlich gleich erst. Du warst im Landtag von Nordrhein-Westfalen zu Besuch und hast da mit einem Minister gesprochen. Ohne jetzt viel zu spoilern, wie war das für dich?
0: Also da war ich nochmal besonders aufgeregt, weil es davor auch so eine ganz krasse Sicherheitskontrolle gab und so. Und weil es halt auch ein Minister ist, so ja.
1: Warte, um in den Landtag reinzukommen, muss man erstmal durch so eine Sicherheitskontrolle wie im Flughafen oder wie?
0: Ja, ziemlich ähnlich wie im Flughafen.
1: Und
0: ja.
1: Wie war das so für dich?
0: War schon sehr aufregend, vor allem als man dann in diese Sicherheitskontrolle gegangen ist, so hat man bemerkt, so, dass schon was sehr Besonderes ist.
1: Hast du dich auch ein bisschen wichtig gefühlt? Das würde ich ja, wenn ich denke, boah, ich komme jetzt hier rein und alle checken mich erstmal ab.
0: Ja, schon, ja.
1: Sehr gut. Und wie war dann so eine Begegnung mit einem echten Minister? Wie war das?
0: Also den Minister fand ich sehr nett, habe ich mir ganz anders vorgestellt. Ich hatte mir den eher strenger vorgestellt und so, aber der war ganz gechillt.
1: Ah ja, sehr gut. Wie das jetzt alles war, das hört ihr jetzt gleich. Gleich hört ihr, wie Emil zu Besuch im Landtag war und wie er mit dem Minister über den Klimawandel gesprochen hat. Danke dir, Emil.
0: Danke, tschüss.
2: Jetzt kommt ein Lied auf Französisch.

0: Ja, dass der Klimawandel so schnell voranschreitet, das liegt vor allen Dingen auch an den Menschen. Zum Beispiel brauchen Menschen viel Strom und wenn dieser Strom durch Kohle hergestellt wird, dann ist das eher schlecht fürs Klima. Würde Strom mehr zum Beispiel durch Windräder erzeugt werden, dann wäre das eigentlich besser. In Nordrhein-Westfalen wird der meiste Strom aber immer noch durch Kohle erzeugt. Warum ist das so? Und wer entscheidet über so etwas? Ja, das macht die Politik. Kinderreporter Emil ist mit Mausreporter Matthias im Landtag von Nordrhein-Westfalen gewesen. In Düsseldorf haben wir gerade ja gehört. Und das ist da, wo die Politikerinnen und Politiker die Gesetze machen. Und da haben die beiden Oliver Kirsche getroffen. Er ist in NRW Minister für Umwelt, Naturschutz und Verkehr. Emil und Matthias, die nehmen euch jetzt mit in den Plenarsaal. Und das ist da, wo Politiker ihre Entscheidung treffen. Und ein schwieriges Wort.
1: Sollen wir mal reingucken?
2: Ja, gerne. Hier ist ein sehr großer Saal mit in der Mitte einer großen Holzfläche mit sehr vielen grauen Stühlen, vor Tischen, Knöpfen und Mikrofonen.
3: Und es ist nichts los hier gerade, ist auch schon spät. Keine Politikerinnen oder Politiker, nur leere Stühle. Deshalb hört man auch, wenn man nichts sagt, nix.
1: Und auf den grauen Stühlen sitzen die Abgeordneten, die NRW-Landtagsabgeordneten. Ich bin bei den Grünen.
3: Als Minister gehört er zur Landesregierung von Nordrhein-Westfalen. Die Parteien CDU und Grüne regieren zusammen. Chef ist Ministerpräsident Hendrik Wüst. Oliver Krischer, das erzählt er, kümmert sich auch darum, dass Verkehr klimafreundlicher wird.
2: 2021 wurde jetzt so viel für den Klimaschutz gemacht mit Fridays for Future und so. Warum ist das jetzt so viel weniger geworden oder ist es das gar nicht und man kriegt einfach nur nicht mehr so viel mit?
1: Also erstmal, es findet immer noch viel statt. Es passiert noch sehr viel. Zum Beispiel wir in Nordrhein-Westfalen, wir bauen ganz, ganz viele Windkraftanlagen und Solaranlagen, um Strom aus Sonne und Wind zu machen, erneuerbaren Energien. Das schützt ja das Klima, damit nicht mehr Kohle oder Öl verbrannt werden, die das Klima kaputt machen.
3: Aber nicht alle finden Windräder gut. Deshalb wird viel diskutiert.
2: Warum dauert es dann immer so lange, bis das Klima dann auch wirklich geschützt wird?
1: Ja, es ist ja so, Klimaschutz ist Veränderung. Da muss ja eine Stromversorgung beispielsweise verändert werden, indem Kohlekraftwerke durch erneuerbare Energien, Sonne und Wind ersetzt werden. Elektroautos werden. Und das sind schwierige Entscheidungen, weil da sind ja Unternehmen von betroffen, die da bisher mit Geld verdienen. Da hängen Arbeitsplätze dran. Und da gibt es auch Leute, die das vielleicht am Ende zwar sagen, ich bin für Klimaschutz, aber in Wahrheit gar nicht wollen.
3: Politikerinnen und Politiker müssen oft lange diskutieren, bis am Ende eine Mehrheit zustimmt. Also mindestens die Hälfte plus eine Stimme.
1: Und das sind ganz komplizierte Entscheidungen, die da getroffen werden müssen. Und das dauert eben eine Zeit. Gehen wir mal darunter, weil da vorne sitzt jetzt in der ersten Reihe die Landesregierung. Gehen wir hier weiter. Hier auf diesen grauen Sesseln sind insgesamt 12 Stück. Und da sitzt die Landesregierung drauf. Und wenn du jetzt mal hier guckst, da steht ein Name.
2: Oliver Krischer.
1: Genau, das bin ich.
3: Auf den anderen Sesseln stehen die Namen der anderen Ministerinnen und Minister. Dahinter sitzen bis zu 195 Abgeordnete von den Parteien CDU, SPD, Grüne, FDP und AfD. Es gibt auch Plätze für Besucherinnen und Journalisten.
2: Was macht man mit diesen Knöpfen hier? Ja, nein und INTH.
1: Das Wichtigste in einem Parlament ist ja, dass abgestimmt wird. Und da ganz, ganz viel abgestimmt wird, wird ständig irgendwie was abgestimmt über irgendwelche Anträge. Und dann hat man hier einfach jetzt eine Technik entwickelt. Und dann können die hier, wenn sie für den Beschluss sind, Ja drücken. Wenn sie dagegen sind, Nein drücken. Und wenn sie sich enthalten, dann drücken Sie Enthaltung. Und in so einem Parlament ist ein Platz ganz wichtig, da ist kein Stuhl.
2: Da vorne?
1: Der ist da vorne. Das ist nämlich das Rednerpult. Und da dürfen die Abgeordneten, die Frauen und Männer des Parlaments, die reden hier. Und weil die natürlich ganz verschiedene Menschen sind, groß, klein, kann man das Pult rauf und runter fahren, also hoch. oder runter. Jetzt habe ich es genau umgekehrt gemacht, aber es bewegt sich rauf und runter.
2: Was macht man dann als Verkehrs- und Umweltminister für Kinder?
1: Dass wir Schulhöfe, das sind ja oft so richtige Betonwüsten, dass wir ein spezielles Programm haben, dass der Beton, das Pflaster wegkommt, dass da Bäume gepflanzt werden kann, dass dann Schulgarten eingerichtet werden kann. Und deshalb nennen wir das Programm Coole Schulhöfe. Und vielleicht ist auch dein Schulhof irgendwann mal mit dabei, wenn er nicht schön ist.
2: Auch eher grau.
1: Pass auf, wir meinen jetzt ganz konkrete Politik. Du gehst zu deinem Schulleiter und sagst, der Minister hat gesagt, es gibt da ein Programm, coole Schulhöfe. So, und dann gucken wir mal, was passiert.
2: Ich probiere dran zu denken.
1: Genau.
0: Danke, Emil. Du warst heute so ein guter Mausreporter. Ich glaube, du solltest auch das Moderieren übernehmen. Du hast auf jeden Fall Oliver Krischer besser ausgesprochen als ich gerade. Okay, ich verspreche es. Ab jetzt verspreche ich mich nicht mehr.

0: Es ging jetzt so viel um den Klimawandel und was Förster dagegen machen und was die Politik versucht dagegen zu machen, was Emil dagegen macht. Aber könnt auch ihr was dagegen machen? Ja, schon. Wir haben gerade gehört, der Schulhof von Emil ist ganz schön grau und betonig. Ganz anders sieht der Schulhof der Tannenbusch-Schule in Dormagen-Dellhofen aus. Da war Maus-Reporter Matthias zu Besuch.
1: Wassermarsch. Gießkannen voll, kann losgehen.
2: Also wir gießen jetzt die Blumen.
3: Also hier sind so Margariten. Die haben weiße Blütenblätter und sind noch gelb.
1: Lisa, Colin, Lea, Emily und Oskar, alle 8 oder 9 Jahre alt, 2. und 3. Klasse, kümmern sich heute um den Schulgarten. Zusammen mit der Lehrerin Jana Landau. Es ist heiß draußen und die Blumen brauchen Wasser. Außerdem?
4: Da sind Tiere wie Regen, Würmer, Ameisen, Bienen, Wespen, Hummeln.
1: Und ein Insektenhotel aus Holz. Es gibt Röhren zum Beispiel und Platz für Insekten, sagt Elisa.
3: Das Insektenhotel haben wir in der Garten AG auch selber gemacht.
1: Und alles hat was mit dem Klimaschutz zu tun. Blumen sind nämlich nicht nur schön.
4: Die Blumen sind gut für die Bienen und Hummeln.
1: Insekten bestäuben Blumen und Pflanzen und helfen denen, sich zu vermehren. Blumen geben den Insekten Nahrung. Andere Tiere fressen Insekten und brauchen sie als Futter und so weiter. So kann ein großes Team aus unter anderem Pflanzen und Tieren zusammenarbeiten. Colin hat dazu eine Idee.
4: Damit wir mehr Luft zum Atmen haben und mit den Pflanzen.
1: Pflanzen produzieren nämlich einerseits Sauerstoff. Den brauchen wir zum Atmen. Sie nehmen gleichzeitig CO2, das ist Kohlenstoffdioxid, aus der Luft auf. Das Gas brauchen Pflanzen zum Wachsen. Wenn aber zu viel davon in der Luft ist, erwärmt sich die Erde und das Klima verändert sich. Ganz einfach gesagt, der Schulgarten hilft auch dabei, das Klima zu schützen. Und noch was, meint Colin.
4: Also man merkt auf jeden Fall, dass es hier viel kühler ist als auf dem Schulhof.
1: Wegen der Pflanzen, der Bäume und wegen des Schattens. Lehrerin Jana Landau nutzt den Garten gerne auch, wenn es drinnen zu heiß wird. Dann wird draußen gearbeitet und gelernt. Nicht nur in den Klassen, auch auf dem Schulhof vor dem Schulgebäude kann es ganz schön muckelig werden. Es gibt ein Klettergerüst, eine Rutsche, eine Wippe, Stangen, Container für Spielgeräte, jede Menge Asphalt und drumherum ein paar Büsche. Im Sommer wird auch schon mal der Rasensprenger angemacht, um den Asphalt zu kühlen. Und die Kinderfüße. Und es gibt noch was, erklärt Lena.
5: Und wir haben auch 2 Sonnenschirme, damit in der Sonne, dass wir uns auch unterstellen können.
1: Schatten. Oh, sehr angenehm. Noch besser wäre, klar, mehr Grün. Deshalb zurück in den Schulgarten. Die Kinder wissen übrigens auch, was sie sonst noch tun können. Fürs Klima. Zum Beispiel morgens auf dem Weg zur Schule. Oskar hat eine Idee.
4: Zum Beispiel, wenn man jetzt nur keinen Kilometer von der Schule weg wohnt oder zum Beispiel nur 1 Kilometer, könnte man auch mal, wenn man den Weg auswendig weiß, mit dem Fahrradroller oder zu Fuß gehen, weil wenn man mit dem Auto fährt, ist der Auspuff nicht gut für die Umwelt.
1: Dazu gibt's auch eine Aktion von der Schule. Das erklärt Jana Landau, die Lehrerin.
6: Also zum Beispiel Walk to School, wo wir alle uns bemühen, möglichst viel und oft nicht mit dem Auto unterwegs zu sein, sondern eben zu Fuß oder mit dem Roller. Oder dass wir alte Kleidungsstücke sammeln, damit eben nicht neue hergestellt werden müssen. Das spart ja auch ganz viele Ressourcen wie Wasser und Baumwolle oder so zum Beispiel.
1: Und es gibt noch mehr kleine Aktionen, mit denen an der Schule was getan wird fürs Klima und wo jede und jeder mitmachen kann. Obwohl es hier richtig schön kühl ist, im Schulgarten, im Schatten, ist die Arbeit inzwischen erledigt.
4: Wir werden jetzt die Geräte wieder zurückstellen, weil wir sind jetzt fertig.
1: Die Gießkannen kommen zurück in den Schuppen. Die Blumen haben Wasser, die Insekten haben die Blumen, die Vögel und Tiere haben die Insekten und so weiter. Klimaschutz kann funktionieren und alle können mithelfen.
0: Danke, Mausreporter Matthias. Ja, das klingt wirklich sehr schön grün. Hätte ich aber auch nicht anders erwartet. Die Schule heißt ja sogar Tannenbusch-Schule. Das passt. Sehr baumig und sehr buschig.

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0: Wenn mal wieder gar nichts klappen will, dann braucht man einfach Mausmusik zum Dampf ablassen. MC Pieps kann ein Lied davon singen. Macht er auch. Besser gesagt, er rappt. Hier ist er zusammen mit Mira und sein Song Ich bin wütend.
1: 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Ah, das wird nie fertig. 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

0: Uiuiui. So langsam geht's wieder. Ach, wo war denn die Hängematte? Ich glaube, jetzt könnte ich eine Hängematte vertragen. Ach, immer diese Wut, ne? Naja, ist auch okay. Wut. Ich will mir auch irgendwas sagen, ne? Naja, jetzt vielleicht noch Massage oder so. Oder Yoga. Oder eine Meditation. Brauche ich vielleicht auch gar nicht. Ruhe mich erstmal aus. Jetzt habe ich ein ganzes Lied gemacht. Gar nicht so schlecht. Die Wut.
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3: Oh Mann, das ist sowas Ekliges. Also, ich scheine die Dinger aber auch magisch anzuziehen. Das ist ja widerlich. Oh Mann, jetzt geh doch mal weg von meinem Schuh. Ich will gar nicht wissen, wer darauf rumgekaut hat. Das ist so... Oh Mann.
4: Zugang Checkerbude genehmigt.
3: Vielleicht ist es euch ja auch schon mal so gegangen wie mir. Ich hatte jetzt gerade noch Glück, dass das Ding nur an meinem Schuh geklebt hat und nicht am Popo oder in den Haaren oder so. Aber ihr wisst jetzt, worum es geht. Genau, heute geht's um Kaugummi. Mein heutiger Gast ist, glaube ich, noch nie an einem Kaugummi kleben geblieben. Ich gratuliere. Hier ist Rebecca, 12 Jahre alt, hat 2 Brüder und hat mir heute zur Feier des Tages einen Kaugummi mitgebracht. Hallo Rebecca.
5: Hallo Tobi, schön, dass ich hier sein darf.
3: Schön, dass du da bist. Und jetzt bin ich natürlich vor allem gespannt, was du mir mitgebracht hast.
5: Schau mal.
3: Aha. Oh, das sind, die kenne ich. Das sind diese ganz, ganz sauren, kann das sein?
5: Ja.
3: Genau, das ist hier in so einer silbernen Packung. Und da ist ein Spinnennetz drauf.
5: Ja.
3: Sieht schon mal richtig fies aus für ein Kaugummi. Okay, das habe ich dir mitgebracht.
5: Oh, da bin ich mal gespannt. Also, es ist auch sehr klein und die Verpackung ist braun. Und ich glaube, es ist auch einer dieser scharfen... Oder sauren, nicht scharfen.
3: Ja, genau. Das ist auch so ein ganz saurer. Den habe ich dir mitgebracht, weil ich den zumindest als Kind am allerliebsten gegessen habe. Okay, also wir dürfen ja normalerweise bei Tonaufnahmen keinen Kaugummi im Mund haben, weil man würde uns dann dauernd schmatzen hören und so. Aber heute müssen wir das machen und zwar aus hochgradig wissenschaftlichen Zwecken. Wir machen nämlich heute ein Checkexperiment mit den Kaugummis. So, und dafür brauchen wir beide einen zuckerhaltigen Kaugummi. Haben wir beide, richtig?
5: Ja.
3: Und den nehmen wir jetzt gleich in den Mund. Und zwar in 3, 2, 1.
5: Oh Gott. Das ist so sauer. Oh.
3: Ich hoffe, dass du trotz Kaugummi im Mund die 3 Fragen jetzt nennen kannst.
5: Natürlich. Frage Nummer 1. Wie alt ist der älteste Kaugummi? Frage Nummer 2. Woher kommt der Kaugummi? Und meine 3. Frage, was passiert, wenn man einen Kaugummi verschluckt?
3: Finde ich super Fragen.
5: Das checken wir für euch.
3: Wie ist es mit deinem Kaugummi gerade? Schmeckt er noch süß?
5: Ja, schon noch ein bisschen, aber er wird langsam so ein bisschen pappig. So,
3: so geht's mir auch. Aber weiter kauen, bis er nicht mehr süß schmeckt, okay?
5: Okay.
3: Also, du möchtest ja wissen, wie alt der älteste Kaugummi ist. Ich muss dir sagen, ich weiß es nicht. Aber ich stelle mir so einen ganz alten Kaugummi, der wirklich Jahre vielleicht alt ist, ein bisschen eklig vor.
5: Ja, wahrscheinlich ist der dann irgendwie so grünlich und stinkt so ein bisschen und so und weiß nicht. Ich will ihn mir gar nicht vorstellen.
3: Ich habe eine Idee.
5: Ja?
3: Wir könnten um diese Packung Kaugummis wetten. Es ist so eine Packung Bio-Kaugummi, steht da drauf. So eine grüne Packung, vorne sind Bäume drauf gemalt. Das könnten wir als Wetteinsatz uns geben.
5: Oh ja, gerne. Klingt ganz gut.
3: Und wir fragen jetzt einfach mal Jackie, unsere super schlaue Datenbank. Und wir machen es so, jeder von uns gibt eine Schätzung ab, wie alt ist der älteste Kaugummi ever. Und wer näher dran ist, kriegt die Kaugummis hier, die grünen.
5: Ich bin dabei.
3: Sehr gut. Ah, da ist auch Jackie schon. Also, dein Vorschlag, Rebecca, wie alt ist der älteste Kaugummi?
5: Ich rate jetzt mal vielleicht 200 Jahre oder so alt.
3: Vor 200 Jahren, was war denn da? Da sind noch keine Autos rumgefahren, zum Beispiel. Mhm. Es gab natürlich auch noch keine Flugzeuge, aber Kaugummis schon, meinst du? Also ich würde tatsächlich schätzen, viel, viel älter. Ich glaube, dass die Menschen schon lange auf Sachen rumkauen. Ich habe keine Zahl, aber ich würde sagen, schon die alten Ägypter hatten Kaugummi vor, weiß ich nicht, 2000 Jahren oder 3000 oder so. Würde ich schätzen.
5: Okay.
3: Okay, wir fragen Jackie. Bitte drück doch mal den gelben Jackie-Leuchtknopf.
5: Natürlich.
2: Der älteste gefundene Kaugummi ist 9000 Jahre alt.
3: Wow.
2: Er wurde von Archäologen in Südschweden ausgegraben. Der Kaugummi ist ein schwarzer Klumpen aus Birkenpech, ein klebriger Stoff, der aus der Birkenrinde gewonnen wird. Auf dem uralten Kaugummi fand man Zahnabdrücke eines Steinzeitmenschen. Vermutlich kaute ihn jemand, um ihn weich zu machen. Denn dann konnte man ihn als Klebmasse verwenden und damit zum Beispiel eine Pfeilspitze ankleben. Lecker war er wohl eher nicht. Und damit gewinnt Tobi!
3: Ja, gewonnen!
2: Wenn ihr auch beide ziemlich daneben gelegen seid. Oh. Herzlichen Glückwunsch!
5: So alt!
3: Also 9000 Jahre, das hätte ich nicht gedacht.
5: Ich auch nicht.
3: Ist denn deine Frage damit beantwortet?
5: Ja, finde ich schon.
3: Dann darfst du den grünen Gecheckt-Knopf drücken.
5: Gerne.
3: Der älteste Kaugummi, der jemals gefunden wurde, ist 9000 Jahre alt. Er bestand aus Birkenpech und wurde in der Steinzeit vermutlich nicht aus Spaß gekaut, sondern um das Birkenpech weich zu machen und damit zu kleben.
5: Gecheckt!
3: Also, man kann schon mal sagen, Kaugummi hat irgendwie wohl schon immer geklebt. Auch in der Steinzeit vor 9000 Jahren.
5: Das ist irgendwie krass.
3: Es ist verrückt, ja. Und ich frage mich, ob es nicht vielleicht auch nicht klebendes Kaugummi gibt. Weil ich hasse es ja, an Kaugummi hängen zu bleiben. Ob es mit dem Schuh ist oder man setzt sich drauf oder so. Hast du schon mal so ein Klebeerlebnis gehabt?
5: Also, mein Bruder, der hat mal für sein Leben gern Kaugummi gekaut.
3: Mhm.
5: Und er hat es manchmal nicht richtig entsorgt. Und dann wollte ich mir so eine Zeitschrift ansehen. Und dann klebte die Seite so.
3: Nein.
5: Und ich mach so. Und dann geht es so auf. Und dieser grüne Kaugummi schaut sich so. Das
3: ja.
5: war so widerlich.
3: Wusstest du, dass jährlich weltweit 580.000 Tonnen Kaugummi gekaut werden?
5: Was?
3: Das ist so viel, wie 80 Eiffeltürme wiegen würden. Also du kennst den Eiffelturm, dieser Riesenturm aus Stahl in Paris?
5: Genau.
3: Den mal 80, das ist das Gewicht von den Kaugummis.
5: Ach, du liebes Bisschen, so schwer. Wie viele Kaugummis müssen das sein?
3: Und in deutschen Städten kleben auf einem Quadratmeter, also ein Meter auf einen Meter Straßenfläche, bis zu 80 Kaugummis.
5: Oh Gott.
3: Und um die zu entfernen, braucht man Spezialgeräte. Und deshalb kostet es jedes Jahr wirklich hunderte Millionen von Euro, Kaugummis von Straßen zu machen.
5: Das finde ich echt schlimm. Ich meine, erstens ist es für die Leute, die das machen, totalen Aufwand.
3: Ja.
5: Und zweitens, ich glaube, Tiere können auch daran sterben, weil wenn zum Beispiel die Vögel das aufpicken, dann ersticken die dann wahrscheinlich daran.
3: Stimmt. Wie ist eigentlich mit deinem Kaugummi im Mund gerade? Ist er noch süß oder wie sieht's aus gerade?
5: Also, bei mir ist er nicht mehr so süß.
3: Bei mir nämlich auch nicht. Wir könnten unsere Kaugummis jetzt rausnehmen, tu sie einfach wieder aufs Papier zurück, aber noch nicht wegwerfen, weil die brauchen wir später noch für unser Experiment.
5: Okay.
3: Ich würde sagen, jetzt kommen wir erstmal zu deiner nächsten Frage. Kannst du uns die bitte nochmal sagen?
5: Meine zweite Frage ist, woher kommt der Kaugummi?
3: Bevor wir uns um deine Frage kümmern, weißt du, woraus Kaugummis eigentlich bestehen?
5: Ich weiß es nicht ganz genau, aber ich könnte mir vorstellen, Kautschuk, daraus wird ja auch Gummi hergestellt und Kaugummi.
3: Mhm.
5: Und darum denke ich mal, kommt das vielleicht eher so aus dem Regenwald oder aus den Regionen von da.
3: Ich finde, es klingt total einleuchtend. Tatsächlich habe ich mal einen Gummicheck gemacht, deshalb weiß ich, dass Kautschuk, so ein Baum, der tatsächlich im Regenwald wächst, der wird angeritzt, da kommt so eine milchige Flüssigkeit raus und dann kann man daraus Gummi herstellen, auch Reifen zum Beispiel und so weiter. Aber dann glaubst du, dass das Zeug, was wir kauen, das gleiche Material ist, wie das aus dem Autoreifen gemacht werden?
5: Das will ich mir gar nicht vorstellen.
3: Ich glaube, jetzt brauchen wir mal einen Experten, der sich wirklich damit auskennt und der weiß, woraus Kaugummis eigentlich bestehen.
5: Okay.
3: Wir könnten André anrufen. André Pascher, der ist Geschäftsführer und Gründer der Firma Phyto Treasures. Und die arbeiten mit Menschen im Regenwald zusammen und gemeinsam stellen die einen Kaugummi her namens Chikza. Und André, der kümmert sich eben darum, dass es die bei uns zu kaufen gibt. Und den rufen wir jetzt einfach an.
5: Ja.
3: Dann wähle ich...
6: Ja, hallo, André hier.
3: Hallo André, hier ist Tobi. Guten Tag.
6: Hallo Tobi, wie geht's?
3: Mir geht's gut und ich hoffe sehr, dass du uns helfen kannst, denn wir sind gerade im Checkpot zum Thema Kaugummi und wir wissen schon, der erste Kaugummi, der war aus Birkenpech, aber fragen uns eben gerade, was ist denn heute eigentlich drin in so einem Kaugummi? Woraus besteht der?
6: Also heutzutage gibt es einmal die herkömmlichen Kaugummis, die bestehen quasi aus Plastik. Die sind wie Plastiktüten mit Aroma und Zuckeraustauschstoffen.
3: Ach komm.
6: Und dann gibt es aber auch noch ein Bio-Kaugummi. Das wird hergestellt original aus dem Baumsaft des Chicklebaums, des Chicozapote-Baums.
3: Mhm.
6: Das ist komplett biologisch abbaubar, rein natürlich, gut für die Zähne.
3: Das ist quasi euer Kaugummi.
6: Ja, genau.
3: Rebecca hatte ja gerade die Idee, dass der Kaugummi ursprünglich vielleicht aus Kautschuk hergestellt wird. Also daraus macht man ja auch Gummi irgendwie, Reifen zum Beispiel. Stimmt das denn?
6: Ja, das stimmt fast. Also da war sie schon genau auf der richtigen Spur. Chicle, das ist eine Art von Kautschuk, der aber nicht zu Gummi verarbeitet werden kann. Also da können keine Autoreifen draus gemacht werden, sondern da kann man tatsächlich nur drauf kauen. Den haben die so gezüchtet im Regenwald, dass sie quasi das erste Kaugummi der Welt hatten, was nicht einfach nur ein Baumsaft war.
3: Und was wäre, wenn man auf dem Stoff rumkauen würde, aus dem dann eben auch Autoreifen hergestellt werden, also wirklich aus Kautschuk?
6: Ja, das wäre nicht so gut, weil der ist leider etwas giftig. Also da könnte man schon ordentlich Magenschmerzen bekommen.
3: Okay. Und seit wann wird das im Regenwald so gemacht?
6: Ja, auf die Idee müssen die Ureinwohner des Regenwaldes mal gekommen sein, die man heute auch als Maya kennt. Also von denen gibt es ja viele Tempelruinen und so, hat man vielleicht schon mal im Fernsehen gesehen.
3: Ja.
6: Und einige tausend Jahre ist das her, dass sie das gezüchtet haben. Da haben die extra diesen Baum gezüchtet, weil die unbedingt einen Kaugummibaum haben wollen. Da träumen ja viele von.
3: Könnten wir das nicht heute auch noch machen? Könnte ich mir so einen Kaugummibaum ins Wohnzimmer stellen?
6: Das ginge, wenn man in den Tropen wohnen würde, weil dieser Baum, der braucht schön warm und feucht, sonst wächst er nicht. Und der braucht halt auch die anderen Pflanzen. In einem Regenwald wachsen ja viele tausend verschiedene Pflanzen, die sich alle gegenseitig beim Wachsen unterstützen. Man könnte es theoretisch, aber nur in einem sehr, sehr großen Gewächshaus.
3: Heißt das denn dann auch, wenn du mir jetzt erklärt hast, dass dieser Baum eben so im Regenwald in Süd- und Mittelamerika wächst, sind dann die Maya die Erfinder der Kaugummis?
6: Das könnte man quasi so sagen. Also die haben das erste Mal halt eben diese Bäume speziell zum Kaugummi-Kauen gezüchtet. Aber die haben damals keinen Geschmack reingemacht. Die haben einfach nur diesen Saft genommen und den so lange gerührt, bis er fest geworden ist. Und darauf haben sie gekaut. Aber wenn man jetzt an moderne Kaugummis denkt, mit Minzgeschmack oder einem Zitronengeschmack oder ähnlichem, dann wurde solcherlei Kaugummis von einem gewissen Herrn Adams aus den USA entwickelt. Der hat gedacht, ja, Kautschuk ist Kautschuk, bestelle ich mal welchen in Mexiko.

0: Ich habe zwei Lieblingskaugummi-Geschmack, wenn man es genau nimmt. Das ist einmal so eine kräftige Minze, wenn ich was Erfrischendes haben will. Und manchmal will ich zwischenrein aber auch nur so ein, was Fruchtiges, wie so ein kleines Bonbon. Dann esse ich gerne rote Früchte.
1: Klingt beides sehr gut. André, vielen Dank. Das war ein super Gespräch und du hast uns sehr geholfen. Dank dir sehr.
0: Ja, sehr gerne.
1: Tschüss.
0: Bis bald. Tschüss.
1: Rebecca, hättest du das gedacht?
2: Nee, ist irgendwie schon ein bisschen gruselige Vorstellung, dass wir quasi auf Plastik rumkauen.
1: Finde ich auch. Verrückt, oder?
2: Ja.
1: Naja. Aber sind deine Fragen damit beantwortet?
2: Ja, auf jeden Fall. Ich drück mal den grünen Knopf.
1: Der Vorgänger unseres heutigen Kaugummis stammt aus Mittelamerika. Schon vor über 1000 Jahren kauten die Mayas dort Kaugummi. Und zwar den Chicle, der aus der Milch des Chico-Zapote-Baums gewonnen wurde. Weltweit berühmt wurde der Kaugummi, aber durch amerikanische Kaugummifabrikanten.
2: Gecheckt!
1: Liebe Rebecca, wenn du jetzt eine Kaugummifabrikantin wärst, was für einen Kaugummi würdest du erfinden? Also, was ist für dich der perfekte Kaugummi mit Geschmack und Größe und allem drum und dran? Wie wäre der?
2: Bei mir sollte er wie so ein Zahnbürstenersatz sein.
1: Mhm.
2: Und dann sollte er auch noch gleichzeitig einen tollen Geschmack haben.
1: Verstehe. Also ich schließe daraus, du bist keine große Zähneputzerin.
2: Naja, also man könnte sich das ja auch sparen, weil dann kann man sich ja, während man sich vielleicht abends umzieht, auch gleichzeitig quasi Zähne putzen, indem man diese Kaugummi kauft.
1: Das ist sehr klug von dir gesagt. Aber es gibt ja tatsächlich wohl Kaugummis, die ganz gut für die Zähne sein sollen. Und ich frage mich so ein bisschen, ob Kaugummi kauen grundsätzlich eher gesund oder eher ungesund ist. Was glaubst du?
2: Ich denke mal, es kommt jetzt drauf an, ob es ein zuckerhaltiger Kaugummi ist, weil dann ist wahrscheinlich erstens für die Zähne schlecht.
1: Ja.
2: Und sonst, auch wenn es zuckerfrei ist, ich weiß nicht, ob das so viel das Zähneputzen ersetzt.
1: Was hältst du davon, wenn wir das gleich einfach mal Jackie fragen? Stell doch du erstmal deine dritte Frage, denn die hat ja auch was mit Gesundheit zu tun.
2: Die dritte Frage ist, was passiert, wenn man einen Kaugummi verschluckt?
1: Hast du denn schon mal einen Kaugummi verschluckt?
2: Ja, ich habe den irgendwie anderthalb Stunden oder so gekaut und der wurde dann so glitschig. Und irgendwann ist er mir aus den Zähnen gerutscht und dann habe ich ihn leider runterschlucken müssen.
1: Aber also ging dir das auch so? Meine Eltern haben immer gesagt, pass bloß auf, dass du das nicht machst.
2: Ja, ich weiß nicht warum. Ich hatte immer Angst, dass der dann irgendwie im Bauch kleben bleibt oder so.
1: Das habe ich auch irgendwie immer gedacht als Kind. Und ich finde, wir machen jetzt auch keinen Selbstversuch draus, sondern wir fragen einfach Jackie. Das ist sicherer und auch verlässlicher.
2: Ja, würde ich auch sagen.
1: Jackie, was passiert denn, wenn man einen Kaugummi verschluckt? Ich meine, dir würde sowas natürlich nie passieren, das wissen wir.
3: Sehr richtig, Tobi. Im Gegensatz zu Menschen muss ich nicht Kaugummi kauen, um mir Dinge zu merken.
1: Hä? Wie? Das geht durch Kaugummi kauen?
3: Ja, das haben zumindest Wissenschaftlerinnen und Wissenschaftler herausgefunden. Kaugummi kauen reduziert Stress und verbessert die Gedächtnisleistung. Aber jetzt zu Rebeccas Frage. Es ist nicht gefährlich, einen Kaugummi zu verschlucken. Sobald der Kaugummi durch die Speiseröhre durch ist, kommt er in den Magen. Dort passiert erstmal nichts Besonderes. Vom Magen gelangt er in den Dünndarm. Dort werden ihm Stoffe entzogen, die der Körper gebrauchen kann. Also zum Beispiel Zucker. Im Großen und Ganzen bleibt der Kaugummi aber, wie er ist. Er wandert dann durch den ganzen Darm hindurch und kommt am Ende hinten wieder raus.
2: Ah, dann würde man also, wenn man halt, du weißt schon, wenn da...
1: Was meinst du genau?
2: Wenn das große Geschäft im Klo landet,
1: ja.
2: Wenn man das untersuchen würde, dann könnte man den Kaugummi ja wiederfinden, oder?
1: So habe ich sie jetzt verstanden.
2: Ich auch.
1: Es sei denn natürlich, man kaut einen Kaugummi und verschluckt ihn aus Versehen, der zu 100% biologisch abbaubar ist. Dann denke ich wahrscheinlich nicht.
3: So ist es. Und zu deinen anderen Fragen, Tobi, ist Kaugummi gesund? Kaugummi kauen kann gut für die Zähne sein, vor allem wenn der Kaugummi keinen Zucker enthält. Der Kaugummi ersetzt aber nicht das Zähneputzen. Und er hilft, wenn einem beim Fliegen die Ohren wehtun. Das Kauen vermindert den Druck auf den Ohren bei Start und Landung.
1: Danke, Jackie, du hast uns damit sehr geholfen.
2: Ja, wirklich, Jackie, du bist die Beste.
1: Damit haben wir auch all deine drei Fragen, glaube ich, für heute beantwortet, oder, liebe Rebecca?
2: Ja, würde ich auch sagen.
1: Dann drück doch ein letztes Mal für heute bitte den grünen Gecheckt-Knopf.
2: Okay.
1: Einen Kaugummi zu verschlucken ist ungefährlich. Der Körper holt sich aus dem Kaugummi Inhaltsstoffe, die er brauchen kann, und scheidet den Rest einfach wieder aus.
2: Gecheckt!
1: So, ich glaube, jetzt können wir

0: endlich unser kleines Checkexperiment durchführen.
1: Ich weiß aber leider noch nicht, was wir da machen.
0: Wir wollen rausfinden, wie viel Zucker in unseren Kaugummis ist, die wir vorhin gekaut haben.
1: Und wie geht das?
0: Also ich habe dir da schon was hingelegt, ja?
1: Also ich habe hier so eine kleine Briefwaage und einen Föhn.
0: Genau. Also als erstes wiegst du mal ein ungekautes Kaugummi.
1: Okay.
0: Danach legst du auf die Waage das Kaugummi, das du schon gekaut hast. Das föhnst du aber vorher trocken, damit keine Spucke mehr dran ist. Das würde das Ergebnis verfälschen. Und wenn du dann die zwei Gewichte voneinander abziehst, dann bleibt genau die Menge an Zucker übrig, die du weggekaut hast.
1: Okay, ich fange jetzt erstmal an. Ich tue den ungekauten Kaugummi mal öffnen.
0: Ja.
1: Und der wiegt 4,2 Gramm.
0: 4,2, okay.
1: Okay, merken.
0: Dann wird als nächstes bitte einmal dein schon gekautes Kaugummi trocken geföhnt. Nicht wegpusten, sondern trockenföhnen. Das ist übrigens auch ein sehr absurdes Bild, dass Rebecca da gerade sitzt und mit einem Heißföhn auf ein Kaugummi draufhält.
1: Aber es ist irgendwie lustig. Der wird ganz weich.
0: Ja, du musst ihn nachher noch auf die Waage legen können.
1: Okay, ich glaube, das geht jetzt so ungefähr. Klebt halt nur noch.
0: Also 4,2 war der ungekaute. Und jetzt? Jetzt wird's spannend.
1: 1,4.
0: Was? Wirklich?
1: Ja.
0: Dann hast du 2,8 Gramm Zucker weggekaut. Okay, 4,2 Gramm hat er vorher gewogen.
1: Ja.
0: 1,4 wiegt er jetzt noch. 4,2 minus 1,4 gibt 2,8 Gramm. Das heißt, 2,8 Gramm Zucker hast du einfach weggekaut. Mehr als die Hälfte des Originalgewichts.
1: Oh Mann, kann man sich gar nicht vorstellen.
0: Das ist krass, oder?
1: Ja, voll.
0: Also, das hätte ich nicht gedacht. Nie im Leben. Aber Experiment geglückt, oder?
1: Ja.
0: Und wir wissen jetzt, dass es tatsächlich Sinn ergibt, vielleicht lieber darauf zu achten, dass man ungezuckerte Kaugummis nimmt.
1: Ja, auch wenn es sehr lecker schmeckt.
0: Ja, das stimmt. Naja, aber damit war es das fast für heute.
1: Du musst mir ja noch ein Geheimnis verraten.
0: Ja, stimmt, aber heute habe ich keins.
1: Was?
0: Ja, ich habe irgendwie kein gutes Kaugummi-Geheimnis. Und deshalb habe ich mir gedacht, du reagierst bestimmt so, das habe ich irgendwie geahnt. Und zwar schlage ich vor, dass ich hier und jetzt versuche, den Weltrekord im Kaugummiblasen zu toppen.
1: Erzähl mir mal, wie der ist.
0: 1994, also vor knapp 30 Jahren, soll eine Amerikanerin mit drei Kaugummis eine Blase geschafft haben, die einen Durchmesser hatte von 58,4 Zentimeter.
1: Das ist ja über ein halber Meter und das willst du toppen.
0: Ja, das habe ich vor. Das ist eine riesengroße Kaugummiblase, aber ich glaube, das kriege ich hin.
1: Hast du denn geübt?
0: Nö, aber ich habe ein sehr gesundes Selbstvertrauen und ich denke, das kriege ich einfach so hin.
1: Ah ja, okay.
0: Also ich habe hier drei Kaugummis. Das sind übrigens welche, die sind fürs Kaugummiblasenmachen berühmt. Also Kaugummi 1 ist schon mal drin. Boah, die schmecken auch so krass. Kaugummi 2 ist auch drin. Und Kaugummi 3 ist auch rum.
1: Schmeckt's?
0: Es geht. Also es ist vor allem richtig anstrengend für meinen Kiefer. Ich muss ein bisschen kauen. Übrigens gibt es auch einen Weltrekord im Kaugummiblasen mit der Nase.
1: Das ist doch eklig.
0: Der war 28 cm groß und wurde mit der Nase aufgeblasen.
1: Aber das machst du doch jetzt bitte nicht.
0: Nee, das mache ich jetzt nicht.
2: Wenn ich mich da auch kurz einschalten darf, dafür wäre jetzt auch nicht die Zeit. Die Rekordhalterin hat ihren Kaugummi eine Stunde lang vorgekaut, ihn dann zu einem Rechteck geformt und über die Nasenlöcher gelegt.
0: Aber ich habe das Gefühl, du musst heute vielleicht die Sendungsverabschiedung machen, weil ich muss hier einfach noch kurz weiter kauen, bevor ich jetzt ansetze.
1: Ja, also das war's fast für heute. Schön, dass du dabei warst, Tobi.
0: Danke.
1: Moment, die Sendung ist eigentlich erst zu Ende, wenn du deine Blase gemacht hast.
0: Ja, stimmt. Ich dachte, ich kann mich drum herum mogeln.
1: Ja. Willst du jetzt sagen, dass du es doch nicht schaffst?
0: Okay, warte, ich bin soweit. Du hast das Maßband in der Hand?
1: Das sind doch gerade mal vielleicht so circa 5 Zentimeter?
0: Ich würde 3 schätzen.
1: Ja.
0: Okay, liebe Leute, ich glaube, wir machen mit der Sendung jetzt wirklich mal Schluss. Für heute haben wir sozusagen alles durchgekaut. Vielen Dank, Rebecca, fürs Mitkauen. Es hat wie immer einen Riesenspaß gemacht mit dir.
1: Ja, mir hat es auf jeden Fall Spaß gemacht, Tobi.
0: Und euch, liebe Leute, vielen Dank fürs Zuhören. Vielleicht habt ihr ja auch den ein oder anderen Kaugummi dabei in den Mund geschoben. 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Und bis zum nächsten Mal sagen...
1: Rebecca und Tobi!
0: Tschüss!
1: Tschüss!
0: Okay, also ich muss das Ding jetzt mal rausnehmen.
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0: Schaut mal, ihr drei. Erkennt ihr, was das hier ist? Ich male. So. Ja, genau. Alle drei richtig. Das ist ein Herz. Und um das geht's heute ganz viel bei uns.
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2: mit Lampenfieber und seinem Namen, dem Herzschlag beim Musikhören, Detektivin Cleo Fischer auf Klassenfahrt und natürlich mit der Maus und dem Elefanten.
3: Ene yebeka ehu a ekani power domenim ene nya efri ene j a ewo enyumtie ene nya nti wa kuma etu afenso tetefu Cleo Fischer ene school for etu kwai yebesaka ekra ene esno nso ehu asem.
2: Das war Chi, so wie es in Ghana gesprochen wird.
0: Hallo und guten Tag zusammen. Ich bin's Nina. Schön, dass ihr alle da seid. Und wisst ihr was? Ich glaube, bei mir, da klopft's gerade ein kleines bisschen schneller als normal. Naja, das hier. Hört ihr? Das Herz. Wenn ich hier vor dem Mikrofon sitze und weiß, dass ihr alle mir zuhören könnt, dann ist das schon ein bisschen aufregend. Und dann schlägt das Herz eben ein bisschen schneller, als wenn ich zum Beispiel auf dem Sofa sitze und ein Buch lese oder so. Kennt ihr auch, oder? So Situationen, in denen das Herz schneller schlägt?
4: Das Herz schlägt schneller, wenn man verliebt ist.
5: Das Herz schlägt schneller, wenn man Sport macht.
6: Mein Herz schlägt schneller, wenn ich mich freue.
7: Mein Herz schlägt schneller, wenn ich reiten gehe.
8: Mein Herz schlägt schneller, wenn ich mich erschrecke.
9: Mein Herz schlägt schneller, wenn ich auf der Achterbahn bin.
10: Mein Herz schlägt schneller, wenn ich aufgeregt bin.
11: Mein Herz schlägt schneller, wenn ich Geburtstag habe.
12: Mein Herz schlägt so schnell, wegen dass ich Fußball spiele.
13: Mein Herz schlägt schneller, wenn ich bei Oma und Opa bin.
14: Mein Herz schlägt schneller, wenn ich schwimme.
15: Mein Herz ist schneller geschlagen, als ich vom Pferd gefallen bin.
16: Mein Herz hat schneller geschlagen, als ich erfahren habe, dass mein Opa gestorben ist.
17: Mein Herz schlägt schneller, wenn ich mit meinen Freunden was Cooles unternehme.
18: Mein Herz schlägt schneller, wenn ich vor hunderten Leuten rede.
19: Mein Herz schlägt schneller, wenn ich eine gute Klassenarbeit geschrieben habe.
0: Aufregung, Stress, Sport, all das lässt unser Herz schneller schlagen. Aber auch schöne Erlebnisse können dafür sorgen, dass unser Herz mehr Gas gibt als im Normalzustand. Gleich hören wir mal in unseren Körper hinein. Unser Kollege Joachim wird uns dann nämlich mal vorführen, was eigentlich Ärztinnen und Ärzte hören, wenn sie unseren Blutdruck messen.

0: Wurde bei euch schon mal der Blutdruck gemessen? Nein, bei euch nicht. Das habe ich mir fast gedacht. Ich meinte auch eher die Kinder, die uns zuhören. Blutdruck messen, das geht ja so. Man krempelt den Ärmel hoch, steckt den Arm durch eine Manschette. In die Armbeuge wird ein Tastkopf gelegt. Die Manschette wird mit einem Klettverschluss festgezogen. Dann pumpt der Arzt oder die Ärztin die Manschette ganz doll auf. Dadurch legt sie sich so fest um den Arm, dass es fast schon wehtut. Und dann wird die Luft ganz langsam wieder aus der Manschette rausgelassen. Und der Arzt oder die Ärztin schaut konzentriert rein und sagt sowas wie 120 zu 80. Tja, was das alles bedeutet, das weiß Maus Wissenschaftsreporter Joachim.
1: Wisst ihr was? Wir machen das einmal nach und hören alle gemeinsam, was der Arzt beim Blutdruckmessen hört. Das Versuchskaninchen dafür heißt Joachim. Zuerst krempel ich mir also einen Ärmel hoch und stecke den Arm in die Manschette vom Blutdruckmessgerät. Den Rest der Manschette mit dem Klettband lege ich um den Arm. In das Stethoskop, das auf die Armbeuge kommt, stecke ich noch ein Mikrofon, sodass wir gemeinsam hören können, was passiert und was sonst nur die Ärztin oder der Arzt hören kann. Jetzt pumpt das Blutdruckmessgerät Luft in die Manschette. Bis das Blut abgedrückt wird. Einen Moment lang fließt tatsächlich kein Blut mehr in meinen Arm hinein und keins mehr aus ihm heraus. Deswegen muss jetzt wieder Luft abgelassen werden, aber langsam. Ich schaue auf das Manometer am Blutdruckmessgerät. Das sieht aus wie ein Tacho im Auto und misst den Luftdruck in der Manschette um den Arm. Jetzt geht Luft aus der Manschette raus und bald hören wir ein Pochen. Jetzt kann wieder Blut in meinen Arm fließen. Ich schaue auf das Manometer und lese 135. Es pocht weiter, während weiter Luft aus der Manschette strömt. Irgendwann hört das Pochen auf und ich sehe den Zeiger auf dem Manometer bei 85. Jetzt wird alle Luft abgelassen und ich kann meinen Arm aus der Manschette nehmen. Nun habe ich, was ich will, meine beiden Werte für meinen Blutdruck. 135 zu 85. Das ist etwas viel, aber ich bin auch ziemlich aufgeregt, weil so viele Menschen mithören. Das Herz pumpt ständig lebenswichtiges Blut durch unseren Körper. Und Blut versorgt den Körper zum Beispiel mit Sauerstoff. Das Herz pumpt kräftig und dabei entsteht Druck. Der Blutdruck eben. 135 ist der obere Blutdruckwert. Er heißt Systole. Dieser Druck entsteht, wenn das Herz sich zusammenzieht und das Blut mit Kraft aus dem Herzen in den Körper drückt. Die 85 ist der untere Blutdruckwert und heißt Diastole. Es ist der Druck, wenn das Herz erschlafft ist und sich mit Blut füllt, um sich dann wieder kräftig zusammenzuziehen. Diese beiden Blutdruckwerte geben Auskunft über Herz und Kreislauf und sind wichtig für unsere Gesundheit. 120 zu 80 ist ein normaler Blutdruckwert. Bei Anstrengung steigen beide Werte, beim Faulsein sinken sie. Irgendwie ist es toll, dass man von außen das Herz messen kann, findet euer Joachim.
0: Jo, das finde ich aber auch. Ein Hoch auf diese Erfindung, das Blutdruckmessgerät.

0: Wie klingt es, wenn eine ganze Band spielt, alle schreien und weinen und protestieren und eine schmatzende Katze einen Monsterpups ziehen lässt, während ein Schweinehund niesen muss, genau als er einen lachenden Affen in einem Laster küsst?
1: Keine Ahnung. Was ich aber sehr wohl weiß, ist, dass es für Cleo Fischer, Jungdetektivin aus Wiebelmund, aktuell wieder jede Menge neuer Fälle zu lösen gibt. Und ich könnte mir vorstellen, dass ihr Herz bei der einen oder anderen Ermittlung auch schon mal schneller schlägt. Vor Aufregung. Und heute vielleicht auch noch obendrein vor Anstrengung. Schließlich ist Wandertag und ein Ausflug zum Wolfenstein steht auf dem Stundenplan.
2: Detektei Cleo Fischer. Für ganz besondere Fälle.
3: Alle Kinder bitte einsteigen in den Bus. Auf geht's, Leute.
4: Oh, ich habe wirklich absolut gar keine Lust auf den Tag. Allein die 2 Stunden Busfahrt nervten schon.
5: Amelie ist manchmal überspannt. Keine Frage. Aber in dem Punkt gab ich ihr 100 pro Recht. Jeder hätte das getan. Niemand mochte den Wandertag.
6: Oh, ich finde, du übertreibst. Ich wollte schon immer mal auf den Wolfenstein.
5: Okay, Brunzi war die Ausnahme. Er hatte sogar brandneue Wanderschuhe. Ihr müsst wissen, der Wolfenstein ist ein irre hoher Berg. 632 Meter, sagt Frau Dahl. Und die müssen wir erst hoch und dann wieder runtergehen. Und wozu? Für nichts.
4: Naja, außer man steht wie Frau Dahl auf die sagenhafte Aussicht.
7: Psst, sie kommt.
8: 41, 42, 43, 44. Alle da. Abfahrt!
5: Nachdem Frau Dahl alle durchgezählt hatte, nahm das Unvermeidliche seinen Lauf. Nur der Sohn unseres Rektors wollte sich nicht damit abfinden. Justus starrte auf sein Handy, als habe er gerade gelesen, dass sein Vater ihn aus der Schule geworfen hat.
9: Frau Dahl, Frau Dahl, das müssen Sie sich ansehen. Das macht richtig Angst.
8: Was denn, Justus?
5: Justus war im Internet auf einer Website gestoßen, auf der behauptet wurde, dass ein Werwolf am Wolfenstein sein Unwesen treibt und Menschen beißt.
8: Ein Werwolf? Justus, du redest wie immer Unsinn.
9: Nein, Frau Dahl, lesen Sie selber. Werwölfe am Wolfenstein. Wir sollten unser Glück lieber nicht herausfordern und an den Baggersee fahren.
5: Frau Dahl winkte entnervt ab und setzte sich Kopfhörer auf. Für sie war die Sache damit gegessen. Anders als für Brunzi. Er googelte, wie fast alle von uns, die Werwolf-Seite.
6: Der Werwolf hat es vor allem auf Kinder abgesehen. Seit dem Mittelalter sind immer wieder Mädchen und Jungen spurlos verschwunden. Man nimmt an, dass
9: der Werwolf sie gebissen und in seine Höhle verschleppt hat, wo sie sich in Wölfe verwandelt haben. Und ausgerechnet dahin fahren wir jetzt? Man muss ja wohl irre sein, um dahin zu gehen.
5: Ich konnte darüber bloß lachen. Ich glaube bekanntlich nicht an Geister.
6: Ich doch auch nicht, Cleo. Aber ein Werwolf ist kein Geist, sondern ein Werwolf.
4: Trotzdem existieren Werwölfe nicht. Sie sind Fabelwesen, so wie Einhörner.
5: Amelie sah das genauso wie ich. Aber Brunzi überzeugte das nicht.
6: Die meisten bestimmt, aber vielleicht nicht alle. Rob Bobinski hat genau davon in der Folge vor 3 Wochen geredet.
10: Jedes Kind weiß, Pinguine können nicht fliegen. Das gilt so lange, bis einer kommt, der es kann. Und ein guter Detektiv rechnet immer genau damit.
5: Der Punkt ging an Brunzi. Selbst ich konnte dem schlecht widersprechen. Die Stimmung im Bus war angespannt, als wir am Fuß des Wolfensteins ankamen.
11: Was ist denn los mit euch? Die Sonne scheint. Genießt den Tag. Das Wandern ist der Müllerin Lust. Das Wandern.
4: Boah, die ist ja total verstrahlt.
5: Frau Dahl setzte sich an die Spitze und wanderte los. Wir folgten ihr. Sich in die Büsche schlagen kam nicht in Frage. Am Gipfel würde sie uns alle wieder zählen. Mitten im Wald machte Brunzi schlapp. Wir waren etwa auf halber Höhe. Seine neuen Schuhe drückten und wir verloren den Anschluss. Nur Justus war noch langsamer unterwegs als Amelie, Brunzi und ich.
4: Ey Justus, willst du dir den Aufstieg sparen und warten, bis die anderen zurückkommen?
9: Nee, ich bin ja nicht lebensmüde.
6: Boah, ich brauche eine Pause. Nur kurz.
5: Brunzi zog seine Schuhe aus und kühlte die Füße in dem kristallklaren Bach, der den Wanderweg kreuzte.
9: Ihr wollt hier Rast machen? Viel Glück. Ich habe keine Lust, den Rest meines Lebens als Wolf zu verbringen.
5: Justus sprintete los, um so schnell wie möglich die anderen zu erreichen.
6: Danke, dass wenigstens ihr bei mir bleibt.
5: Wenig später waren Amelie, Brunzi und ich allein im Wald. Stille umgab uns. Gespenstische Stille. Keine Ahnung, wie es Amelie ging, aber so langsam bekam auch ich ein komisches Gefühl.
4: Ein Eichelhäher, hört ihr? Ein Warnruf, er schlägt immer dann an, wenn Gefahr durch Eindringlinge droht.
6: Du meinst der Werwolf?
7: Oder wir. Wir gehören auch nicht hierher.
6: Der Werwolf, er ernährt sich, oder?
4: Also, ich finde, wir sollten jetzt keine voreiligen Schlüsse ziehen.
5: Alle kamen sie plötzlich angerannt. Frau Dahl ganz zum Schluss.
3: Langsam, Kinder! Es gibt doch keine Werwölfe!
5: Amelie und ich hakten uns Brunzi unter. Aus dem Wald raus, das war alles, was wir in dem Moment wollten.
4: Los, kommt! Schnell weg hier!
5: Nonstop sind wir gerannt. Erst am Bus hielten wir an. Keiner hat den Werwolf im Wald gesehen.
3: 43,
5: Frau Dahl zählte trotzdem 43, zur Sicherheit durch.
3: 43? Oh nein! Einer fehlt!
4: Ja, Justus!
5: Wie sich herausstellte, ist er nie bei Frau Dahl und den anderen angekommen.
6: Dann muss der Werwolf ihn haben.
11: Jetzt halt die Klappe, Ben, bitte.
5: Frau Dahl flatterten die Nerven. Wie sollte sie dem Rektor erklären, dass sie seinen Sohn am Wannertag verloren hatte?
4: Wenn Sie wollen, Frau Dahl, dann suche ich Justus. Ich bin Detektivin.
7: So wie Brunzi und ich. Und mit unserer Hilfe finden wir Justus sogar.
4: Wir können gerne getrennt los. Möge die Bessere gewinnen.
6: Ich bin raus. Sorry, Cleo. Ich habe Blasen an den Füßen.
5: Brunzi verzog sich in den Bus und tippte auf seinem Handy rum. Frau Dahl zögerte. Die Minuten verstrichen. Justus blieb verschwunden. Und so willigte sie schließlich ein.
11: Cleo, Amelie, ihr habt eine halbe Stunde und ihr bleibt zusammen. Was auch geschieht. Ich will nicht noch jemanden verlieren.
5: Amelie und ich konnten damit leben. Auch wenn es keine von uns zugegeben hätte, ein bisschen Schiss hatten wir schon.
6: Cleo, warte. Ich muss dir was sagen.
5: Bevor wir losgingen, nahm Brunzi mich beiseite. Er hatte zwar Blasen an den Füßen, aber auf den Kopf gefallen war er zum Glück nicht. Sein Hinweis hatte es in sich, aber davon später mehr.
4: Ganz in der Nähe hat der Wolf geheult, oder nicht?
7: Ja, hier am Bach haben wir Rast gemacht. Schau, da liegen noch Brunzis Socken.
4: Hast du überhaupt keine Angst?
7: Nicht vor Werwölfen. Lass uns zu der großen Eiche da drüben gehen. Ich glaube, das Heulen kam von dort.
4: Hörst du das auch?
5: Es war Justus. Er humpelte auf einen Stock gestützt durch den Wald.
4: Justus!
12: Ah, mein Bein.
4: Hat der Werwolf dich erwischt?
12: Nee, ich war schneller. Aber ich habe mir auf der Foot den Knöchel verstaucht.
5: Amelie sah Justus ungläubig an.
12: Hey, Cleo, was soll das?
5: Ich nahm ihm den Rucksack ab und schaute rein. Ich fand, was ich darin vermutet hatte. Eine Bluetooth-Box, über die man Sounds von seinem Handy abspielen kann. Ich drückte auf Play.
12: Seit wann weißt du, dass ich's war?
7: Geahnt habe ich's von Anfang an. Brunzi hat mir den entscheidenden Hinweis gegeben. Als wir am Bus auf dich gewartet haben, hat er nämlich herausgefunden, dass du für die Werwolf-Seite im Netz verantwortlich bist.
12: Hey, ihr seid alle drauf eingefallen.
4: Ach, deswegen warst du so cool.
7: Die Frage ist, was machen wir mit Justus? Verpetzen oder nicht?
4: Lieber nicht. Oder hast du etwa Lust, dass der Wandertag weitergeht?
5: Hatte ich natürlich nicht. Und vor lauter Glück, dass Justus wohl auf war, hat Frau Dahl sogar zugestimmt, dass wir stattdessen baden gehen.
1: Was lernen wir daraus? Ein Werwolf auf Knopfdruck kann manchmal eigentlich ganz praktisch sein. Und jetzt wird doch noch gewandert. Zum Takt der schottischen Band The Proclaimers. Unsere Strecke? Oh, lächerliche 500 Miles. 500 Meilen.

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1: Bei uns geht's heute ums Herz im weitesten Sinne. Henrik zum Beispiel hat uns auf dem Maus-Anrufbeantworter eine Frage zu einem Wort gestellt, in dem das Herz drinsteckt.
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2: Hallo, ich bin Henrik, bin 7 Jahre alt und ich frage mich, wieso heißt herzhaft herzhaft? Tschüss!
1: Ja, habe ich mir noch nie Gedanken drüber gemacht. Und das, obwohl ich herzhaft eigentlich immer süß vorziehen würde. Also, wenn auf einem Buffet Bockwürste und Kuchen stehen, dann findet ihr mich auf jeden Fall in der Bockwurstabteilung. Aber ob oder was das Herz mit dem Wort herzhaft zu tun hat, das weiß ich so gar nicht. Vielleicht kann da Mausreporterin Christina helfen?
3: Herzhaftes Essen ist mehr oder weniger das Gegenteil von etwas Süßem. Aber warum in herzhaft das Wort Herz drinsteckt, ist eine echt gute Frage. Also mein Herz hängt eher an Schokolade und Eis als an Rinderbraten oder vegetarischem oder nicht vegetarischem Gulasch. Ob es damit zu tun hat, dass man Fleischgerichte gerne als herzhaft bezeichnet? Zu den echten Fleischgerichten gehören ja auch Innereien wie Leber, Nieren und auch Herz. Und in Kochbüchern findet man auch einige Rezepte dazu.
4: Rinderherz mit Paprikagemüse, Hühnerherzen in Limettensoße, Waltersdorfer Herzgulasch.
3: Aber wenn herzhaftes Essen mit Innereien zu tun hätte, müsste man ja auch sagen können, jetzt habe ich Hunger auf was Leberhaftes oder Nierenhaftes. Das habe ich jedenfalls noch nie gehört. Vielleicht schaue ich mal ins Deutsche Wörterbuch. Das ist ein dicker alter Schinken, alles darin ganz klein gedruckt, fast 2000 Seiten stark. Hier ist es. Herzhaft, kräftig, mutig und beim Essen würzig. Dazu stehen auch ein paar Beispiele. Herzhaft zulangen, herzhaft zugreifen. Also herzhaft bedeutet gleichzeitig würzig und kräftig. Und in einem noch viel älteren Wörterbuch habe ich dann tatsächlich eine Erklärung dazu gefunden, warum bestimmte Speisen als herzhaft gelten.
4: Herzhaft. In Mitteldeutschland in Bezug auf Dinge, die von Geschmack leicht sauer oder bitter sind. Das schmeckt herzhaft. Man glaubt, dass so schmeckende Dinge die Lebenskraft stärken.
3: Bam. Das ist es. Es hat mit den Nährstoffen zu tun. Das Herz ist unser wichtigstes Organ und wir müssen uns gesund ernähren, um es gesund zu halten. Das wusste man schon in alten Zeiten. Süße Sachen können zwar auch gesund sein, wie Obst zum Beispiel, aber sie geben eben nicht so viel Kraft wie die herzhaften. Wenn ich beispielsweise einen Tag mit richtig schwerer Gartenarbeit hinter mir hätte oder ein paar Kilometer bergauf gewandert wäre, wofür würde ich mich in Sachen Abendessen wohl entscheiden? Für einen Obstteller oder eher für ein würziges und reichhaltiges Essen? Ich bräuchte dann auf jeden Fall was Herzhaftes.
1: Wir auch, Christina. Boah, und danke, dass du für Henrik echt alles gegeben hast, um seine Frage zu beantworten. War ja diesmal gar nicht so einfach, da die Antwort zu finden. Super, dass es doch noch geklappt hat. Bei unseren Mausreporterinnen und Reportern sind eure Fragen also in den allerbesten Händen. Versprochen.
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5: That's right, yeah. Hier kommt der Gemüsesong.

0: Kid Clio war das zusammen mit Herr H. und dem Gemüsesong. Tja, und eins steht ja fest. Musik macht was mit uns. Ich würde behaupten, am dollsten merken wir das, wenn wir unser Lieblingslied hören. Dann hüpft das Herz förmlich vor Glück. Andersrum können uns bestimmte Lieder natürlich auch noch trauriger machen, wenn wir eh schon traurig sind. Maushörer Gerwin Leon hat sogar noch was anderes an sich beobachtet. Er hat bemerkt, dass sich sein Herzschlag an Musik anpasst. Kann das auch sein? Ein klarer Fall für unser Herzfunkteam.
1: Wieso schlägt das Herz mit der Musik mit?
2: Ich denke, das hat was mit dem Rhythmus zu tun und das hat was mit dem Bass zu tun von der Musik. Wenn man laute Musik hört, vibrieren ja die Boxen. Und das füllt man dann auch auf den Schränken. Das, denke ich, überträgt sich mit ins Herz dann.
3: Vielleicht, weil wenn man das hört, dass dann der Körper mitwackelt oder so.
4: Manche Leute mögen ja auch gerne Musik und wenn sie die hören, sind die halt so fröhlich und tanzen oder sowas. Und dann macht das Herz vielleicht mit und fühlt sich einfach gut.
5: Gute Laune verbreiten, unser Herz froh machen, den Tag retten. Musik kann Medizin sein. Ob das mit jedem Lied klappt, ist nicht erforscht. Aber bei manchen weiß man es schon. Zum Beispiel bei diesem Stück. Wolfgang Amadeus Mozart hat es vor 240 Jahren komponiert. Es wird immer wieder gespielt, denn vielen gefällt diese Musik. Vielleicht auch, weil sie einfach gut tut. Ein Herzspezialist aus Herne, Professor Hans-Joachim Trappe, hat dazu geforscht und er hat es bewiesen. Mozart wirkt wirklich gut. Seine Musik kann ein aufgeregtes Herz beruhigen und wieder für regelmäßigen Herzschlag sorgen. Dass Musik mit uns was macht, hat wahrscheinlich jeder schon mal gespürt.
6: Mich macht Musik fröhlich, ich liebe Musik und es beruhigt mich immer, wenn ich sauer oder wütend bin oder traurig. Da mache ich immer so Musik an und das macht mich einfach fröhlich, weil die Musik, die entspannt mich einfach so.
5: Entspannt und gleichmäßig, genau so schlägt normalerweise das Herz, wenn wir gerade nichts Besonderes machen. Wie ein Schulkind, das mittags nach Hause zurücktrödelt, so kann man sich das Tempo des Blutes und des Herzschlags vorstellen. Wenn das Herz schneller schlägt oder rast, gibt es dafür immer einen Grund.
7: Zum Beispiel, wenn ich tauche, dann schlägt das Herz so richtig schnell. Und wenn ich nicht schwimme und hier einfach bin und stehe, dann schlägt das einfach ganz normal Tempo.
8: Wenn ich aufgeregt bin und wenn ich viel renne, dann schlägt mein Herz schneller.
9: Wenn man verliebt ist, dann schlägt das Herz so richtig schnell und man wird rot im Gesicht meistens. Und man fühlt sich gut.
5: Musik ist also nur eine der Möglichkeiten, den Rhythmus

0: Rhythmus des Herzens zu beeinflussen. Mozart beruhigt ihn, wie Professor Trappe herausgefunden hat, der Herzspezialist, der auch ziemlich gut Orgel spielt. Sounds wie zum Beispiel Heavy Metal sorgen eher für schnellen Puls. Ungefähr 20 Minuten muss man zuhören, ab dann kann man messen, wie das Herz den Takt aufnimmt und bei Heavy Metal Musik schneller wird.
1: Ich würde sagen, das hat was mit dem Bass der Musik zu tun, dass das im Herz auch sowas wie ein Bass hat, dass das in einem Rhythmus schlägt. Das spüre ich in meinem Herz, wenn ich mal die Musik richtig laut aufdrehe, dann spürt man den Bass im Herzen, im Bauch.
0: Ganz zu Ende ist aber noch nicht erforscht, wie genau der Weg der Musik ist. Sie geht durch die Ohren bis ins Gehirn und zurück auf den Schlag des Herzens, wo sie für gleichmäßigen Takt sorgt. Musik kann für ein krankes Herz so gut wie Medizin sein. Und das gilt auf jeden Fall schon mal für die Musik von Mozart. So viel ist klar.
2: Erstaunlich, oder? Werde ich auf jeden Fall mal ausprobieren. Wenn mein Herz das nächste Mal aufgeregt schlägt, dann mache ich mir Mozart-Musik an und dann wollen wir doch mal sehen, ob das auch bei mir klappt. Danke auf jeden Fall an alle, die an dieser musikalischen Herzfunkantwort beteiligt waren. Und jetzt kommt Musik, die manchen vielleicht ans Herz, vielen aber bestimmt auch in die Beine geht. Rompe el Caracol von der kubanischen Sängerin Addis Mercedes. Roba.

0: Da konnte man echt kaum still sitzen bleiben bei dem Lied, oder? Und jetzt ist bestimmt so manches Herz in Wallung geraten, weil es so schön war oder vom wilden Rumtanzen. Ein Herz wird jetzt gleich bestimmt noch ein bisschen schneller schlagen, nämlich das von Marie. Marie hat uns nämlich ihren Musikwunsch auf dem Maus-Anrufbeantworter dagelassen und den wollen wir jetzt erfüllen. Marie, hör mal, hier bist du.
1: Hallo, ich bin Marie. Ich bin 5 Jahre alt und bin bald 6 und komme bald in die Schule und ich wünsche mir das Lied Mensch, bleib mal locker und ich grüße das ganze Mausteam, die Maus, die Ente und den Elefanten und den ganzen Kindergarten.

0: Marie, das war Herr Jan für dich, weil du dir das so gewünscht hast. Für Leon und deinen ganzen Kindergarten. Viele liebe Grüße von uns allen an euch alle. Ja, und Herr Jan hat da ja gerade gesungen, bleib mal locker. Und oft klappt das ja wahrscheinlich bei den meisten auch ganz gut mit dem Lockerbleiben. Aber es gibt so Sachen, die können einen auch echt auf die Palme bringen. Und dann explodieren wir. Ja, und dann rast das Herz. Und die Viertklässler der Helene-Helming-Schule in Ahaus haben uns mal erzählt, was sie so richtig wütend machen kann.
1: Mich macht es wütend, wenn ich mit meinen Freunden streite. Und das passiert, wenn wir einfach Meinungsverschiedenheiten haben. Und ich bekomme die wieder weg, die Wut. Dann gehe ich meistens weg. Und wenn ich zu Hause bin, dann höre ich ein Hörspiel.
2: Mich macht es wütend, wenn mein Bruder mir Sachen klaut aus dem Zimmer.
3: Mich macht es wütend, wenn mein Cousin Flummis gegen mein Zimmer wirft und gegen eine Tür und tretet gegen meine Tür. Dann gehe ich runter und sag, kannst du bitte aufhören? Und dann hört er auch auf.
4: Mich macht es wütend, wenn mein kleiner Bruder alles kaputt macht und dran lügt. Und dann mache ich dagegen mich einfach wegsetzen und nicht mal zu den gehen.
5: Mich macht es wütend, wenn mein Bruder mich provoziert. Dann gehe ich nach draußen und springe auf den Trampolin.
6: Mich nervt es, wenn meine Schwester oder andere Kinder sagen, was ich zu tun habe oder halt, wenn ich Fernseher gucke, dass sie mich nervt mit dem Klavier. Meine Wut geht weg, wenn ich von meiner Schwester das Klavier ausschalte, mein Fernseher lauter.
7: Mich macht es wütend, wenn jemand irgendwelche doofen Sachen zu mir sagt. Ich mache dagegen, ich höre eine CD und male.
8: Mich macht es wütend, wenn mein Vater manchmal Sachen vergisst. Wie einmal wollten wir Pizza essen bei uns machen und dann hat er es vergessen. Und dann beruhigt es mich, wenn ich meine Offroad-Zeitschriften lese.
0: Ach, sehr gut, wenn man direkt weiß, womit man sich selber am besten wieder runterfahren kann, wenn man sich so richtig aufgeregt hat. Schokolade, ja, das ist auch mal eine Möglichkeit, sich wieder runterzufahren, Elefant. Aber wenn das Mittel der Wahl ist, dann darf man sich nicht zu oft aufregen, sonst ist man irgendwann kugelrund vor lauter Beruhigungsschokolade.
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0: Habt ihr ihn erkannt? Das war Flo von Deine Freunde. Hier mal nicht zusammen mit den anderen beiden Freunden, Lukas und DJ Pauli, sondern mit der Band 3 Berlin. Ganz zu Beginn dieser Maus zum Hören habe ich euch ja verraten, dass mein Herz, wenn ich vorm Mikrofon stehe, oft ein bisschen schneller schlägt als beim Buchlesen oder so. Und Maushörerin Felicitas hat eine Frage zu dem Begriff, den viele für dieses Aufregungsgefühl benutzen.
1: Hallo, ich heiße Felicitas, bin 6 Jahre alt und ich wollte fragen, warum Lampenfieber heißt.
0: Tja, was hat dieses aufgeregte Gefühl vor einem Auftritt oder so mit Lampen und mit Fieber zu tun? Mal hören, ob Mausreporter Paulus das für uns rausfinden kann.
2: Der Saal ist voll. Hunderte Menschen warten darauf, dass es losgeht. Warten darauf, dass du anfängst. Du gehst auf die Bühne, dein Herz rast und in deinem Kopf rasen die Gedanken.
3: Was ist nicht den Text aussehen? Ist das der in der ersten Reihe, Mama? Oh, ich kann das nicht.
2: Dann geht das Licht an. Plötzlich stehst du im Scheinwerferlicht. Dein Einsatz kommt.
4: Wer reitet so spät durch Nacht und Wind?
2: Und natürlich, es klappt alles wie geplant. Lampenfieber. Warum die Angst, die Nervosität vor dem Auftritt Lampenfieber heißt? So ganz klar ist es nicht. Klar ist aber, wer auf einer Bühne steht, auf den oder die sind natürlich viele Lampen gerichtet. Also, der erste Teil des Wortes Lampenfieber ergibt Sinn. Aber warum denn Fieber? Also ich meine, wenn wir Fieber haben, sind wir ja eher schlapp als aufgeregt. Vielleicht fröstelt es uns, wir bibbern ein bisschen, passt erstmal nicht so richtig. Aber wenn wir Fieber haben, schwitzen wir ja auch, nicht? Und unser Herz schlägt etwas schneller. Und das alles kann auch passieren, wenn wir aufgeregt sind. Und noch was. Fieber kennen wir ja auch in anderen Zusammenhängen. Wir können zum Beispiel im Einkaufsfieber sein oder im Sammelfieber, im Fußballfieber, Liebesfieber. Der Ausdruck im Fieber sein wurde früher auch dafür benutzt, wenn jemand nicht ganz bei Sinn ist, so ein bisschen verrückt oder von einer Sache sehr, sehr begeistert. Und das passt ja auch wieder. Eine andere Erklärung ist, dass früher am Theater die Lampen viel, viel heißer waren als heute. Und dann kann man sich vorstellen, auf so einer Bühne, wo alle Lampen drauf gerichtet waren, da war es immer sehr, sehr warm. Und deswegen schwitzten die Schauspieler sehr viel, waren ganz, ganz rot im Gesicht, sahen aus eben, als ob sie Fieber hatten von den Lampen. Psychologinnen und Psychologen, also Menschen, die sich mit unseren Gefühlen beschäftigen, die sagen, Lampenfieber gibt es nicht nur auf Bühnen. Die Angst vor Prüfung, vor Referaten, also wenn man irgendwas vor anderen Menschen machen muss, ist eigentlich fast das Gleiche. Das Tolle aber ist, wenn am Ende alles vorbei ist, das Publikum applaudiert, ja dann ist meistens vom Lampenfieber gar nichts mehr zu spüren. Was dann bleibt, ist ein tolles Glücksgefühl.
3: Danke. Vielen, vielen Dank. Ach, danke schön.
0: Oh ja, das können wahrscheinlich die meisten, die schon mal vor Publikum auf einer Bühne standen, bestätigen, oder? Wenn der Applaus donnert, dann ist das ein super, super, super tolles Gefühl. Und was ist das für ein Sound? Was passiert hier? Ah, ich glaube, ich weiß. Das ist ein Check. In diesem Lied, da geht es nämlich um etwas, das passiert, noch bevor der eigentliche Auftritt über die Bühne geht. Der Mikrofoncheck.

0: hört ihr mich jetzt?
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2: Hört ihr das? Herz schlägt wieder im Normalrhythmus. Die Aufregung hat nachgelassen. Kein Wunder, jetzt ist ja auch Schluss für heute. Diese Maus zum Hören ist zu Ende, aber morgen gibt's natürlich eine neue. Für heute sage ich Tschüss, macht's gut, eure Nina.

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1: Leute, ihr kennt das Spiel. Heute ist Montag. Heute ist Musikwunschsendung. Und das ist fantastisch. Bis 20 Uhr gehört die Sendung euch. Also hier, bitteschön. Ist eure. Könnt ihr haben. Alle Musik, die ihr heute hören wollt, die kommt von euch. Ruft dafür jetzt schnell an. 0800 220 5555. Das ist die Nummer für eure Musikwünsche. Kostenlos. Gästebuch geht auch. maus-live.de im Internet. Schreibt uns da. Und wenn wir ein bisschen quatschen, wie gesagt, einfach jetzt anrufen, 0800 220 5555, dann geht das. Eure Musikwünsche heute. Und ich hätte noch einen Mauswecker für euch. Später, wie ihr den bekommt, erzähle ich euch gleich, so um kurz nach 7:30. Ich freue mich drauf. Also her mit euren Musikwünschen, ruft jetzt an.
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1: Und einen Überraschungsgast haben wir auch gleich noch. Mei, da ist was los heute. Also, der erste Musikwunsch kommt direkt von euch aus dem Netz, maus-live.de. Da hat Amir geschrieben, 13 Jahre alt, und hat gegrüßt und gewünscht. Nämlich Shakira. Die hat zusammen mit Burna Boy diesen Song geschrieben, den Song zur Fußball-Weltmeisterschaft der Herren, Die Die.
2: Hallo, ich bin Amir aus Bonn. Ich bin 13 Jahre alt. Und ich wünsche mir zusammen mit meiner Schwester Liebe, sie ist 9 Jahre alt, das Lied Die Die von Shakira und Burna Boy. Damit grüße ich meine Eltern. Ja, und meine Schwester.

0: Heute endlich wieder Regen. War das toll? Ich meine, normalerweise ist es ja so, im Sommer lieben wir die Sonne. Sonne bedeutet draußen sein. Sonne bedeutet Fußball, rumtoben, ins Schwimmbad gehen. Aber es war ja in letzter Zeit schon sehr viel Sonne. So viel, dass es der Natur zu viel wurde. Flüsse sind gerade sehr trocken und es gibt Waldbrände. In Urlaubsländern wie Frankreich, Spanien und Portugal, aber auch ganz nah bei uns dran. Doro aus dem Nachrichtenteam, die weiß da mehr drüber.
1: Maus Zoom. In einem kleinen Ort an der Grenze zu Belgien, in Hürtgenwald in der Eifel, ist am Donnerstag ein großer Waldbrand ausgebrochen. Die gute Nachricht ist, alle Menschen, die zwischendurch vorsichtshalber ihre Häuser verlassen sollten, konnten wieder zurück nach Hause. Das Feuer ist unter Kontrolle. Anders sieht es auf der anderen Seite der deutschen Grenze aus, im Hohen Venn in Belgien.
2: Was ist passiert?
1: Im Hohen Venn brennt eine Fläche, die so groß ist wie 4200 Fußballfelder. Das Hohe Venn ist ein Naturschutzgebiet. Und zwar ein ganz besonderes. Es ist ein Moor. Moore sind Feuchtgebiete, die aus dicken Torfschichten bestehen. Torf entsteht, wenn alte Pflanzenreste absterben, aber nicht völlig zersetzt werden, weil keine frische Luft in dem nassen Boden ist. Torfmoore können sehr viel CO2 aufnehmen. Also Kohlendioxid, das Gas, das für den Klimawandel mitverantwortlich ist. Deshalb sind Moore sehr wichtig für die Umwelt.
2: Wie können wir uns das vorstellen?
1: Man kann sich Torfmoore ein bisschen vorstellen wie einen Schwamm, der mit Wasser vollgesaugt ist. Aber die meisten Moore sind heute nicht mehr so nass, wie sie es eigentlich sein sollten. Hitze und Trockenheit lassen die oberen Schichten der Moore austrocknen. Außerdem wurden früher viele Moore entwässert. Das bedeutet, dass Menschen Gräben gebaut haben und das Wasser abgeleitet haben. Unter anderem auch, um den Torf selbst abzubauen. Getrockneter Torf brennt nämlich sehr gut. Er wurde früher sogar als Brennmaterial benutzt.
2: Was ist das Problem?
1: Auch das Hohe Venn in Belgien, wo es jetzt brennt, ist nicht so nass, wie es eigentlich sein müsste. Die oberen trockenen Schichten haben Feuer gefangen. Und weil auch der Torf weiter unten im Boden nicht mehr richtig nass ist, hat auch er angefangen zu brennen. Allerdings nicht mit großen Flammen, wie man das so kennt. Der Torf glimmt oder glüht so vor sich hin. So entstehen viele Glutnester im Boden und die kann man kaum löschen. Hinzu kommt, die Feuerwehr kommt nur schwer in das Hohe Venn hinein.
2: Warum ist das so?
1: Im Hohen Venn gibt es nur wenige Wege und Stege, über die man durch die Moorlandschaft wandern kann. Es gibt also keine großen Straßen. Und in der Moorlandschaft selbst würden schwere Fahrzeuge einsinken. Die Feuerwehr kommt also mit ihren Tanklastern an viele Flächen gar nicht erst ran. Deshalb sind auch Löschhubschrauber und Löschflugzeuge im Einsatz, sogar aus den Niederlanden, Schweden und Tschechien. Und viele Freiwillige aus der Gegend, die mit Treckern und Tanklastern mithelfen.
2: Und wie geht's weiter?
1: Es wird noch lange dauern, bis das Hohe Venn komplett gelöscht ist. Denn das Wasser von oben kommt im Moment gar nicht bis zu den tiefen Torfschichten durch, wo die Glutnester vor sich hinglühen. Aber immerhin spielt das Wetter den Einsatzkräften gerade in die Karten. Es hat angefangen zu regnen und es ist nicht mehr so windig. Und das sorgt natürlich für Hoffnung. Sowohl bei den Menschen in Belgien als auch auf der anderen Seite der Grenze, bei uns in Nordrhein-Westfalen.
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0: Wir freuen uns auf den Regen und am Ende der Sendung gucken wir auch nochmal ausführlich aufs Wetter, ob der Wald und die Flüsse ein bisschen Wasser abkriegen, ob es die nächsten Tage noch ein bisschen mehr regnet. Und jetzt kommt der nächste Musikwunsch, heute bei eurer Musikwunschsendung. Ihr könnt live hier bei mir anrufen, kostenlos noch dazu, egal ob vom Festnetz oder vom Handy, unter der Nummer 0800 220 5555. Was darf's sein? Hallo?
4: Hallo, ich bin Mathilda, bin 10 Jahre alt und ich wünsche mir das Lied Traurigkeit von Dicker. Und damit grüße ich alle, die gerade das Mausradio hören. Tschüss.
0: Sehr gern, Mathilda.
5: Hi,

0: Maus Live ist hier und ich habe es gesagt, heute haben wir einen Gast in der Sendung, eine Gästin, nämlich Senta. Senta kennt ihr vielleicht noch nicht alle, aber ihr werdet sie kennenlernen, denn Senta hat den offiziellen Song zur ARD-Kinderradionacht geschrieben. Also was Shakira eben für die Fußball-Weltmeisterschaft der Herren war, ist Senta für die ARD-Kinderradionacht. Die ist am 27. November. Ihr kennt das, das bedeutet wieder eine ganze Nacht lang Radio nur für Kinder in ganz Deutschland. Da sind wir alle schon sehr aufgeregt. Oder Senta, du auch?
1: Ja, ich freue mich total. Das war eine absolute Ehre, diesen Song schreiben zu dürfen. Und das ganze Thema rund um beste Freunde. Ach, das hat einfach Spaß gemacht. Freue mich.
0: Ja, BFFI heißt das Lied, also beste Freunde für immer. BFFI.
1: Genau.
0: Als du gehört hast, dass das Thema Freundschaft ist von der Kinderradionacht und wir dir gesagt haben, hey, mach mal einen Song darüber. Was hast du als erstes gedacht? Wie bist du da vorgegangen, diesen Song zu schreiben?
1: Oh, da dachte ich als allererstes, oh, das ist super. Ich habe sowas schon mal geschrieben gehabt und zwar mit meiner lieben Freundin Fela. Liebesdusche heißt das. Da geht es darum, Komplimente zu verteilen, die von Herzen kommen. Das heißt, es war schon so ein kleiner Vorbote. Und ich wusste, ich werde auf jeden Fall wieder richtig Spaß haben und bin ins Studio gegangen. Und bevor ich ins Studio gegangen bin, habe ich nämlich meine Tochter und ihre beste Freundin gefragt, was haben sie denn so für Wünsche, was soll denn so alles in diesem Song vorkommen. Und wirklich habe ich ganze Textzeilen genommen von ihren Aussagen. Ja, also sie wünschen sich, dass da reinkommt, dass sie mal fliegen können wie ein Hubschrauber und auch... dass das Zimmer immer sauber ist und ach nee, Mama, eigentlich wünschen wir uns, dass wir immer zusammen sind. Und daraus ist dieser Song entstanden, BFFI, beste Freunde für immer. Also die Inspiration sind eigentlich immer entweder meine Tochter oder die Kids drumherum. Und das war ein Song, ich sag's wie es ist, ein paar Stunden war der fertig und es hat einfach alles war im Fluss.
0: Boah, wenn es so fluppt, ne? Das ist am allerbesten.
1: Ja.
0: Ja.
1: Cool.
0: Und so ein Song über Freundschaft, in dem man jetzt seinen BFFI feiert und nur Nettes über ihn oder sie sagt, das ist ja, naja, im Grunde genommen ist es fast wie ein Liebeslied, ne? Das hätte ja eine super emotionale Ballade werden können, ne? Wir werden aber gleich merken, wenn wir den Song hören, der geht ganz schön ordentlich nach vorne mit Beat. Warum hast du dich dafür entschieden?
1: Ich glaube, weil es einfach Spaß machen soll auch und weil ich es liebe in Songs, abtempomäßig, also die ein bisschen schneller sind, dass man sich auch noch bewegen kann und einfach eine gute Zeit hat. Also mit seiner BFFI oder mit seinem besten Freund, Freundin will man noch einfach Spaß haben. Das sollte sich irgendwie auch melodisch zeigen. Und deshalb ist das so eine schnelle Nummer geworden. Und genau, jetzt hört er die ja gleich.
0: Ja,
1: die gefällt euch.
0: Beste Freunde für immer, das ist ja so ein schönes Ziel, ne? Jetzt hast du dich damit beschäftigt. Hast du Tipps für uns, wie man es schafft, wirklich für immer befreundet zu sein?
1: Oh, ich glaube, das ist die Hoffnung, die niemals stirbt und die darf auch da sein. Ich denke aber, dass man das gar nicht wirklich weiß, ne? Dass das wirklich von Tag zu Tag eigentlich man da immer wieder reinfühlt. Und wichtig ist einfach, dass man Menschen um sich hat, die man vielleicht BFF nennt, beste Freunde, für immer, wo man sich wohlfühlt und wo man sich so auf die verlassen kann. Und dann muss man schauen. Und dass man immer ehrlich ist und dass man füreinander da ist. Das sind alles so Sachen. Und nicht böse zueinander, sondern immer dann darüber spricht, wenn einem was stört, wo das vielleicht ein Leben lang halten kann.
0: Können wir alle mitschreiben, das sind sehr gute Tipps. Und im Song, da wünschst du dir, dass dein Zimmer immer sauber gezaubert werden kann oder dass du gerne fliegen können würdest wie ein Hubschrauber. Das sind alles coole Dinge, ne? Aber warum ist der beste Freund oder die beste Freundin dann doch wichtiger als diese Dinge?
1: Ja, weil es doch eigentlich gar nicht so sehr um die materiellen Sachen und um diese Sachen, dass das Zimmer immer sauber ist, gar nicht so wichtig ist, wie das, wenn man es mal runterbricht, das Essentielle, die Liebe, die Menschen, die um einen sind, ne, worum es im Leben auch geht, dass man eine schöne Zeit zusammen verbringt. Und ich glaube, man merkt das ja auch immer, jedes Jahr, wenn man älter wird und sich an Sachen erinnert, erinnert man sich meistens an die Menschen, mit denen man zusammen war, als an den kleinen Spielzeug-Hubschrauber,
0: ja,
1: oder?
0: Total.
1: Ich weiß nicht.
0: Ja, voll. Ich bin da voll auf deiner Seite. Senta, jetzt könnten wir noch stundenlang über diesen Song quatschen, aber wir wollen ihn ja vor allem hören. Machen wir das jetzt? Bist du bereit?
1: Ich bin bereit.
0: Total frisch raus, der offizielle Song zur ARD-Kinderradionacht. BFFI von Santa.
2: Hey, hier ist Santa. Das ist mein Song für die Kinderradionacht über das Thema Freundschaft.

0: Der offizielle Song zur ARD-Kinder-Radionacht BFFI von Santa, die ich am Telefon habe. Santa, wie ist es für dich, den Song im Radio zu hören?
1: Ich hab gerade genau die gleiche Frage. Wie ist es für mich, dass der Song jetzt da aufregend, muss ich sagen, aufregend. Das, also zu wissen, dass ganz viele Kinder das jetzt vielleicht gehört haben. Ich hoffe, es hat euch gefallen. Und ich hoffe, ihr wollt ihn immer, immer wieder hören. Ich liebe diesen Song.
0: Ja, der ist auch so schön. Spaß. Der macht wirklich Spaß. Ne? Bei der Kinderradionacht, ja, da bleiben wir alle super lange wach und hören Radio. Das ist ja schon was Besonderes, ne? Dieses lange Wachbleiben. Hattest du das mal in letzter Zeit irgendwie, dass du ganz lange wach warst?
1: Ja, schon jetzt. Jetzt ist ja auch noch Ferienzeit hier bei uns in Brandenburg, wo ich herkomme. Und wir haben, da war ja auch letztens die Sonnenfinsternis.
0: Ja.
1: Und dann haben wir uns damit ein bisschen beschäftigt und geguckt, ob wir uns das anschauen und haben dann mit meiner Tochter über über das Universum gesprochen, das eine führt zum anderen, haben wir eine Doku gesehen und dann waren wir lange wach und da waren ja auch die Sternschnuppen, ganz viele Sternschnuppen, die man jetzt eigentlich in der ganzen Woche so sehen konnte und dann waren wir lange wach und haben 3 Sternschnuppen und 3 Satelliten gesehen.
0: Boah.
1: Das war toll.
0: Ja, dann hat sich das doch gelohnt. Ja, das ist immer schön und magisch, so lange wach zu bleiben. Das werden wir alle bei der Kinderradionacht lernen und mitbekommen. Hattest du denn mit besten Freundinnen oder einem besten Freund ein einzigartiges Erlebnis, das so zeigt, ja, cool, also man braucht wirklich solche Menschen im Leben?
1: Oh, ganz viele. Also ganz viele solche Momente. Eins, was jetzt als letztes war, war auf jeden Fall eine ganz neue Erfahrung mit eine meiner besten Freundinnen. Ich kann ja gar nicht sagen, dass ich nur eine habe, sondern ich habe ganz viele. Und das ist auch so toll, finde ich. Man muss sich ja nicht entscheiden für einen Menschen. Man kann auch sich entscheiden für ganz viele Menschen, weil man ja so viele Facetten in einem hat und nicht eine Person irgendwie alles ausfüllen kann. Und da habe nämlich, wenn ich auf Konzerten spiele, immer so ein Maskottchen mit dabei. Drachi heißt er.
0: Ja,
1: und Drachi muss natürlich auch bespielt werden. Da muss auch jemand ins Kostüm rein. Und ich hatte mal wieder keinen und irgendwie telefonierte ich mit meiner Freundin und dann schlug sie von sich vor, ja, weißt du was, dann mache ich das doch. Und es war so selbstverständlich und ich war so ein bisschen am Verzweifeln, weil ich wollte das unbedingt, dass dieses Kinderkonzert dann auch stattfindet mit dem Maskottchen. Und dann kam sie einfach wirklich und ist da diese 2 Stunden hingefahren und war dann Drachi und das war so toll und es war so schön, weil alles irgendwie zusammenkam und ich mir so dachte, toll, ich kann mich auf sie verlassen und wir halten einfach zusammen und unterstützen uns.
0: Das ist wirklich eine beste Freundin, weil bei den Temperaturen in so ein Kostüm reinzuschlüpfen, das ist schon ein Liebesbeweis, würde ich sagen.
1: Das ist nicht ohne. Ich meine, es gibt einen Ventilator drin, aber der funktioniert so semi-gut.
0: Ah, okay. Also mittelwarm. Jetzt ist ja Freundschaft gar nichts Selbstverständliches, ne? Es ist schon ein Geschenk, das zu haben, Freunde. Und es ist manchmal vielleicht gar nicht so leicht. Hast du denn Tipps für Leute, die vielleicht noch gar keine BFFI haben?
1: Ja, ich glaube, dass man sich gar nicht stressen muss. Ich glaube, dass man sich einfach zurücklehnen kann und dieser Mensch oder diese Menschen, die kommen dann schon in das Leben. Also man wird das dann merken und spüren, wenn es sich einfach gut anfühlt mit der anderen Person. Und das verändert sich auch immer wieder. Also ich glaube, da muss man einfach Vertrauen haben.
0: Und sich keinen Stress machen dann.
1: Ja. Genau, genau. Und nicht einfach, es geht nicht darum, gefallen zu wollen, sondern es geht darum, also nicht, dass man dann alles mitmacht, was die andere Person will, nur weil man unbedingt eine BFFI haben will, sondern dass man dann auch wirklich merkt, okay, hatte ich auch Spaß oder hat mir das Energie gezogen?
0: Hm.
1: Nee, dann kann das keine BFF sein oder dann kann das keine Freundschaft sein. Oh nee, das tat aber richtig gut. Den ganzen Tag, ich fühle mich gut nach dem Treffen oder nach dem Spielen. Dann kann das Potenzial haben.
0: Heute ist Montag und da haben wir immer Musikwunschsendung. Den ersten von dir, den haben wir uns alle gewünscht, weil es eben der Song zur Kinderradionacht ist. BFFI. Hm. Und den werden wir auch bestimmt noch ganz oft hören. Aber du darfst ja jetzt auch noch einen Song wünschen. Was würden wir denn gerne spielen?
1: Ich glaube, um genau in diesem Freundschafts-Vibe in der Stimmung zu bleiben, würde ich gerne den Song, den ich mit Fehler geschrieben habe, spielen wollen. Und zwar ist der Liebesdusche.
0: Ah, die Liebesdusche. Was magst du an dem Song?
1: Ja. ich liebe es, dass er einfach Liebesduschen verteilt und dass, ich glaube, man ganz oft immer vergisst im Alltag, dass man seinen Liebsten und seinen Freunden und Freundinnen sagt, vom Herzen, was man so gerne an ihn mag. Und diese Komplimente einfach vom Herzen kommen, davon kann man irgendwie nie genug verteilen. Genau, und darum ist in dem Song.
0: Dann bleiben wir jetzt in Freundinnen.
1: Was man toll findet an seiner Freundin.
0: Ja. Bleiben wir im Freundinnenmodus und hüpfen alle gemeinsam unter die Liebesdusche. Center und Fehler, ihr beide habt das gemacht. Danke dir, dass du Rede und Antwort standest. Und wir freuen uns, deinen Song ganz, ganz oft hier zu hören.
1: Ich freue mich auch. Bis dann, ihr Lieben.
0: Tschüss.

0: Das war Santa mit der Liebesdusche. Santa, die aber mit ihrem Song BFFI den offiziellen Song zur ARD-Kinderradionacht beisteuert am 27. November. Felia habe ich jetzt in der Leitung. Hi Felia.
1: Hallo.
0: Bist du gut im lang Wachbleiben? Also ARD-Kinderradionacht, könntest du da lange zuhören?
1: Ja.
0: Ja, wie schaffst du das denn? Wie hast du Energie, bis 1 Uhr nachts wach zu bleiben?
1: Wenn ich erstmal tagsüber, glaube ich, ein bisschen schlafe.
0: Ah, das ist sehr gut, ja. Das ist eine gute Idee, oder? Und gute Musik gehört wahrscheinlich irgendwie auch dazu. Wenn man jetzt die ganze Zeit so ganz langsame Musik hätte, wäre es bestimmt schwieriger als bei Musik, die voll abgeht.
1: Ja.
0: Könnte das dein Wunschsong sein, den du jetzt für uns hast? Was wünschst du dir denn?
1: Abracadabra von Lady Gaga.
0: Oh, der geht ja mal wirklich nach vorne, oder?
1: Ja, was magst wenn man den ein bisschen laut macht, schon.
0: Ja, also das heißt, du drehst jetzt voll auf. Über was für ein System hörst du uns? Wahrscheinlich nicht übers Handy, sondern über eine dickere Anlage oder so?
1: Über so eine Alexa.
0: Okay, dann kannst du ihr sagen, ne? Ich sag jetzt nicht den Namen, weil sonst gehen überall die Assistentinnen an, ne? Wenn ich jetzt laut sagen würde. Dann musst du ihr sagen, ne? Mach mal lauter auf Lautstärke 10 und dann hören wir gemeinsam Lady Gaga, Abracadabra. Bist du bereit?
1: Ja.
0: Oder kannst du dir mal jetzt sagen, ach nee, sonst gehen ja überall die an. Also wenn du aufgelegt hast, kannst du ihr sagen, Lautstärke auf 10 und dann hören wir Abracadabra. Vielen Dank, Felia. Hab einen schönen Abend. Tschüss.

0: Ich habe eben genau das Gleiche gemacht wie Felia, die eben angerufen hat. Ich habe hier voll aufgedreht, weil dann ist Lady Gaga, Abracadabra, richtig, richtig gut. Das knallt voll rein.
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2: 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Ihr seht mich sonst in der Maus, hört mich in der Maus, mache ganz viele tolle Sachen. 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
0: Danke, André. Und jetzt seid ihr dran. Was ist denn für euch wichtig am Morgen? Was würdet ihr gerne in unsere Umzugskiste packen, mit der ein Mausmorgen super gelingt? Trinkt ihr Cola am Morgen? Seid ihr Frühaufsteher oder Morgenmuffel? Macht ihr Gymnastik, Frühsport oder braucht ihr erstmal eure Ruhe? Wie ist das bei euch? Was packt ihr in die Umzugskiste, damit es einen guten Morgen gibt? Ruft jetzt an und erzählt's mir unter der 0800 220 5555. Was gehört in die Umzugskiste, damit es ein schöner Morgen wird? Und mit etwas Glück schenke ich euch gleich einen Original-Mauswecker. Mit dem seid ihr auf jeden Fall fit für den Mausmorgen.

0: Macht Forster, fragt die Maus, ist immer eine gute Idee, weil die Maus weiß sehr gut Bescheid. Heute, am Montag, bei unserer Musikwunsch-Sendung, Emilia hat angerufen aus Siegen und hat auch einen Musikwunsch. Hi Emilia.
1: Hi.
0: Was darf sein heute?
1: Lush Life.
0: Lush Life von Sarah Larsson, ne? Also sie singt ja davon über das süße Leben sozusagen, ne? Macht sich einen entspannten Tag. Was brauchst du für einen entspannten Tag?
1: Mein Bett.
0: Okay, wie lange kannst du im Bett bleiben, wenn du
1: sehr
0: frei
1: lang.
0: Hast? Du rufst aus
1: sehr
0: Siegen
1: lang.
0: An, ne? Ihr habt ja noch Sommerferien auf jeden Fall.
1: Ja.
0: Sehr lange, sag eine Zahl.
1: 3 Stunden.
0: 3 Stunden, also 3 Stunden, nachdem du eigentlich aufstehen wollen würdest, solltest.
1: Ja.
0: Okay, wann stehst du normalerweise auf, wenn Schule ist?
1: Um 6.
0: Dann +3 wäre bis 9.
1: Ja.
0: Oder kannst du noch länger schlafen?
1: Also ich kann noch länger schlafen.
0: Also du bist sehr, sehr gut im lange Schlafen. Dann stellen wir uns weiter einen entspannten Tag vor. Was passiert dann?
1: Erstmal frühstücken.
0: Mhm.
1: Dann mit meinen Freunden spielen.
0: Ja, das klingt doch nach einem wirklich entspannten Tag. Hattest du jetzt in den Sommerferien möglichst viele entspannte Tage oder auch ein bisschen Stress?
1: Ja, eigentlich nur entspannte.
0: Oh, das ist sehr schön. Also kein Wunder, dass du dir Lush Life wünschst, oder? Das ist irgendwie tatsächlich so ein Song, wo man so richtig entspannen kann. Weiß nicht, Sonnenbrille auf, im Schwimmbad liegen, Kopfhörer drauf und zack, Lush Life von Sarah Larsson hören, oder? Dann stellen wir uns doch genau das vor. Jetzt ist zwar 19.45 Uhr, aber wir können uns trotzdem einen schönen Schwimmbadtag vorstellen. Bist du dabei, ja. Emilia?
1: Ja.
0: Dann ist hier dein Wunschsong. Danke, dass du angerufen hast. Tschüss.
1: Gerne. Tschüss.

0: Lush Life von Sarah Larsen, gewünscht von Emilia. Emilia, habe ich ja eben gefragt, muss, wenn Schule ist, um 6 Uhr aufstehen. Wann musst du aufstehen, Samuel?
1: Um 6:30, würde ich sagen.
0: Okay, 6:30, hast du immer noch eine halbe Stunde länger als Emilia. Bist du gut im Frühaufstehen oder würdest du schon auch lieber länger schlafen?
1: Also ich bin sehr gut im Aufstehen.
0: Okay, oh, hast du Tipps für uns, wie es gut klappt mit dem Frühaufstehen?
1: Och, eigentlich nicht. Das ist einfach so nach Gefühl. Ich stehe immer früher auf als meine Eltern. Bin immer schon bestimmt eine gute halbe Stunde früher wach.
0: Okay, ja, also dann steckt einfach sehr viel Lebensfreude in dir, ne? Wahrscheinlich hast du auch Bock, in die Schule zu gehen und dann da deine Freunde und Freundinnen zu treffen.
1: Mhm.
0: Was packst du denn in die Mausumzugskiste?
1: Ein Klavier.
0: Warum ein Klavier? Also es ist erstmal ein sehr großes Ding, was in die Mausumzugskiste kommt. Aber wir haben ja auch noch ordentlich Platz. Warum kommt bei dir ein Klavier rein?
1: Damit es immer morgens gute Musik zu hören gibt.
0: Boah, das ist schön. Kannst du Klavier spielen?
1: Ja.
0: Okay, weil wenn nicht, dann wäre es ja nicht so gut. Dann irgendwie schiefe Töne morgens, das wollen wir nicht. Ne? Aber du kannst gut spielen.
1: Ja.
0: Hast du das denn schon mal gemacht, irgendwie morgens so um 6:30 einfach was auf dem Klavier zu spielen?
1: Ja, ich habe da schon mal was drauf gespielt.
0: Oh cool, das macht dann alle fit, oder?
1: Mhm.
0: Und was hast du da gespielt?
1: Zum Beispiel, ich glaube, die Dudelsackspieler heißt das Stück.
0: Okay, das hört sich nach einem beschwingten Lied an, oder?
1: Mhm.
0: Weil, also das wäre ja eine blöde Idee, wenn du jetzt so morgens um 6:30 so eine ganz ruhige Ballade spielst, ne?
1: Nee, dann würden, so ruhig ist das gar nicht.
0: Dann würden alle wieder einschlafen, ne? Also deswegen, Dudelsack hört sich nach einem Lied an, wovon alle wach werden.
1: Ja.
0: Oh. Und damit es noch besser klappt mit dem Wachwerden, bekommst du, lieber Samuel, dafür, dass du unsere Umzugskiste mit einem Klavier befüllt hast, einen wunderschönen Mauswecker. Den schicken wir dir zu. Der ist auf jeden Fall vor dem 2. September noch da, also bevor wir auf Sendung gehen, um 6 Uhr morgens. Aber da wirst du immer schön wach bleiben und den Maus morgen hören.
1: Oh ja, danke.
0: Und jetzt ist aber gleichzeitig noch Maus-Musikwunsch-Sendung, weil wir einen Montag haben. Also du darfst dir zusätzlich zu deinem Geschenk noch ein Lied aussuchen. Was würdest du gerne hören?
1: Den Wellermann.
0: Ah, den haben wir. Spielen wir. Von Nathan Evans, diese Version. Vielen Dank, lieber Samuel. Und ich wünsche dir allseits gutes Wachwerden jeden Morgen.
1: Ja.
0: Tschüss.
1: Ja, vielen Dank. Tschüss.

Nathan Evans mit dem Wellerman und das zeigt, wie ein Lied aus dem Internet ins Radio kam. Also bei TikTok wurde das rauf und runter gespielt und hatte Millionen Anklicks, so Views, auf den Startseiten der ganzen Menschheit. Und irgendwann sind dann Radiosender auch darauf aufmerksam geworden und haben gesagt, ja, diesen Song von TikTok, den müssen wir unbedingt spielen. Und deswegen hatten wir hier diese wunderbare Version von Nathan Evans, den Wellerman. So, jetzt haben wir 19.55 Uhr. Ich würde sagen, einen kriegen wir noch unter. Auf unserer Internetseite, da sind auch viele Musikwünsche reingekommen. maus-live.de, da habt ihr uns geschrieben. Und da hat Helena geschrieben, sie wünscht sich den Soundtrack von Demon Hunters, also Soda Pop. K-Pop Demon Hunters, sehr, sehr schöner Film, habe ich sehr, sehr gerne geguckt. Ist auch ehrlich gesagt ganz schön witzig. Es gibt ja zwei Songs, die da so richtig durch die Decke gegangen ist. Und Soda Pop ist ganz, ganz wunderbar von den Sarja Boys. Gewünscht von Helena, 9 Jahre alt. Dankeschön dafür.

0: Oh, war das schön. Ich liebe ja unsere Musikwunsch-Sendung sehr, ne, weil da ganz viele von euch mitmachen. Wir haben telefoniert, ihr habt aber auch bei uns ins Netz geschrieben, maus-live.de. Und das könnt ihr auch weitermachen, weil unser Internet hat sowieso 24/7 geöffnet. Da gibt es überhaupt keine Schließzeiten. Internet ist immer für euch da, maus-live.de. Schreibt da gerne weiter eure Musikwünsche rein und mit ein bisschen Glück hört ihr die dann hier bei uns im Programm. Jetzt habe ich euch vorhin noch versprochen, dass wir eben noch aufs Wetter gucken. Machen wir sehr gerne.
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0: Morgen wird es so ein bisschen wie heute. Kühler und Regen als in den letzten Tagen. Mehr Regen als in den letzten Tagen. Und das ist ja eine gute Nachricht. Ne? Wie gesagt, Pflanzen freuen sich über Wasser. Die Böden, die Wälder, die Tiere, die brauchen dringend Wasser. Und das kommt morgen wieder, vor allem vormittags und mittags. Abends ist es dann wieder trocken. Insgesamt bei Temperaturen so um die 20 Grad. Bielefeld haben wir 19, in Siegen 20, in Aachen 21 Grad. Das ist doch irgendwie ganz angenehm. Kommt da gut durch. Morgen Abend ist wieder Maus live, dann mit Marie hier. Und jetzt übernimmt hier erstmal Checker Tobi. Es wird klebrig beim Tobi. Es geht um Kaugummi. Und es gibt ja Leute, die sagen, mit Kaugummi kann man sich besser konzentrieren. Ist also ein Argument dafür, Kaugummi auch im Unterricht zu kauen. Also sagt das gerne mal euren Lehrpersonen, wenn die mal wieder meckern. Aber es gilt nur, versprecht mir das, Kaugummi-Erlaubnis gibt es nur von mir, wenn ihr das nicht nach dem Kauen unter den Tisch klebt oder solche Ekelsachen gemacht werden, so langziehen oder so. Oder schmatzen, auch eklig. Also könnt ihr euch jetzt ganz privat ein schönes Kaugummi reinfahren und Checker Tobi hören bei uns hier im Programm. Vielen Dank euch fürs Mitmachen. Bis sehr bald. Sehr gerne, euer Christian. Tschüss.

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2: Oh Mann, das ist sowas Ekliges. Also, ich scheine die Dinger aber auch magisch anzuziehen. Das ist ja widerlich. Oh Mann, jetzt geh doch mal weg von meinem Schuh. Ich will gar nicht wissen, wer darauf rumgekaut hat. Das ist so... Oh Mann!
3: Zugang Checkerbude genehmigt.
2: Vielleicht ist es euch ja auch schon mal so gegangen wie mir. Ich hatte jetzt gerade noch Glück, dass das Ding nur an meinem Schuh geklebt hat und nicht am Popo oder in den Haaren oder so. Aber ihr wisst jetzt, worum es geht. Genau, heute geht's um Kaugummi. Mein heutiger Gast ist, glaube ich, noch nie an einem Kaugummi kleben geblieben. Ich gratuliere. Hier ist Rebecca, 12 Jahre alt, hat 2 Brüder und hat mir heute zur Feier des Tages einen Kaugummi mitgebracht. Hallo Rebecca.
4: Hallo Tobi, schön, dass ich hier sein darf.
2: Schön, dass du da bist. Und jetzt bin ich natürlich vor allem gespannt, was du mir mitgebracht hast.
4: Schau mal.
2: Aha. Oh, das sind, die kenne ich. Das sind diese ganz, ganz sauren, kann das sein?
4: Ja.
2: Genau, das ist hier in so einer silbernen Packung. Und da ist ein Spinnennetz drauf.
4: Ja.
2: Sieht schon mal richtig fies aus für ein Kaugummi. Okay, das habe ich dir mitgebracht.
4: Oh, da bin ich mal gespannt. Also, es ist auch sehr klein und die Verpackung ist braun. Und ich glaube, es ist auch einer dieser scharfen... Oder sauren, nicht scharfen.
2: Ja, genau. Das ist auch so ein ganz saurer. Den habe ich dir mitgebracht, weil ich den zumindest als Kind am allerliebsten gegessen habe. Okay, also wir dürfen ja normalerweise bei Tonaufnahmen keinen Kaugummi im Mund haben, weil man würde uns dann dauernd schmatzen hören und so. Aber heute müssen wir das machen und zwar aus hochgradig wissenschaftlichen Zwecken. Wir machen nämlich heute ein Checkexperiment mit den Kaugummis. So, und dafür brauchen wir beide einen zuckerhaltigen Kaugummi. Haben wir beide, richtig?
4: Ja.
2: Und den nehmen wir jetzt gleich in den Mund. Und zwar in 3, 2, 1.
4: Oh Gott.
2: Ich hoffe, dass du trotz Kaugummi im Mund die 3 Fragen jetzt nennen kannst.
4: Natürlich. Frage Nummer 1. Wie alt ist der älteste Kaugummi? Frage Nummer 2. Woher kommt der Kaugummi? Und meine 3. Frage. Was passiert, wenn man einen Kaugummi verschluckt?
2: Finde ich super Fragen.
4: Das checken wir für euch.
2: Wie ist es mit deinem Kaugummi gerade? Schmeckt er noch süß?
4: Ja, schon noch ein bisschen, aber er wird langsam so ein bisschen pappig. So,
2: so geht's mir auch. Aber weiter kauen, bis er nicht mehr süß schmeckt, okay?
4: Okay.
2: Also, du möchtest ja wissen, wie alt der älteste Kaugummi ist. Ich muss dir sagen, ich weiß es nicht. Aber ich stelle mir so einen ganz alten Kaugummi, der wirklich Jahre vielleicht alt ist, ein bisschen eklig vor.
4: Ja, wahrscheinlich ist der dann irgendwie so grünlich und stinkt so ein bisschen und so und weiß nicht. Ich will ihn mir gar nicht vorstellen.
2: Ich habe eine Idee.
4: Ja?
2: Wir könnten um diese Packung Kaugummis wetten. Das ist so eine Packung Bio-Kaugummi, steht da drauf. So eine grüne Packung, vorne sind Bäume drauf gemalt. Das könnten wir als Wetteinsatz uns geben.
4: Oh ja, gerne. Klingt ganz gut.
2: Und wir fragen jetzt einfach mal Jackie, unsere super schlaue Datenbank. Und wir machen es so, jeder von uns gibt eine Schätzung ab, wie alt ist der älteste Kaugummi ever. Und wer näher dran ist, kriegt die Kaugummis hier, die grünen.
4: Ich bin dabei.
2: Sehr gut. Ah, da ist auch Jackie schon. Also, dein Vorschlag, Rebecca, wie alt ist der älteste Kaugummi?
4: Ich rate jetzt mal vielleicht 200 Jahre oder so alt.
2: Vor 200 Jahren, was war denn da? Da sind noch keine Autos rumgefahren, zum Beispiel.
4: Mhm.
2: Es gab natürlich auch noch keine Flugzeuge, aber Kaugummis schon, meinst du? Also ich würde tatsächlich schätzen, viel, viel älter. Ich glaube, dass die Menschen schon lange auf Sachen rumkauen. Ich habe keine Zahl, aber ich würde sagen, schon die alten Ägypter hatten Kaugummi vor, weiß ich nicht, 2000 Jahren oder 3000 oder so. Würde ich schätzen.
4: Okay.
2: Okay, wir fragen Jackie. Bitte drück doch mal den gelben Jackie-Leuchtknopf.
4: Natürlich.
5: Der älteste gefundene Kaugummi ist... 9000 Jahre alt.
2: Wow.
5: Er wurde von Archäologen in Südschweden ausgegraben. Der Kaugummi ist ein schwarzer Klumpen aus Birkenpech, ein klebriger Stoff, der aus der Birkenrinde gewonnen wird. Auf dem uralten Kaugummi fand man Zahnabdrücke eines Steinzeitmenschen. Vermutlich kaute ihn jemand, um ihn weich zu machen. Denn dann konnte man ihn als Klebmasse verwenden und damit zum Beispiel eine Pfeilspitze ankleben. Lecker war er wohl eher nicht. Und damit gewinnt Tobi!
2: Ja, gewonnen!
5: Wenn ihr auch beide ziemlich daneben gelegen seid. Oh. Herzlichen Glückwunsch!
4: So alt!
2: Also 9000 Jahre, das hätte ich nicht gedacht.
4: Ich auch nicht.
2: Ist denn deine Frage damit beantwortet?
4: Ja, finde ich schon.
2: Dann darfst du den grünen Gecheckt-Knopf drücken.
4: Gerne.
2: Der älteste Kaugummi, der jemals gefunden wurde, ist 9000 Jahre alt. Er bestand aus Birkenpech und wurde in der Steinzeit vermutlich nicht aus Spaß gekaut, sondern um das Birkenpech weich zu machen und damit zu kleben.
4: Gecheckt!
2: Also, man kann schon mal sagen, Kaugummi hat irgendwie wohl schon immer geklebt. Auch in der Steinzeit vor 9000 Jahren.
4: Das ist irgendwie krass.
2: Es ist verrückt, ja. Und ich frage mich, ob es nicht vielleicht auch nicht klebendes Kaugummi gibt. Weil ich hasse es ja, an Kaugummi hängen zu bleiben. Ob es mit dem Schuh ist oder man setzt sich drauf oder so. Hast du schon mal so ein Klebeerlebnis gehabt?
4: Also, mein Bruder, der hat mal für sein Leben gern Kaugummi gekaut.
2: Mhm.
4: Und er hat es manchmal nicht richtig entsorgt. Und dann wollte ich mir so eine Zeitschrift ansehen. Und dann klebte die Seite so.
2: Nein.
4: Ich mach so und dann geht es so auf. Und dieser grüne Kaugummi schaut sich so. Das war so widerlich.
2: Wusstest du, dass jährlich weltweit 580.000 Tonnen Kaugummi gekaut werden?
4: Was?
2: Das ist so viel, wie 80 Eiffeltürme wiegen würden. Also du kennst den Eiffelturm, dieser Riesenturm aus Stahl in Paris?
4: Genau.
2: Den mal 80, das ist das Gewicht von den Kaugummis.
4: Ach, du liebes Bisschen, so schwer. Wie viele Kaugummis müssen das sein?
2: Und in deutschen Städten kleben auf einem Quadratmeter, also ein Meter auf einen Meter Straßenfläche, bis zu 80 Kaugummis.
4: Oh Gott.
2: Und um die zu entfernen, braucht man Spezialgeräte. Und deshalb kostet es jedes Jahr wirklich hunderte Millionen von Euro, Kaugummis von Straßen zu machen.
4: Das finde ich echt schlimm. Ich meine, erstens ist es für die Leute, die das machen, totalen Aufwand.
2: Ja.
4: Und zweitens, ich glaube, Tiere können auch daran sterben, weil wenn zum Beispiel die Vögel das aufpicken, dann ersticken die dann wahrscheinlich daran.
2: Stimmt. Wie ist eigentlich mit deinem Kaugummi im Mund gerade? Ist er noch süß oder wie sieht's aus gerade?
4: Also, bei mir ist er nicht mehr so süß.
2: Bei mir nämlich auch nicht. Wir könnten unsere Kaugummis jetzt rausnehmen, tu sie einfach wieder aufs Papier zurück, aber noch nicht wegwerfen, weil die brauchen wir später noch für unser Experiment.
4: Okay.
2: Ich würde sagen, jetzt kommen wir erstmal zu deiner nächsten Frage. Kannst du uns die bitte nochmal sagen?
4: Meine zweite Frage ist, woher kommt der Kaugummi?
2: Bevor wir uns um deine Frage kümmern, weißt du, woraus Kaugummis eigentlich bestehen?
4: Ich weiß es nicht ganz genau, aber ich könnte mir vorstellen, Kautschuk, daraus wird ja auch Gummi hergestellt und Kaugummi.
2: Mhm.
4: Und darum denke ich mal, kommt das vielleicht eher so aus dem Regenwald oder aus den Regionen von da?
2: Ich finde, es klingt total einleuchtend. Tatsächlich habe ich mal einen Gummicheck gemacht, deshalb weiß ich, dass Kautschuk, so ein Baum, der tatsächlich im Regenwald wächst, der wird angeritzt, da kommt so eine milchige Flüssigkeit raus und dann kann man daraus Gummi herstellen, auch Reifen zum Beispiel und so weiter. Aber dann glaubst du, dass das Zeug, was wir kauen, das gleiche Material ist, wie das aus dem Autoreifen gemacht werden?
4: Das will ich mir gar nicht vorstellen.
2: Ich glaube, jetzt brauchen wir mal einen Experten, der sich wirklich damit auskennt und der weiß, woraus Kaugummis eigentlich bestehen.
4: Okay.
2: Wir könnten André anrufen. André Pascher, der ist Geschäftsführer und Gründer der Firma Phyto Treasures. Und die arbeiten mit Menschen im Regenwald zusammen und gemeinsam stellen die einen Kaugummi her namens Chicksa. Und André, der kümmert sich eben darum, dass es die bei uns zu kaufen gibt. Und den rufen wir jetzt einfach an.
4: Ja.
2: Dann wähle ich...
6: Ja, hallo, André hier.
2: Hallo André, hier ist Tobi, guten Tag.
6: Hallo Tobi, wie geht's?
2: Mir geht's gut und ich hoffe sehr, dass du uns helfen kannst, denn wir sind gerade im Checkpot zum Thema Kaugummi und wir wissen schon, der erste Kaugummi, der war aus Birkenpech, aber fragen uns eben gerade, was ist denn heute eigentlich drin in so einem Kaugummi, woraus besteht der?
6: Also heutzutage gibt es einmal die herkömmlichen Kaugummis, die bestehen quasi aus Plastik, die sind wie Plastiktüten mit Aroma und Zuckeraustauschstoff.
2: Ach komm.
6: Und dann gibt es aber auch noch ein Bio-Kaugummi. Das wird hergestellt original aus dem Baumsaft des Chicklebaums, des Chicozapote-Baums.
2: Mhm.
6: Das ist komplett biologisch abbaubar, rein natürlich, gut für die Zähne.
2: Das ist quasi euer Kaugummi.
6: Ja, genau.
2: Rebecca hatte ja gerade die Idee, dass der Kaugummi ursprünglich vielleicht aus Kautschuk hergestellt wird. Also daraus macht man ja auch Gummi irgendwie, Reifen zum Beispiel. Stimmt das denn?
6: Ja, das stimmt fast. Also Also da war sie schon genau auf der richtigen Spur.
2: Aha.
6: Schickel, das ist eine Art von Kautschuk, der aber nicht zu Gummi verarbeitet werden kann. Also da können keine Autoreifen draus gemacht werden.
2: Mhm.
6: Sondern da kann man tatsächlich nur drauf kauen. Den haben die so gezüchtet im Regenwald, dass die quasi das erste Kaugummi der Welt hatten, was nicht einfach nur ein Baumsaft war.
2: Und was wäre, wenn man auf dem Stoff rumkauen würde, aus dem dann eben auch Autoreifen hergestellt werden, also wirklich aus Kautschuk?
6: Ja, das wäre nicht so gut, weil der ist leider etwas giftig. Also da könnte man schon ordentlich Magenschmerzen bekommen.
2: Okay, und seit wann wird das im Regenwald so gemacht?
6: Ja, auf die Idee müssen die Ureinwohner des Regenwaldes mal gekommen sein, die man heute auch als Maya kennt. Also von denen gibt's ja viele Tempelruinen und so, hat man vielleicht schon mal im Fernsehen gesehen.
2: Ja.
6: Und einige tausend Jahre ist das her, dass sie das gezüchtet haben. Da haben die extra diesen Baum gezüchtet, weil die unbedingt einen Kaugummibaum haben wollen. Da träumen ja viele von.
2: Könnten wir das nicht heute auch noch machen? Könnte ich mir so einen Kaugummibaum ins Wohnzimmer stellen?
6: Das ginge, wenn man in den Tropen wohnen würde, weil dieser Baum, der braucht schön warm und feucht, sonst wächst er nicht. Und der braucht halt auch die anderen Pflanzen. In einem Regenwald wachsen ja viele tausend verschiedene Pflanzen, die sich alle gegenseitig beim Wachsen unterstützen. Man könnte es theoretisch, aber nur in einem sehr, sehr großen Gewächshaus.
2: Heißt das denn dann auch, wenn du mir jetzt erklärt hast, dass dieser Baum eben so im Regenwald in Süd- und Mittelamerika wächst, sind dann die Maya die Erfinder der Kaugummis?
6: Das könnte man quasi so sagen. Also die haben das erste Mal halt eben diese Bäume speziell zum Kaugummi-Kauen gezüchtet. Aber die haben damals keinen Geschmack reingemacht. Die haben einfach nur diesen Saft genommen und den so lange gerührt, bis er fest geworden ist. Und darauf haben sie gekaut. Aber wenn man jetzt an moderne Kaugummis denkt, mit Minzgeschmack oder einem Zitronengeschmack oder ähnlichem, dann wurde solcherlei Kaugummis von einem gewissen Herrn Adams aus den USA entwickelt. Der hat gedacht, ja, Kautschuk ist Kautschuk, bestelle ich mal welchen in Mexiko.
2: Mhm.
6: Und dann haben die ihm dort aber aus dieser Region das Chicle geliefert. Und dann hat er festgestellt, Mensch, da kann man ja gar keine Autoreifen draus machen. Dann hat er, dann hat er die Leute gefragt, ja, was macht ihr denn damit? Und dann haben die ihm erzählt, dass sie drauf rumkauen.
2: Aha.
6: Damals haben die Leute in den USA und auch hier bei uns in Europa eher auf so Wachskügelchen rumgekaut. Da gab es kein richtiges Kaugummi.
2: Ja.
6: Dann hat er sich gedacht, Mensch, da mache ich doch ein bisschen Geschmack rein, ein bisschen Zucker. Und schon war das moderne Kaugummi, wie wir es heute kennen, erfunden.
2: Was für eine verrückte Geschichte. Und sag mal jetzt zum Schluss, letzte Frage, was ist dein Lieblingskaugummi-Geschmack?
6: Also ich habe zwei Lieblingskaugummi-Geschmacks, wenn man es genau nimmt. Das ist einmal so eine kräftige Minze, wenn ich was Erfrischendes haben will. Und manchmal will ich zwischenrein, aber auch nur so was Fruchtiges, wie so ein kleines Bonbon. Dann esse ich gerne rote Früchte.
2: Klingt beides sehr gut. André, vielen Dank, das war ein super Gespräch und du hast uns sehr geholfen. Dank dir sehr.
6: Ja, sehr gerne.
2: Tschüss.
6: Bis bald. Tschüss.
2: Rebecca, hättest du das gedacht?
0: Nee, ist irgendwie schon ein bisschen gruselige Vorstellung, dass wir quasi auf Plastik rumkauen.
2: Finde ich auch. Verrückt, oder?
0: Ja.
2: Naja. Aber sind deine Fragen damit beantwortet?
0: Ja, auf jeden Fall. Ich drück mal den grünen Knopf.
2: Der Vorgänger unseres heutigen Kaugummis stammt aus Mittelamerika. Schon vor über 1000 Jahren kauten die Mayas dort Kaugummi. Und zwar den Chicle, der aus der Milch des Chico-Zapote-Baums gewonnen wurde. Weltweit berühmt wurde der Kaugummi, aber durch amerikanische Kaugummifabrikanten.
0: Gecheckt!
2: Liebe Rebecca, wenn du jetzt eine Kaugummifabrikantin wärst, was für einen Kaugummi würdest du erfinden? Also, was ist für dich der perfekte Kaugummi mit Geschmack und Größe und allem drum und dran? Wie wäre der?
0: Bei mir sollte er wie so ein Zahnbürstenersatz sein.
2: Mhm.
0: Und dann sollte er auch noch gleichzeitig einen tollen Geschmack haben.
2: Verstehe. Also ich schließe daraus, du bist keine große Zähneputzerin.
0: Naja, also man könnte sich das ja auch sparen, weil dann kann man sich ja, während man sich vielleicht abends umzieht, auch gleichzeitig quasi Zähne putzen, indem man diese Kaugummi kauft.
2: Das ist sehr klug von dir gesagt. Aber es gibt ja tatsächlich wohl Kaugummis, die ganz gut für die Zähne sein sollen. Und ich frage mich so ein bisschen, ob Kaugummi-Kauen grundsätzlich eher gesund oder eher ungesund ist. Was glaubst du?
0: Ich denke mal, es kommt jetzt drauf an, ob es ein zuckerhaltiger Kaugummi ist, weil dann ist wahrscheinlich erstens für die Zähne schlecht.
2: Ja.
0: Und sonst, auch wenn es zuckerfrei ist, ich weiß nicht, ob das so viel das Zähneputzen ersetzt.
2: Was hältst du davon, wenn wir das gleich einfach mal Jackie fragen? Stell doch du erstmal deine dritte Frage, denn die hat ja auch was mit Gesundheit zu tun.
0: Die dritte Frage ist, was passiert, wenn man einen Kaugummi verschluckt?
2: Hast du denn schon mal einen Kaugummi verschluckt?
7: Ja, ich habe den irgendwie 1,5 Stunden oder so gekaut und er wurde dann so glitschig. Und irgendwann ist er mir aus den Zähnen gerutscht und dann habe ich ihn leider runterschlucken müssen.
2: Aber also ging dir das auch so? Meine Eltern haben immer gesagt, pass bloß auf, dass du das nicht machst.
7: Ja, ich weiß nicht warum. Ich hatte immer Angst, dass dir dann irgendwie im Bauch kleben bleibt oder so.
2: Das habe ich auch irgendwie immer gedacht als Kind. Und ich finde, wir machen jetzt auch keinen Selbstversuch draus, sondern wir fragen einfach Jackie, das ist sicherer und auch verlässlicher.
7: Ja, würde ich auch sagen.
2: Jackie, was passiert denn, wenn man einen Kaugummi verschluckt? Ich meine, dir würde sowas natürlich nie passieren, das wissen wir.
5: Sehr richtig, Tobi. Im Gegensatz zu Menschen muss ich nicht Kaugummi kauen, um mir Dinge zu merken.
2: Hä? Wie? Das geht durch Kaugummi kauen?
5: Ja, das haben zumindest Wissenschaftlerinnen und Wissenschaftler herausgefunden. Kaugummi kauen reduziert Stress und verbessert die Gedächtnisleistung. Aber jetzt zu Rebeccas Frage. Es ist nicht gefährlich, einen Kaugummi zu verschlucken. Sobald der Kaugummi durch die Speiseröhre durch ist, kommt er in den Magen. Dort passiert erstmal nichts Besonderes. Vom Magen gelangt er in den Dünndarm. Dort werden ihm Stoffe entzogen, die der Körper gebrauchen kann. Also zum Beispiel Zucker. Im Großen und Ganzen bleibt der Kaugummi aber, wie er ist. Er wandert dann durch den ganzen Darm hindurch und kommt am Ende hinten wieder raus.
7: Ah, dann würde man also, wenn man halt, du weißt schon, wenn da...
2: Was meinst du genau?
7: Wenn das große Geschäft im Klo landet, ja. Wenn man das untersuchen würde, dann könnte man den Kaugummi ja wiederfinden, oder?
2: So habe ich sie jetzt verstanden.
7: Ich auch.
2: Es sei denn natürlich, man kaut einen Kaugummi und verschluckt ihn aus Versehen, der zu 100% biologisch abbaubar ist. Dann denke ich wahrscheinlich nicht.
5: So ist es. Und zu deinen anderen Fragen, Tobi, ist Kaugummi gesund? Kaugummi kauen kann gut für die Zähne sein, vor allem wenn der Kaugummi keinen Zucker enthält. Der Kaugummi ersetzt aber nicht das Zähneputzen. Und er hilft, wenn einem beim Fliegen die Ohren wehtun. Das Kauen vermindert den Druck auf den Ohren bei Start und Landung.
2: Danke, Jackie, du hast uns damit sehr geholfen.
7: Ja, wirklich, Jackie, du bist die Beste.
2: Damit haben wir auch all deine 3 Fragen, glaube ich, für heute beantwortet, oder, liebe Rebecca?
7: Ja, würde ich auch sagen.
2: Dann drück doch ein letztes Mal für heute bitte den grünen Gecheckt-Knopf.
7: Okay.
2: Einen Kaugummi zu verschlucken ist ungefährlich. Der Körper holt sich aus dem Kaugummi Inhaltsstoffe, die er brauchen kann, und scheidet den Rest einfach wieder aus.
7: Gecheckt!
2: So, ich glaube, jetzt können wir endlich unser kleines Checkexperiment durchführen.
7: Ich weiß aber leider noch nicht, was wir da machen.
2: Wir wollen rausfinden, wie viel Zucker in unseren Kaugummis ist, die wir vorhin gekaut haben.
7: Und wie geht das?
2: Also ich habe dir da schon was hingelegt, ja?
7: Also ich habe hier so eine kleine Briefwaage und einen Föhn.
2: Genau. Also als erstes wiegst du mal ein ungekautes Kaugummi.
7: Okay.
2: Danach legst du auf die Waage das Kaugummi, das du schon gekaut hast. Das föhnst du aber vorher trocken, damit keine Spucke mehr dran ist. Das würde das Ergebnis verfälschen. Und wenn du dann die 2 Gewichte voneinander abziehst, dann bleibt genau die Menge an Zucker übrig, die du weggekaut hast.
7: Okay, ich fange jetzt erstmal an. Ich tue den ungekauten Kaugummi mal öffnen.
2: Ja.
7: Und der wiegt 4,2 Gramm.
2: 4,2, okay.
7: Okay, merken.
2: Dann wird als nächstes bitte einmal dein schon gekautes Kaugummi trocken geföhnt. Nicht wegpusten, sondern trockenföhnen. Das ist übrigens auch ein sehr absurdes Bild, dass Rebecca da gerade sitzt und mit einem Heißföhn auf ein Kaugummi draufhält.
7: Aber es ist irgendwie lustig. Der wird ganz weich.
2: Ja, du musst ihn nachher noch auf die Waage legen können.
7: Okay, ich glaube, das geht jetzt so ungefähr. Klebt halt nur noch.
2: Also 4,2 war der ungekaute und jetzt? Jetzt wird's spannend.
7: 1,4.
2: Was? Wirklich?
7: Ja.
2: Dann hast du 2,8 Gramm Zucker weggekaut. Okay, 4,2 Gramm hat er vorher gewogen.
7: Ja.
2: 1,4 wiegt er jetzt noch. 4,2 minus 1,4 gibt 2,8 Gramm. Das heißt, 2,8 Gramm Zucker hast du einfach weggekaut. Mehr als die Hälfte des Originalgewichts.
7: Oh Mann, kann man sich gar nicht vorstellen.
2: Das ist krass, oder?
7: Ja,
2: voll. Also, das hätte ich nicht gedacht. Nie im Leben. Aber Experiment geglückt, oder?
7: Ja.
2: Und wir wissen jetzt, dass es tatsächlich Sinn ergibt, vielleicht lieber darauf zu achten, dass man ungezuckerte Kaugummis nimmt.
7: Ja, auch wenn es sehr lecker schmeckt.
2: Ja, das stimmt. Naja, aber damit war es das fast für heute.
7: Du musst mir ja noch ein Geheimnis verraten.
2: Ja, stimmt, aber heute habe ich keins.
7: Was?
2: Ja, ich habe irgendwie kein gutes Kaugummi-Geheimnis. Und deshalb habe ich mir gedacht, du reagierst bestimmt so. Das habe ich irgendwie geahnt. Und zwar schlage ich vor, dass ich hier und jetzt versuche, den Weltrekord im Kaugummiblasen zu toppen.
7: Erzähl mir mal, wie der ist.
2: 1994, also vor knapp 30 Jahren, soll eine Amerikanerin mit 3 Kaugummis eine Blase geschafft haben, die einen Durchmesser hatte von 58,4 Zentimeter.
7: Das ist ja über ein halber Meter und das willst du toppen.
2: Ja, das habe ich vor. Das ist eine riesengroße Kaugummiblase, aber ich glaube, das kriege ich hin.
7: Hast du denn geübt?
2: Nö, aber ich habe ein sehr gesundes Selbstvertrauen und ich denke, das kriege ich einfach so hin.
7: Ah ja, okay.
2: Also ich habe hier 3 Kaugummis. Das sind übrigens welche, die sind fürs Kaugummiblasenmachen berühmt. Also Kaugummi 1 ist schon mal drin. Boah, die schmecken auch so krass. Kaugummi 2 ist auch drin. Und Kaugummi 3 ist auch rum.
7: Schmeckt's?
2: Es geht. Also es ist vor allem richtig anstrengend für meinen Kiefer. Ich muss ein bisschen kauen. Übrigens gibt es auch einen Weltrekord im Kaugummiblasen mit der Nase.
7: Das ist doch eklig.
2: Mhm. Der war 28 cm groß und wurde mit der Nase aufgeblasen.
7: Aber das machst du doch jetzt bitte nicht.
2: Nee, das mache ich jetzt nicht.
5: Wenn ich mich da auch kurz einschalten darf, dafür wäre jetzt auch nicht die Zeit. Die Rekordhalterin hat ihren Kaugummi eine Stunde lang vorgekaut, ihn dann zu einem Rechteck geformt und über die Nasenlöcher gelegt.
2: Aber ich habe das Gefühl, du musst heute vielleicht die Sendungsverabschiedung machen, weil ich muss hier einfach noch kurz weiter kauen, bevor ich jetzt ansetze.
7: Ja, also das war's fast für heute. schön, dass du dabei warst, Tobi.
2: Mhm, danke.
7: Moment, die Sendung ist eigentlich erst zu Ende, wenn du deine Blase gemacht hast.
2: Ja, stimmt. Ich dachte, ich kann mich drum herum mogeln.
7: Ja. Willst du jetzt sagen, dass du es doch nicht schaffst?
2: Okay, warte, ich bin soweit. Du hast das Maßband in der Hand?
7: Mhm. Das sind doch gerade mal vielleicht so circa 5 Zentimeter?
2: Ich würde 3 schätzen.
7: Ja.
2: Okay, liebe Leute, ich glaube, wir machen mit der Sendung jetzt wirklich mal Schluss. Für heute haben wir sozusagen alles durchgekaut. Vielen Dank, Rebecca, fürs Mitkauen. Es hat wie immer einen Riesenspaß gemacht mit dir.
7: Ja, mir hat es auf jeden Fall Spaß gemacht, Tobi.
2: Und euch, liebe Leute, vielen Dank fürs Zuhören. Vielleicht habt ihr ja auch den ein oder anderen Kaugummi dabei in den Mund geschoben. 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Und bis zum nächsten Mal sagen
7: Rebecca und Tobi.
2: Tschüss.
7: Tschüss.
2: Okay, also ich muss das Ding jetzt mal rausnehmen.
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